0: US-Militärs mit.
1: Die Spannungen sind verschärft. Die USA schlagen heftig zu. 4 bis 5-mal so schwere Bombenangriffe wie vor 10 Tagen, beschrieb ein US-Regierungsbeamter. Auch die Ölsanktionen gegen den Iran wurden wieder in Kraft gesetzt. Damit soll Teheran für die Angriffe auf Handelsschiffe in der Straße von Hormuz bestraft werden. Eine neue militärische Eskalation droht. Der diplomatische Prozess ist in Stocken geraten. Der Iran wirft den USA vor, gegen das bisher erzielte Rahmenabkommen zu verstoßen und droht mit entschlossenen Gegenmaßnahmen. Aus den USA, Tina Eck.
0: Das Europaparlament hat 9 europäischen Fluggastrechten zugestimmt. Eine breite Mehrheit der Abgeordneten stimmte für die Reform, die unter anderem vorsieht, dass Eltern im Flugzeug künftig kostenlos Sitzplätze neben ihren Kindern reservieren können und Ticketpreise übersichtlich dargestellt werden müssen. Die Regeln für Entschädigungen bei verspäteten Flügen sollen im Wesentlichen unverändert bleiben. Die Staats- und Regierungschefs der NATO-Staaten setzen die Beratungen bei ihrem Gipfel in Ankara heute fort. Am 2. und letzten Tag des Treffens geht es unter anderem um die Frage der Lastenteilung in der Allianz zwischen den USA und den übrigen Verbündeten. Daneben geht es auch um die weitere Unterstützung der von Russland angegriffenen Ukraine. Argentinien hat im Achtelfinale der Fußball-WM einen 0:2-Rückstand gedreht und nach einem Kraftakt das Viertelfinale erreicht. Gegen Ägypten siegte der Weltmeister am Ende 3:2.
2: Gut 70 Minuten läuft alles für Ägypten. Ibrahim macht nach 15 Minuten das 1:0. Kurz danach hält Torwart Schubir einen schwach geschossenen Foul-Elfmeter von Messi. Und nach Sikos 2:0 in Minute 67 riecht es in Atlanta nach Sensation. Aber Romeros Anschlusstreffer in der 79. Minute weckt den Weltmeister. Messi macht 5 Minuten später den Ausgleich, sein 21. WM-Treffer. Und in der 2. Minute der Nachspielzeit köpft Enzo Fernandez den Titelverteidiger ins Viertelfinale. Thomas Thonfeld, Sportredaktion.
0: Im Viertelfinale trifft Argentinien auf die Schweiz. Die Schweizer haben mit Favorit Kolumbien nach einem Elfmeter-Krimi mit 4:3 aus dem Turnier geworfen.
3: Endlich wieder etwas angenehmere Nächte. Die Temperaturen gehen in der Nacht auf 14 bis 18 Grad zurück. Einzelne Schauer sind zwar nicht ganz ausgeschlossen, insgesamt bleibt es aber überwiegend trocken. Der Mittwoch startet zunächst wechselhaft, später zeigt sich der Himmel teils bewölkt. Am Tag steigen die Temperaturen dann auf bis zu 26 Grad.
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5: Zurzeit liegen uns keine Meldungen vor. Wir wünschen allen unterwegs gute Fahrt.
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3: Es ist kurz nach 2, ich bin Ariane Lepoglawitz. Ich begleite euch heute ganz gemütlich durch die Nacht. Vielleicht geht's für euch gleich ins Bett oder ihr startet gerade mit viel Energy in den Tag. So oder so machen wir uns eine gute Zeit. Hier ist Olivia Dean mit So Easy to Fall in Love.

0: Das war Loonies mit I Got Five on It. Aber mal zu einem komplett anderen Thema. Was ist denn bitte mit dieser WM los? Bei dieser WM gibt es inzwischen wirklich alles. Underdogs, die Top-Favoriten rausschmeißen, Präsidenten, die sich ins Turnier einmischen und jetzt auch noch Technik, bei der man kurz nicht weiß, ob man gerade Fußball schaut oder den Trailer für einen Science-Fiction-Film. Kollege Leo Arrigi.
1: Ja genau, beim Achtelfinale Brasilien gegen Norwegen kam zur Halbzeit nicht einfach ein Balljunge an den Spielfeldrand, es kam Atlas. Atlas ist ein humanoider Roboter von Boston Dynamics. Also wirklich ein Roboter mit Armen, Beinen und Kopf. Und er kann sich auch noch ziemlich menschlich bewegen. Der durfte im New York New Jersey Stadium den Spielball zum Schiedsrichter bringen, zum Anpfiff der zweiten Halbzeit. Damit war der Auftritt aber noch nicht vorbei. Atlas hat danach auch noch ein paar Jubelposen imitiert. Unter anderem die berühmte Meditationspose von Erling Haaland. Ganz simpel war die Nummer aber nicht. Der Roboter musste vorher extra darauf vorbereitet werden, auf Rasen zu laufen. Außerdem hätte normales WLAN im Stadion nicht zuverlässig funktioniert, weil so viele Menschen mit ihren Handys unterwegs waren. Deshalb bekam Atlas eine eigene Funkverbindung auf den Rücken geschnallt. Ich könnte mir vorstellen, einige Sportdirektoren reiben sich jetzt schon die Hände über diesen Wahnsinnsfund. Aber aufgepasst, Atlas will bestimmt eine Ausstiegsklausel.
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0: In der Nacht lässt die Hitze endlich etwas nach. Bei 14 bis 18 Grad wird es spürbar frischer. Ab und zu kann sich zwar ein Schauer dazwischen schieben, meistens bleibt es aber trocken. Morgen geht es mit einem wechselhaften Mix los. Dazu ziehen immer wieder Wolken durch. Und später bleibt es teils bewölkt bei bis zu 26 Grad.
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2: Zurzeit liegen uns keine Meldungen vor. Wir wünschen allen unterwegs gute Fahrt.
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0: Wenn man mal genauer auf den Text dieses Songs achtet, dann merkt man, wie viel eigentlich dahinter steckt. Pictures of You von The Last Goodnight ist so ein Song, der gleichzeitig melancholisch und hoffnungsvoll ist. So nach Motto, die Zeit vergeht einfach unfassbar schnell. Aber wie schön ist es eigentlich, dass wir uns an bestimmte Momente zurückerinnern können? Dass wir auf das Vergangene schauen und sagen können, ja, ey, das war ein Teil meines Lebens. Und krass, wie viel ich erlebt habe. Ich finde, genau das ist die schöne Message hinter dem Song. Nicht in der Vergangenheit festhängen, sondern sie annehmen und mit ihr Frieden schließen. Und genau diesen Song hören wir jetzt. Hier ist Pictures of You von The Last Goodnight.

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0: Always von Bon Jovi. Und der nächste Song ist wirklich eine sehr interessante, aber absolut passende Kollabo. Und zwar Gentleman und Michael Patrick Kelly haben sich für ihren zweiten Song Wildfire zusammengetan. Beim Format Sing Meinen Song auf Vox haben sich die beiden vor 9 Jahren kennengelernt. Daraus ist dann eine Freundschaft und vor allem eine musikalische Connection entstanden. Und am Freitag hatten wir die beiden im Interview und haben mit ihnen über die Liebe zur Musik gesprochen.
1: Also ich finde Song schreiben und dann aber live performen, das sind die schönsten Momente unseres Berufs, weil ja. du fühlst dich ein bisschen wie so ein Empfänger, da kommt was und du bist sozusagen der, der es manifestiert, ja. Das ist so der Songwriting-Moment und dann gibt es diesen Moment, wo du es mit tausenden von Menschen performst und die performen ja auch für dich. Also wenn wir auf der Bühne stehen, ist die Show,
2: die
1: wir
2: uns... Musik machen und diese Interviews immer, boah.
0: Und obwohl die beiden seit fast 30 Jahren im Musikgeschäft sind, können sie trotzdem nicht genug vom Business bekommen. Also von fast allen Dingen, die so dazuhören.
2: Das Schöne am Musikmachen ist, es ist nie gleich. Ne? Es gibt immer wieder andere Geschichten, wie ein Song entsteht oder wie ein Song funktioniert hat oder eben nicht funktioniert hat. Und du fängst immer wieder von vorne an, so, ne? Auch beim Konzert. Wenn du auf Tour bist und hast montags in Berlin eine Mega-Show gespielt, musst du in Hamburg am nächsten Tag wieder von ganz vorne anfangen und wieder die Leute kriegen. Und in dem Moment, wo das passiert, ist auch die Magie wieder da. So. Und das hält einen, glaube ich, auch so frisch und auch motiviert. Und deswegen machen wir beide das auch, glaube ich, schon so lange. Also weil wir uns dessen echt bewusst sind, so.
0: Ja, dass die beiden musikalisch richtig gut zusammenpassen, das hört man auch in ihren Songs. Hier sind Gentleman und Michael Patrick Kelly mit Wildfire.
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1: Ich bin David Riemer. Die Grünen erwägen, die geplante Verabschiedung des Gesundheitssparpakets im Bundestag mit juristischen Schritten zu stoppen. Parteichef Banaschak bezeichnet den Gesetzentwurf von Gesundheitsministerin Warken als Murks und kritisiert kurzfristige Änderungen in den Zeitungen der Mediengruppe Bayern. Union und SPD wollen das Sparpaket an diesem Freitag im Bundestag beschließen. Kurzfristige Änderungen in den Zeitungen der

0: Züge. Bordrestaurants werden auf Vordermann gebracht. Mehr Sicherheitsleute sind unterwegs. Damit Fahrgäste künftig besser informiert werden, sollen unter anderem die Bahn-App und die Webseite genauso schnell aktualisiert werden wie etwa die Anzeigen an den Bahnhöfen. Aus Berlin, Ursula Winkler.
1: Die Staats- und Regierungschefs der NATO-Staaten setzen die Beratungen bei ihrem Gipfel in Ankara heute fort. Am zweiten und letzten Tag des Treffens geht es unter anderem um die Frage der Lastenteilung in der Allianz zwischen den USA und den übrigen Verbündeten. Auch der Ukraine-Krieg steht auf der Tagesordnung.
2: Die Ukraine kann auf mehr Militärhilfe hoffen. Über einen Zeitraum von 2 Jahren soll es 140 Milliarden Euro für militärische Unterstützung und Ausbildung geben. Das müssen die Gipfelteilnehmer nun noch final festzurren. US-Präsident Trump hat schon zu Beginn des Gipfels erneut die europäischen Partner kritisiert. Er wirft ihnen mangelnde Unterstützung im Iran-Krieg vor. Erst heute wird klar, ob ein Eklat abgewendet werden kann und der Gipfel zum Erfolg wird. Aus Ankara, Miriam Schmidt.
1: Titelverteidiger Argentinien steht nach einem K.O.-Drama im WM-Viertelfinale. Nach einem 0:2-Rückstand gewinnt die Albi Celeste 3:2 gegen Ägypten. Angetrieben von Superstar Lionel Messi retten sich die Argentinier spät in die nächste Runde der Fußball-Weltmeisterschaft. Dort treffen sie auf die Schweiz, die Mitfavorit Kolumbien nach einem Elfmeter-Krimi mit 4:3 aus dem Turnier geworfen hat.
3: Immer mal wieder bewölkt wird's heute, aber kein Regen dazu. Wir bekommen heute an diesem Mittwoch maximal 26 Grad. Morgen am Donnerstag wird sonniger als heute und mit bis zu 28 Grad auch was wärmer.
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5: Zurzeit liegen uns keine Meldungen vor. Wir wünschen allen unterwegs gute Fahrt.
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3: Sie ist süß, sie ist lecker, sie macht ein bisschen süchtig und an ihr scheiden sich auch die Geister. Schoki, die einen lieben sie ganz bitter, die anderen nur aus dem Kühlschrank. Heute ist der internationale Tag der Schokolade. Wie esst ihr sie am liebsten?
6: Oh, am allerliebsten genieße ich Schokolade aus dem Glas und von der Firma, die beginnt mit N. Und dann löffel ich das sehr, sehr gerne genussvoll. Ich liebe das.
7: Als Kakao.
8: Zimmertemperatur, also 18 bis 22 Grad.
3: Wow. Okay, der da gerade hat aber eine ganz genaue Vorstellung und keinen Grad mehr, damit das klar ist.

0: je nachdem. Wie wir jetzt hier schon so einige wirklich traumhafte Badeseen in NRW getestet haben, geht's diese Woche natürlich munter weiter mit unserem großen Badeseetindern. Und auch wenn der Wochenanfang jetzt nicht so traumhaft sommerlich war, hat sich unser Reporter Stefan Rehek nicht dumpen lassen und war für uns am Silbersee 2 in Haltern, um das potenzielle nächste Match für euch zu finden.
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0: Dann würde ich mal sagen, hin da. 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

0: Swift. 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

0: Mal Wolken, aber ganz oft auch Sonnenschein bekommen wir heute. Ohne Regen bei höchstens 26 Grad. Morgen dann noch mehr Sonne, mehr blauer Himmel. Und bei höchstens 28 Grad wird es auch wärmer.
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2: Zurzeit liegen uns keine Meldungen vor. Wir wünschen allen unterwegs gute Fahrt.
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0: Mit Sascha Fassbender und das nicht allein. Tom Gregory war hier bei mir zu Gast, also so halb. Er hat nämlich fast die komplette Nacht durchgemacht, um Fußball zu gucken.
3: Heftig, as the Germans would say. It was a little bit heavy.
4: But I'm really sorry, but we don't have an espresso here. So.
3: No, I've got a nice coffee here. I'm good, man. It was worth it, so.
4: Yeah, but I can't see it. Also er sieht wach aus. You look awake, so.
3: Makeup, maybe, I don't know.
4: Makeup.
3: No.
0: Wach und ungeschminkt gibt's das Interview mit Tom Gregory plus neuem Song nach knapp 10 Minuten Musik hier bei mir. Ich bin Sascha Fassbender. Hallo.

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1: Ich bin David Riemer. Nach den jüngsten Attacken auf mehrere Tanker in der Straße von Hormuz hat das US-Militär Ziele im Iran angegriffen. Das teilte das für den Nahen Osten zuständige Regionalkommando des US-Militärs mit.
2: Die Spannungen sind verschärft. Die USA schlagen heftig zu. 4 bis 5-mal so schwere Bombenangriffe wie vor 10 Tagen, beschrieb ein US-Regierungsbeamter. Auch die Ölsanktionen gegen den Iran wurden wieder in Kraft gesetzt. Damit soll Teheran für die Angriffe auf Handelsschiffe in der Straße von Hormuz bestraft werden. Eine neue militärische Eskalation droht. Der diplomatische Prozess ist in Stocken geraten. Der Iran wirft den USA vor, gegen das bisher erzielte Rahmenabkommen zu verstoßen und droht mit entschlossenen Gegenmaßnahmen. Aus den USA, Tina Eck.
1: Deutschland hat der NATO erneut Verteidigungsausgaben in Rekordhöhe gemeldet. Die Bundesregierung übermittelte für das laufende Jahr einen Betrag von rund 125 Milliarden Euro. Das geht aus Daten hervor, die zum Start des NATO-Gipfeltreffens in Ankara veröffentlicht wurden. 125 Milliarden Euro. Das

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1: Jahr. Sie wolle Revision einlegen und als Kandidatin antreten, sagte sie im französischen Fernsehen. Zuvor hatte ein Gericht sie in einem Verfahren um Scheinbeschäftigung und EU-Gelder schuldig gesprochen. Die Schweiz hat nach einem Elfmeter-Krimi mit Favorit Kolumbien aus dem Turnier geworfen und darf erstmals seit 1954 wieder im Viertelfinale einer Fußball-Weltmeisterschaft antreten. Das 4:3 im Elfmeterschießen beschert dem Team das Duell mit Lionel Messi und dessen Argentiniern. Die Südamerikaner hatten zuvor spektakulär einen 0:2-Rückstand gegen Ägypten gedreht und kurz vor Schluss noch 3:2 gewonnen.
2: So muss doch ein Sommer sein. Warm, mal klarer Himmel, mal aber eben auch schattig mit so ein bisschen Wind. So wird es heute bei höchstens 26 Grad, morgen deutlich mehr Sonnenschein und auch wärmer mit maximal 28 Grad.
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4: Zurzeit liegen uns keine Meldungen vor. Wir wünschen allen unterwegs gute Fahrt.
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2: Bah, ist das gruselig, Leute. Es gibt erste Fabriken, in denen KI-gesteuerte Roboter und Maschinen alles produzieren und da ist halt kein Licht an. Weil klar, die brauchen kein Licht. Und was passiert jetzt? Es gibt die erste KI-Figur in einem Spielfilm. Reden wir drüber nach 10 Minuten Musik hier bei mir. Ja.

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0: Habt ihr schon mal von Tilly Norwood gehört? Nee? Nee, ich bisher auch nicht. Die hat jetzt aber ihre allererste Filmrolle bekommen. Das Ding ist nur, sie ist gar nicht echt. Sie ist KI generiert. Ja, künstliche Intelligenz ist eines der Themen aktuell, auch in der Filmbranche. Darüber sprechen wir mit Kollege Leo Arrighi aus der Filmredaktion. Leo, eine KI-generierte Hauptrolle, das ist schon krass.
1: Ja, du hast es ja gerade schon gesagt, Tilly Norwood, so heißt die wahrscheinlich erste vollständig mit KI generierte Schauspielerin, hat auch einen Social-Media-Account mit Videos so und allem Zip und Zap.
0: Wahnsinn.
1: Alles mit KI generiert, muss man dazu sagen. Hinter ihr steht das Studio Particle 6 aus London, die haben Tilly schon im vergangenen Jahr vorgestellt und jetzt soll sie in einem eigenen Film mitspielen, auch von dieser Firma, Misaligned, so soll der heißen, ist wohl eine Art Comedy-Drama über eine KI Figur, die plötzlich menschliche Gefühle entwickelt.
0: Irgendwie gruselig und das klingt auch irgendwie so danach, dass die KI jetzt Hollywood übernimmt. Ist das wirklich so? Müssen wir uns Sorgen machen?
1: Nein, also definitiv nicht sofort. Man muss das schon so ein bisschen runterdimmen. Das ist jetzt nicht Disney, Warner oder Netflix, die sagen, ab morgen ersetzen wir Jennifer Lawrence durch eine KI-Schauspielerin. Mhm. Dieses Londoner Studio Particle 6, das ist eher eine kleine, spezialisierte Produktionsfirma, die viel mit KI rumspielt. Der Film ist auch noch in Entwicklung. Es gibt nach allem, was öffentlich ist, auch keinen riesigen Kinostart, keine große internationale Verbreitung und auch keinen Beweis, dass das überhaupt irgendjemand sich angucken möchte. Ja. Es ist vor allem erstmal ein sehr lauter, sehr provokanter PR-Moment.
0: Ja, absolut. Er hat es immerhin bei uns hier in die Sendung geschafft. Was heißt das denn trotzdem so konkret für die Filmbranche jetzt?
1: Also die künstliche Intelligenz verändert natürlich Arbeitsprozesse. Das ist ja momentan in ganz vielen Branchen so. Konkret kann KI in der Filmproduktion ja durchaus auch unterstützen. Wenn es jetzt zum Beispiel um Storyboards, Konzeptbilder oder irgendwie so Kostenkalkulationen geht. Jetzt können wir nochmal zurück zu Tilly Norwood. Das ist eine künstlich erzeugte Figur, wir haben schon drüber gesprochen, die mutmaßlich auf der Arbeit unzähliger echter Darsteller aufbaut, vermutlich auch ohne, dass sie dazugestimmt haben oder dafür bezahlt wurden. Und da kam auch aus Hollywood schon Kritik. Emily Blunt, ganz bekannte Schauspielerin, hat Aufnahmen von Tilly Norwood gesehen und sinngemäß gesagt, meine Güte, wenn das KI ist, dann sind wir verloren. Für viele in der Branche ist das also nicht nur ein technisches Experiment, sondern ein Angriff auf Schauspiel als echte kreative Arbeit.
0: Ja, absolut. Tilly Norwood, die erste große KI-Filmfigur mit Hauptrolle, zumindest nach Ansage ihres eigenen Studios. Kollege Leo Arrighi hat das für uns eingeordnet. Vielen Dank.
1: Gerne.
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0: Immer mal wieder bewölkt wird es heute, aber kein Regen dazu. Wir bekommen heute an diesem Mittwoch maximal 26 Grad. Morgen am Donnerstag wird es sonniger als heute und mit bis zu 28 Grad auch was wärmer.
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2: Zurzeit liegen uns keine Meldungen vor. Wir wünschen allen unterwegs gute Fahrt.
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0: Gut, ist doof gelaufen, weiß ich auch. Mit Althaus haben wir ja gesagt, bei jedem Deutschlandspiel hauen wir hier bei der WM eine dicke Reise raus. Deutschland ist raus, aber wir haben gesagt, ne, wir machen trotzdem weiter. Ja, wie ihr weiter eine fette Reise bei uns bekommt, hört ihr nach den nächsten drei Songs hier. Ich bin Sascha Fassbender. Hallo.

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1: Ich bin David Riemer. Nach Attacken auf mehrere Tanker in der Straße von Hormuz hat das US-Militär Ziele im Iran angegriffen. Das US-Regionalkommando spricht von einer Serie heftiger Angriffe. Teheran solle dafür einen hohen Preis zahlen. Mit dem neuen US-Angriff wächst die Gefahr einer erneuten militärischen Eskalation in der Region. Die Staats- und Regierungschefs der NATO-Staaten setzen die Beratungen bei ihrem Gipfel in Ankara heute fort. Am zweiten und letzten Tag des Treffens geht es unter anderem um die Frage der Lastenteilung in der Allianz zwischen den USA und den übrigen Verbündeten. Auch der Ukraine-Krieg steht auf der Tagesordnung.
2: Die Ukraine kann auf mehr Militärhilfe hoffen. Über einen Zeitraum von 2 Jahren soll es 140 Milliarden Euro für militärische Unterstützung und Ausbildung geben. Das müssen die Gipfelteilnehmer nun noch final festzurren. US-Präsident Trump hat schon zu Beginn des Gipfels erneut die europäischen Partner kritisiert. Er wirft ihnen mangelnde Unterstützung im Iran-Krieg vor. Erst heute wird klar, ob ein Eklat abgewendet werden kann und der Gipfel zum Erfolg wird. Aus Ankara, Miriam Schmidt.
1: Die Grünen erwägen die geplante Verabschiedung des Gesundheitssparpakets im Bundestag mit juristischen Schritten zu stoppen. Parteichef Banaschak bezeichnete den Gesetzentwurf von Gesundheitsministerin Wagner als Murks und kritisierte kurzfristige Änderungen in den Zeitungen der Mediengruppe Bayern. Union und SPD wollen das Sparpaket an diesem Freitag im Bundestag beschließen. Argentinien hat im Achtelfinale der Fußball-WM einen 0:2-Rückstand gedreht und nach einem Kraftakt das Viertelfinale erreicht. Gegen Ägypten siegte der Weltmeister am Ende 3:2.
3: Gut 70
1: einen 0:2-Rückstand gedreht.

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1: Favorit Kolumbien nach einem Elfmeter-Krimi mit 4:3 aus dem Turnier geworfen.
2: Mal Wolken, aber ganz oft auch Sonnenschein bekommen wir heute. Ohne Regen bei höchstens 26 Grad. Morgen dann noch mehr Sonne, mehr blauer Himmel. Und bei höchstens 28 Grad wird es auch wärmer.
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4: Zurzeit liegen uns keine Meldungen vor. Wir wünschen allen unterwegs gute Fahrt.
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2: Sie ist süß, sie ist lecker, sie macht ein bisschen süchtig und an ihr scheiden sich auch die Geister. Schoki, die einen lieben sie ganz bitter, die anderen nur aus dem Kühlschrank. Heute ist der internationale Tag der Schokolade. Wie esst ihr sie am liebsten?
5: Oh, am allerliebsten genieße ich Schokolade aus dem Glas und von der Firma, die beginnt mit N. Und dann löffel ich das sehr, sehr gerne genussvoll. Ich liebe das.
6: Als Kakao.
7: Zimmertemperatur, also 18 bis 22 Grad.
2: Wow. Okay, der da gerade hat aber eine ganz genaue Vorstellung. Und keinen Grad mehr, damit das klar ist.

0: Einen schönen guten Morgen. Kommt entspannt in diesen Mittwoch. Wo es auf jeden Fall entspannter ist als sonst, ist bei der WM. Ja, da ist jetzt der allererste Tag, an dem kein einziges Spiel angepfiffen wird. Es ist also sozusagen eintägiges WM-Wochenende, wenn man so will.
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0: Und was noch so wichtig ist, das erzählt uns jetzt Kollegin Laura Potting. Guten Morgen.
2: Moin. Ja, also die Deutsche Bahn, die will heute ein Programm vorstellen für bessere Kundeninformationen bei Verspätungen und Gleiswechseln. Aktuell ist das bei den Gleiswechseln bei der Bahn ja so, du stehst da am Gleis 1 und dann so eine Sekunde vor Einfahrt des Zuges kommt dann ein heute aber 4001, Gleis 4001, los! Und dann bäm, rennst du um dein Leben.
0: Alle rennen.
2: Ja, alle. Du kommst innerhalb von minus 10 Sekunden am geänderten Gleis an, hast Schnappatmung und Schaum vorm Mund und dann kommt die Durchsage, heute circa 15 Minuten später. Naja, von oder Gleis noch, 8005.
0: Oder noch schlimmer, der Zug ist vor deiner Nase abgefahren. Das
2: ja,
0: hasse ich immer
2: schade.
0: Besonders. Ja. Dann doch lieber fliegen und zwar in den Urlaub.
2: Absolut. 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
0: Boah,
2: allerdings,
0: sofort nehmen.
2: Ja, allerdings, ich bin katastrophal im Kickerspielen. Ich drehe immer die Stangen durch und dann werde ich irgendwann sauer.
0: Also eigentlich so ein bisschen wie auf der Arbeit
2: hallo,
0: hier, oder?
2: Hallo, stimmt gar nicht.
0: Danke, Laura, und einen schönen Tag.
2: Kannst mich mal.
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0: So muss doch ein Sommer sein. Warm, mal klarer Himmel, mal aber eben auch schattig mit so ein bisschen Wind. So wird es heute bei höchstens 26 Grad, morgen deutlich mehr Sonnenschein und auch wärmer mit maximal 28 Grad.
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2: Zurzeit liegen uns keine Meldungen vor. Wir wünschen allen unterwegs gute Fahrt.
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0: Ich habe eine gute und eine schlechte Nachricht. Die schlechte: Künstliche Zucker können die Gehirnalterung beschleunigen, so die Forschung. Die gute Nachricht: Das Lernen von Fremdsprachen verlangsamt die Gehirnalterung. Deswegen jetzt hier englische Musik, natürlich Rihanna, We Found Love. Einen schönen guten Morgen euch.

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0: Das sind die 80er für eure Mittwochmorgen mit der Cutting Crew. Samuel Koch ist einem Millionenpublikum durch seinen tragischen Unfall bei Wetten, das im Dezember 2010 bekannt. Seitdem ist er querschnittsgelähmt. Reinhard Elsel von der Evangelischen Kirche hat fürs Augenblick mal mit ihm darüber gesprochen und auch, was ihm Mut macht.
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2: Der querschnittsgelähmte Schauspieler und Redner Samuel Koch hat in dem englischen Wort für Mensch, nämlich Human Being, eine mutmachende Wahrheit entdeckt. Und das kam so.
3: Als ich mich gefragt habe, was kann ich denn jetzt noch tun, wenn ich nichts mehr von dem tun kann, was ich jemals tun wollte? Und was bin ich denn jetzt überhaupt noch wert?
2: Lange Zeit war er niedergeschlagen. Doch auf einmal ist ihm klar geworden.
3: Ich bin ja geliebt, einfach weil ich bin. Und nicht aufgrund meiner Leistungen oder dem, was ich tun kann oder meinen Errungenschaften, auch wenn wir das oft denken, dass uns das unseren Wert gibt.
2: Grundlegend hat Samuel Koch diese Liebe in seinem Elternhaus erfahren.
3: Wenn ich mir jetzt meine Eltern anschaue, die mich schon geliebt haben als Säugling, wo ich nichts tun konnte außer pupsen und rülpsen, dann muss das doch jetzt in letzter Konsequenz auch für heute gelten, wo ich jetzt im Rollstuhl sitzend auch nichts mehr tun kann. Das ist die Form von bedingungsloser Liebe, einfach weil wir sind.
2: Doch was ist, wenn seine Eltern einmal nicht mehr leben? Oder was wäre, wenn er nicht so ein glückliches Elternhaus gehabt hätte?
3: Und dann gehe ich davon aus, dass es da noch etwas oder jemanden gibt, der größer ist als ich und dass ich nicht umsonst in diese Welt gestellt bin, sondern aus Liebe.
2: Samuel Koch weiß sich von Gott, seinem Schöpfer, geliebt. Deshalb setzt er sich nicht mehr unter Druck, dass er als Vorbedingung erst einmal etwas leisten muss.
3: Ich habe gemerkt, dass ich eben glücklicher, zufriedener bin, wenn ich das umdrehe. Nicht tun haben sein, sondern sein haben tun. Ich bin schon wertvoll, einfach weil ich bin.
2: Und das gilt auch für mich und für dich. Wir sind wertvoll, einfach weil es uns gibt. Reinhard Elsel von der Evangelischen Kirche für Augenblick mal.
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1: Mit Thorsten Adolfs. Guten Morgen. Die Staats- und Regierungschefs der NATO-Staaten setzen die Beratungen bei ihrem Gipfel in Ankara heute fort. Und der zweite und letzte Tag des Treffens dürfte schwierig werden. Es geht unter anderem um die Aufteilung der Aufgaben unter den Mitgliedern. US-Präsident Trump hatte erst gestern Abend noch einmal die europäischen Verbündeten kritisiert. Sie hätten ihn im Iran-Krieg alleine gelassen. Infos von Marc Weiß.
2: Trump schoss beim Abendessen mit Gastgeber Erdogan gegen mehrere Verbündete. Italien habe ihn abgewiesen, Deutschland habe ihn abgewiesen und auch Frankreich. Die USA seien für diese Länder immer da gewesen. Dass die NATO eigentlich ein Verteidigungsbündnis ist und es nie der Plan war, einen Angriffskrieg zu unterstützen, ist Trump nach wie vor offenbar egal. Er drohte einmal mehr mit dem Austritt der USA aus der NATO einen Tag vor dem eigentlichen Treffen. Man wird heute also einmal mehr versuchen, den US-Präsidenten zu besänftigen. Und die Voraussetzungen könnten einfacher sein, denn die USA haben in der Nacht wieder Ziele im Iran angegriffen, nach eigenen Angaben etwa 80. Die US-Armee begründet die Angriffswelle mit dem Beschuss von 3 Tankern im Bereich der Straße von Hormus. Dafür wird die Führung in Teheran verantwortlich gemacht. Der Iran kündigte Vergeltung an und die läuft offenbar schon. In Bahrain heulten die ersten Sirenen. Unbestätigten Berichten zufolge gab es dort mehrere Explosionen.
1: Und jetzt weitere Nachrichten in der Zusammenfassung. Die Grünen wollen die geplante Abstimmung in dieser Woche über die Krankenkassenreform stoppen. Parteichef Banaschak sagte der Mediengruppe Bayern, der Gesetzentwurf sei Murks und ein Kürzungskahlschlag. Wer so etwas Sensibles wie die Gesundheitsversorgung im Eilverfahren durchpeitschen wolle, werde Fehler machen, so Banaschak. Die Regierung plant, um das Milliardenloch der Kassen zu stopfen, massive Einschnitte und zusätzliche Kosten für die Versicherten. Der 5. von insgesamt 152 Castor-Behältern mit Atommüll ist vom ehemaligen Forschungsreaktor Jülich ins Zwischenlager nach Ahaus gebracht worden. Auch diesmal sicherte die Polizei den Transport mit einem Großaufgebot ab. Die Transporte werden sich insgesamt möglicherweise länger hinziehen als ursprünglich geplant. Die zuständige Firma soll eine Verlängerung der Transportgenehmigung um ein Jahr bis Ende August 2028 beantragt haben. Die Schweiz hat es geschafft. Nach einem Elfmeterkrimi gegen Kolumbien steht das Team zum ersten Mal seit über 70 Jahren wieder in einem WM-Viertelfinale. In der regulären Spielzeit und der Verlängerung blieb es torlos. Am Ende setzten sich die Schweizer im Elfmeterschießen mit 4:3 durch. Damit wartet jetzt ein echtes Highlight auf das Team um Kapitän Chaka. Am Sonntag um 3 Uhr morgens trifft die Schweiz in Kansas City auf Argentinien und Weltstar Lionel Messi. Die Argentinier gelten als klarer Favorit. Sie hatten in ihrem Achtelfinale aus einem 0:2 Rückstand gegen Ägypten noch einen 3:2 Sieg gemacht. Das waren die Nachrichten. Sie hatten in ihrem Achtelfinale aus einem

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1: Guten Morgen. Die Kollegen Sebastian Raab und Monique van Schreindl und ich gehen in den Ferien wieder auf Tour. Wir kommen quasi zu euch nach Hause, wenn man so will. Alle Infos dazu gleich in 6 Minuten hier bei mir.

0: ist Mittwochmorgen. Welle Niederrhein und Natascha Brücker sind bei euch um 11:11. Und normalerweise stehe ich ja hier im Studio und starre auf irgendwelche Computerbildschirme, um euch zu erzählen, was in der Nachbarschaft gerade abgeht. Übernächste Woche können wir uns aber sehen, denn wir gehen wieder auf Tour. Zum Start der Sommerferien startet auch unsere Welle Niederrhein Sommerferientour. Sebastian Raab aus Morgenteam, da sind wir endlich mal wieder unterwegs.
1: Ganz genau, haben sich ja viele Hörerinnen und Hörer gewünscht und diesem Wunsch kommen wir natürlich gerne nach. Deshalb packen wir unser Welle Niederrhein Wohnzimmer ein, die Kollegin Monique van Scheindel, die ist auch noch mit dabei und dann sind wir drei eine Woche lang unterwegs. Wir sind mal in Kempen, mal in Viersen, mal in Nettetal zu Gast und dann hoffen wir natürlich, dass möglichst viele von euch auch an unseren Standort kommen und ja, einfach mal Hallo sagen.
0: Ja, das wäre natürlich von Vorteil und man kann uns auch wieder herausfordern.
1: Richtig, bei unserer letzten Tour vor ein paar Jahren durch den Niederrhein hatten wir ja auch schon immer unsere Stadtwetten dabei. Und auch dieses Mal fordern wir die Krefelder, die Kempener oder die Viersener wieder heraus. Wir stellen jeden Tag eine Stadtwette auf. Gewinnen wir, ja, dann freuen wir uns natürlich, ne? Sollten wir die jeweilige Stadtwette aber verlieren, dann müssen wir uns irgendwas in eurer Stadt oder in eurer Gemeinde einfallen lassen. Ein bisschen Zeit ist ja noch.
0: Genau, übernächste Woche geht es los für uns. Ab dem 20. Juli gehen wir auf Große Welle Niederrhein Sommerferientour. Wann wir wo genau sind, das verraten wir euch noch rechtzeitig. Aber wir freuen uns auf jeden Fall über jeden, der dann zu uns an den Standort kommt. Gehört habt ihr es auf jeden Fall schon mal hier bei Welle Niederrhein.
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0: Fever Dream, Alex Warren am Mittwochmorgen um 18 nach 6. Hier ist Welle Niederrhein. Und es ist Mittwoch und da haben wir wieder den neuesten Klatsch und Tratsch aus eurer Nachbarschaft gecheckt.
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2: In Nettetal gibt es dieses Jahr wieder ein eigenes Open-Air-Kino.
3: Das stimmt. Gemeinsam mit dem Stadtmarketing veranstalten die Stadtwerke Nettetal Anfang September ein dreitägiges Open-Air-Filmwochenende. Dafür wird eine große XXL-Leinwand auf der Golfanlage Haus Bay in Hinsbeck aufgebaut. Und zwar direkt am Loch 18. Gezeigt werden hier drei Filme. Und zwar Der Teufel trägt Prada 2, Der Astronaut und Extrawurst. Pro Film sollen hier etwa 300 Besucher Platz finden. Filmstart ist jeweils mit Einbruch der Dunkelheit so gegen 21 Uhr. Tickets kann man schon online kaufen. Solange die Vorstellungen noch nicht ausverkauft sind, soll es auch eine Abendkasse geben.
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2: Mit Judith Deussen, schönen guten Morgen. Argentinien hat im Achtelfinale der Fußball-WM einen 0:2-Rückstand gedreht und nach einem Kraftakt das Viertelfinale erreicht. Gegen Ägypten siegte der Weltmeister am Ende 3:2. Im Viertelfinale trifft Argentinien nun auf die Schweiz. Die Schweizer haben mit Favorit Kolumbien nach einem Elfmeter-Krimi mit 4:3 aus dem Turnier geworfen. Immer mehr Menschen in Krefeld holen sich Unterstützung bei Problemen mit Verträgen, Online-Käufen oder Zahlungsdiensten. Die Verbraucherzentrale hat im vergangenen Jahr über 4.300 Anliegen bearbeitet. Das geht aus dem aktuellen Jahresbericht hervor. Besonders häufig ging es laut Bericht um Ärger nach Online-Bestellungen, untergeschobene Verträge, Abo-Fallen oder Probleme mit Bezahldiensten wie PayPal und Klarna. Insgesamt führte die Verbraucherzentrale in Krefeld rund 2.500 Rechtsberatungen und Vertretungen durch. Schwerer Unfall auf der Kerkener Straße zwischen Kempen und Kerken. Ein 48-jähriger Autofahrer aus Krefeld geriet gestern Nachmittag in den Gegenverkehr und prallte dort mit einem Transporter zusammen, der einen Traktor geladen hatte. Der Krefelder wurde schwer verletzt ins Krankenhaus gebracht. Der Fahrer des Gespanns und seine Beifahrerin kamen vorsorglich ins Krankenhaus. Die Polizei ermittelt jetzt zur Unfallursache. In Oedt startet heute der nächste Bauabschnitt an der Tönisforster Straße. Zwischen dem Kirchplatz und Haus Nummer 16 werden die Gehwege erneuert und die Fahrbahn neu asphaltiert, so die Gemeinde Grefrath. Dafür wird der Bereich bis voraussichtlich Mitte Oktober voll gesperrt. Der Verkehr wird aber umgeleitet. Fußgänger kommen weiterhin durch. Auch Feuerwehr und Rettungsdienste können die Baustelle jederzeit passieren. Danach folgen weitere Asphaltarbeiten von Straßen NRW, heißt es. Und das waren die Nachrichten mit Judith Deussen. 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
0: Das Welle-Niederrhein-Wetter ist heute meistens dicht bewölkt. Später am Tag soll aber auch noch mal die Sonne rauskommen. Dazu haben wir aktuell 18 Grad in Forsten und in Fischeln, später um die 25 Grad. Morgen kriegen wir Sonne und Wolken bei 27 Grad. Der beste Verkehrsservice für den Niederrhein ist immer noch ruhig auf den Autobahnen. Aber es gibt einen Blitzer in Viersen auf der Kölnischen Straße, hat uns Marco mitgeteilt. Und falls ihr noch was seht, meldet euch an der Welle Niederrhein Hotline 02151 50 60 70.
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0: Guten Morgen, jetzt Ellie Goulding für euch. Love Me Like You Do aus dem Film 50 Shades of Grey.

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0: Morgen bei Welle Niederrhein. Natascha Brücker ist hier und ich habe kein Netflix mehr. Ich habe auch kein Disney Plus mehr, kein RTL Plus, kein Magenta mehr, gar nichts. Ich habe gar nichts mehr zu Hause, weil ich diese ganze Flut an Filmen und Serien nicht mehr ertragen habe. Ich gucke sowieso nur Gilmore Girls oder One Tree Hill und das habe ich beides auf DVD. So, ihr kennt doch auch den Wahnsinn mit dem Streamen, oder? Was gucke ich denn heute? Und dann scrollt ihr eine Stunde lang. Wir haben mal mit jemandem gesprochen, der sich mit Entscheidungsfindung bestens auskennt. Philipp Meissner, Wirtschaftswissenschaftler, Autor und Entscheidungsexperte. Er sagt, wir machen uns einfach bei der Suche nach dem passenden Film zu viel Druck.
1: Das Problem ist nicht die Auswahl, sondern eher der Anspruch. Bei 30.000 Titeln über verschiedene Plattformen, die es jetzt ja mittlerweile gibt, versuchen wir, die perfekte Wahl zu treffen und das fällt uns einfach extrem schwer. Auf der Suche dabei scrollen wir dann eine Dreiviertelstunde durch die Auswahl und am Ende schauen wir gar nichts.
0: Ja, und er sagt, die Fülle an Angeboten macht uns einfach zu schaffen.
1: Unser Gehirn ist nicht gemacht für eine Auswahl von 30.000 Optionen. Wenn wir eine Speisekarte vor uns haben, vielleicht 10 Optionen haben, dann können wir gut entscheiden. Da ist einfach die Fülle der Auswahl das Problem.
0: Und er hat zum Glück noch einen Tipp, wie wir uns leichter entscheiden können.
1: Wenn es jetzt darum geht, Entscheidungen über den Film oder die Serie, die man schaut, zu treffen, macht es ganz viel Sinn, nicht abends mit der Entscheidung zu beginnen, also wenn man vielleicht müde vom Tag ist, sondern vielleicht schon vorher zu entscheiden. Vielleicht über den Tag hinweg eine Liste anlegen mit 5 guten Titeln. Immer wenn man gute Tipps kriegt von Freunden, die dann da mit aufnehmen, sodass man am Ende nicht mehr vor 30.000 Optionen sitzt, sondern noch vor 5 oder 10.
0: Ja, die große Auswahl an Streaming-Plattformen überfordert viele von uns und wir verbringen Ewigkeiten mit Suchen. Eine aktuelle Studie zeigt, dass uns das richtig viel Lebenszeit kostet. Die 30- bis 49-Jährigen verbringen zusammengerechnet fast 4 Tage im Jahr damit, sich was auszusuchen. Deswegen habe ich alles gekündigt. Welle Niederrhein ist hier am Morgen. Kommt gut in den Mittwoch mit uns.

Welle Niederrhein-Hörerin Irene meldet eine ausgefallene Ampelanlage und zwar am Glockenspitz-Ecke Glindholzstraße. Da ist die Ampel ausgefallen. Dankeschön, Irene, und euch ein gutes Durchkommen heute Morgen.

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1: Mit Thorsten Adolfs. Guten Morgen. Die Fußball-Weltmeisterschaft in den USA, Mexiko und Kanada hat in der Nacht die beiden letzten Viertelfinalplätze ausgespielt. Titelverteidiger Argentinien und die Schweiz sicherten sich die Tickets für die nächste K.O.-Runde und beide Spiele waren sehr spannend. Ralf Bosse aus unserem WM-Studio mit den Infos.
2: Argentinien musste gegen Ägypten lange zittern. Nach einem 0-2-Rückstand gelang in der Schlussphase doch noch die Wende zum 3-2-Erfolg. Lionel Messi verschoss zunächst einen Elfmeter, bereitete anschließend den Anschlusstreffer vor und erzielte selbst den Ausgleich. Den Siegtreffer markierte Enzo Fernandes in der Nachspielzeit. Die Südamerikaner drehten die Begegnung damit innerhalb einer Viertelstunde. Noch spannender war es im Spiel Schweiz gegen Kolumbien. Ein Elfmeterschießen musste entscheiden, wer ins Viertelfinale kommt. Torhüter Gregor Kobel von Borussia Dortmund konnte einen Schuss abwehren. Das reichte für die Eidgenossen. Im Viertelfinale heißt es Argentinien gegen die Schweiz.
1: Und das sind die anderen Viertelfinalpartien. Frankreich trifft auf Marokko, Spanien spielt gegen Belgien und Norwegen bekommt es mit England zu tun. Und jetzt weitere Meldungen im Überblick. Die US-Armee hat in der Nacht nach eigenen Angaben mehr als 80 Ziele im Iran attackiert, darunter Luftverteidigungssysteme. Auslöser war der Beschuss von 3 Tankern in der Straße von Hormuz. Washington hat die Führung in Teheran dafür verantwortlich gemacht. Nach den Angriffen hat der Iran US-Stützpunkte in Kuwait und Bahrain attackiert, das meldet das Staatsfernsehen. BMW hat bei den Neuzulassungen von Elektroautos Platz 2 zurückerobert. Nur VW verkaufte zwischen April und Juni mehr E-Autos als die Münchner. Tesla, Skoda und Audi fehlen in dem Ranking des Kraftfahrtbundesamtes zurück. Chinesische Hersteller spielen noch eine kleine, aber wachsende Rolle auf dem deutschen Automarkt. In Wuppertal stehen heute Mittag 2 Frauen aus NRW und Bayern vor Gericht. Sie sollen mehrfach versucht haben, den Ehemann einer der Frauen mit giftigen Pflanzen zu töten. Der Mann war vor gut einem halben Jahr mit schweren Vergiftungserscheinungen ins Krankenhaus gebracht worden, nachdem er Bohnen mit Speck gegessen hatte. Der damals 56-Jährige hatte nur knapp überlebt. In vielen Kliniken helfen neue Meldesysteme schon, Ungereimtheiten im Alltag schnell aufzudecken. Damit das nicht nur dort, sondern auch ambulant besser klappt, fordert die Deutsche Stiftung Patientenschutz jetzt eine zentrale Anlaufstelle bei den Gesundheitsämtern. Der Chef der Stiftung Brüsch sagte dem RND, dass gerade bei der Pflege schwerstkranker Menschen der Tod zum Alltag gehört. Deshalb würden Täter im Klinikbetrieb oft lange nicht auffallen. Noch schwieriger sei es bei Hausbesuchen, weil dort keine Teamstrukturen existieren würden, in denen jemand durch auffälliges Verhalten enttarnt werden könnte. Eine offizielle Meldestelle bei den Ämtern könnte Hinweise entgegennehmen, damit Tötungsdelikte schneller ans Licht kommen. Soweit die Meldungen mit Thorsten Adolfs.
3: Das Welle Niederrhein Wetter ist heute Morgen noch ziemlich frisch und dicht bewölkt. Später am Tag kommt aber auch mal die Sonne raus. Aktuell haben wir es 18 Grad in Grefrath und Uerdingen, später um die 25 Grad. Morgen kriegen wir Sonne und Wolken bei 27 Grad. Der beste Verkehrsservice für den Niederrhein. Später um die 25 Grad. Morgen kriegen

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0: Guten Morgen, lächerlich, ich becher mich weg. Das ist meine Lieblingszeile aus dem folgenden Lied, das ich euch jetzt spiele. Ding von Seed und damit einen guten Start in diesen Tag.

0: Guten Morgen um 7:09. Hier ist Welle Niederrhein mit dem Freibad-Check. Die ganze Woche lang ist unsere Reporterin Julia Rosendahl für euch am Niederrhein unterwegs, um Freibäder auszutesten. In Grefrath und nebenan in Mönchengladbach war sie schon. Und jetzt hat sie nach Krefeld verschlagen, genauer gesagt nach Bockum. Da wartet heute eine besondere Herausforderung auf sie.
1: Okay, ich sehe 3 Rutschen. Die Challenge für heute ist klar. Ich starte aber erstmal mit der harmlosen gelben. Das war gut. Aber ich glaube, ich muss jetzt eine Stufe höher gehen. Wie hoch ist denn das hier bitte? Das ist die rote Rutsche. Never. Ich nehme lieber nebenan die blaue. Die geht dunkel im Tunnel los. Eigentlich war es gar nicht so schnell. Jetzt schaffe ich auch den Endgegner. Die rote steile Rutsche. Das ist, glaube ich, wie eine Achterbahn. Da geht's wirklich so Schuss nach unten. Oh mein Gott. Härteste Challenge diese Woche auf jeden Fall. Mein Fazit: Rutschen ist mega im Freibad Bockum. Das macht ultra Bock. Am besten fand ich tatsächlich zum Nachgang doch die rote steile Rutsche. Ich bin einfach mega stolz. Und so wird aus einem Freibad-Check auf einmal ein Rutschen-Check.
0: Yo, wer auf Action steht, ist im Bockumer Freibad richtig. Die haben da aber auch einen großen Bereich für Kinder auf der Südwiese. Ne? Ist ein bisschen harmloser. Morgen früh geht dann unser Freibad-Check in die nächste Runde. Rüber nach Willich hört ihr dann ab 6 wieder bei Welle Niederrhein.

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1: Guten Morgen bei Welle Niederrhein. Es ist 17 Minuten nach 7. Gleich Taylor Swift für euch mit Opalite. Vorher aber noch der Kollege hier.
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4: Ja, nee, ist klar.
5: Was ist denn nur los in unserem Land? Die nächste Instanz wackelt. Der ZDF-Fernsehgarten hat große Probleme. Die feiern gerade 40 Jahre Fernsehgarten. Und da frage ich mich, 40 Jahre? Erst? Ich hätte jetzt auch 80 getippt. Aber so richtig erfolgreich wurde der Fernsehgarten erst, als Kiwi kam. Ja, die hat den Laden im Griff. Kiwi moderiert das Ding ja nicht nur. Die macht ja auch noch selber die Aufnahmeleitung, Regie, Kamera, Platzanweiserin und singt und dann selbst am lautesten auf dem Tisch. Ja, und ich weiß, wovon ich rede, Leute. Ich war schon mal da. Ja, ich hatte aus Versehen zugesagt und habe dann die Nervensäge hautnah erlebt. Ey, die ist wie 10 Junggesellenabschiede am Ballermann gleichzeitig. Und ich habe mich immer gefragt, wie schaffen die das, bei so einem Affentheater trotzdem so eine gute Stimmung ins Publikum zu bringen? Die müssen denen noch was gegeben haben, habe ich immer gedacht. Ja, und stimmt auch. Alkohol, ja sicher. Die ganze Meute ist seit 40 Jahren jeden Sonntagvormittag hupenvoll. Nur so erträgst du es, wenn die Gumbay Dance Band zum 80.000. Mal Son of Jamaica schallert. Ja, das schaffst du nicht unter 2 Promille. Und damit ist jetzt Schluss. Der ZDF zieht den Stecker, beziehungsweise den Zapfhahn. Alkoholverbot im Fernsehgarten. Super, da kannst du die Bude auch direkt dicht machen. Auch wenn Kiwi meint, wir können auch ohne Alkohol lustig sein. Nein, es war auch mit Alkohol kaum auszuhalten.
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0: Mittwochmorgen, 7:30.
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2: Mit Judith Deussen, schönen guten Morgen. Der Bundestag berät erstmals über Vorschläge der Bundesregierung für zusätzliche Befugnisse von Polizei- und Strafverfolgungsbehörden im digitalen Raum. Dabei geht es vor allem darum, Fotos und andere biometrische Daten automatisiert mit Daten aus dem Internet abzugleichen. Immer mehr Menschen in Krefeld holen sich Unterstützung bei Problemen mit Verträgen, Online-Käufen oder Zahlungsdiensten. Die Verbraucherzentrale hat im vergangenen Jahr über 4.300 Anliegen bearbeitet und damit erneut eine hohe Nachfrage verzeichnet. Das zeigt der aktuelle Jahresbericht der VBZ. Luisa Lörs mit den Details.
3: Besonders häufig ging es laut Bericht um Ärger nach Online-Bestellungen, untergeschobene Verträge, Abo-Fallen oder Probleme mit Bezahldiensten wie PayPal und Klarna. Insgesamt führte die Verbraucherzentrale in Krefeld rund 2500 Rechtsberatungen und Vertretungen durch. Auch neue Herausforderungen durch künstliche Intelligenz spielen demnach eine immer größere Rolle. So würden KI-generierte Rechtsauskünfte bei Verbraucherinnen und Verbrauchern teils falsche Erwartungen wecken. Die Verbraucherzentrale geht davon aus, dass der Beratungsbedarf hoch bleibt. Viele Menschen seien wegen steigender Lebenshaltungskosten und der Auswirkungen internationaler Krisen verunsichert.
2: Heute hängen an einigen Rathäusern am Niederrhein andere Flaggen als sonst. Denn im Kreis Viersen setzen unter anderem Nettetal, Tönnesforst, Niederkrüchten oder auch Viersen ein Zeichen für Frieden. Anlass ist der Flaggentag des internationalen Netzwerks Mayors for Peace. Die Organisation wurde 1982 vom Bürgermeister der japanischen Stadt Hiroshima gegründet. Die dazugehörige Flagge zeigt eine weiße Taube in einem grünen Kreis. Schwerer Unfall auf der Kerkener Straße zwischen Kempen und Kerken. Ein 48-jähriger Autofahrer aus Krefeld geriet gestern Nachmittag in den Gegenverkehr und prallte dort mit einem Transporter zusammen, der einen Traktor geladen hatte. Der Krefelder wurde schwer verletzt ins Krankenhaus gebracht. Der Fahrer des Gespanns und seine Beifahrerin kamen vorsorglich ins Krankenhaus. Die Polizei ermittelt jetzt zur Unfallursache. Und das waren die Nachrichten mit Judith Deussen. 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
0: Das Welle-Niederrhein-Wetter ist heute erstmal ziemlich grau. Später am Tag soll aber noch die Sonne rauskommen. Dazu haben wir aktuell 19 Grad in Schiefbahn und Hüls, später um die 25 Grad. Morgen kriegen wir Sonne und Wolken bei 27 Grad. Der beste Verkehrsservice für den Niederrhein. A52, Remont Richtung Düsseldorf. Zwischen Mönchengladbach-Hardt und Neuwerk. 5 Kilometer Stau, 12 Minuten plus. Und die 57, Nimwegen Richtung Krefeld. Zwischen Kreuz Kamp-Lindfort und Mörskapellen. 3 Kilometer Stau, 10 Minuten plus. Dann gibt's noch eine ausgefallene Ampelanlage in Krefeld am Glockenspitzecke Glindholzstraße. Und geblitzt wird auch in Krefeld auf der Ispilsstraße in beiden Richtungen und in Viersen Kölnische Straße. Dankeschön an Chris, Marco und Irene. Falls ihr noch was seht, meldet euch an der Welle Niederrhein Hotline 02151 50 60 70.
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0: Guten Morgen. Also ich hätte ja nicht gedacht, dass ich noch mal so brennen kann bei einer Fußball-WM. Aber gestern Abend war es soweit. Argentinien gegen Ägypten. Kurz vor Ende quasi der Ausgleich gegen echt starke Ägypter, die tatsächlich noch vor den Argentiniern 2 Tore drin hatten. Hammer! Mehr WM gibt es dann innerhalb der nächsten Viertelstunde hier bei Welle Niederrhein. Und das hier sind Nickelback. When we stand together.

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0: gleich 7:45.
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0: Wir schauen auf die Fußball-Weltmeisterschaft in der Nacht. Da wurden die letzten Viertelfinalisten ermittelt. Ralf Bosse aus unserem WM-Studio. Wer hat sich durchgesetzt?
2: Vor allem Argentinien hat für Schlagzeilen gesorgt. Der Titelverteidiger lag gegen Ägypten bis kurz vor Schluss mit 0:2 zurück und schaffte trotzdem noch die Wende zum 3:2. Lionel Messi verschoss zunächst einen Elfmeter, leitete danach aber die Aufholjagd mit einer Vorlage und dem Ausgleich ein. Den Siegtreffer erzielte Enzo Fernandes in der Nachspielzeit. Innerhalb von 15 Minuten war die Überraschung durch einen möglichen ägyptischen Sieg geplatzt. Mit Mo Salah trat damit eine weitere Legende von der WM-Bühne endgültig ab. Die Schweiz brauchte das Elfmeterschießen, um sich gegen Kolumbien durchzusetzen. 4:3 hieß es am Ende für die Eidgenossen, deren Traum vom Weltmeistertitel damit weiterlebt. Allerdings heißt es am Sonntag im Viertelfinale Argentinien gegen die Schweiz.
0: Neben dem Sport sorgt auch Erling Haaland für Gesprächsstoff. Der Torjäger der Norweger ist nicht nur in der Torschützenliste weit oben. Er will jetzt auch woanders die Charts stürmen. Da gibt es jetzt eine eher ungewöhnliche Geschichte.
2: Rund um den norwegischen Torjäger ist ein altes Rap-Lied wieder aufgetaucht. Haaland hatte den Song als Jugendlicher vor 10 Jahren aufgenommen. Der Titel Kygo Ju, was eigentlich so keine besondere Bedeutung hat. Pünktlich zur Weltmeisterschaft ist davon jetzt eine neue Version veröffentlicht worden. Der norwegische DJ und Musikproduzent Kygo hat einen Remix daraus gemacht. In den sozialen Netzwerken sorgt das für viel Aufmerksamkeit und zeigt eine ganz andere Seite des sonst so ernst auftretenden Stürmers. Sportlich will Haaland natürlich weiterhin für Schlagzeilen sorgen. Mit Norwegen geht es im Viertelfinale am Samstag gegen England.
0: So, heute ist aber bei der Weltmeisterschaft erstmal der erste Ruhetag. Es wird nicht gespielt. Da kann man sich dann vielleicht mal ein bisschen ausschlafen. Dankeschön, Ralf.
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1: Mit Ralf Bosse. Argentinien steht nach einer spektakulären Aufholjagd im Viertelfinale der Fußball-Weltmeisterschaft. Der Titelverteidiger lag gegen Ägypten bis kurz vor Schluss mit 0:2 zurück, drehte die Partie aber noch in einen 3:2-Sieg. Lionel Messi verschoss zunächst einen Elfmeter, leitete danach mit einer Vorlage und dem Ausgleich die Wende ein. Ebenfalls eine Runde weiter ist die Schweiz. Sie setzte sich mit 4:3 im Elfmeterschießen gegen Kolumbien durch und trifft nun im Viertelfinale eben auf Argentinien.
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2: Mit Thorsten Adolfs. Guten Morgen. Der NATO-Gipfel in Ankara geht in den zweiten und letzten Tag. Heute stehen zwei schwierige Themen im Mittelpunkt. Die finanzielle Lastenteilung innerhalb der Allianz und weitere Hilfen für die Ukraine. Infos dazu von Malte Albrecht.
3: Vor allem beim Thema Verteidigungsausgaben gibt es bekanntlich erhebliche Spannungen. US-Präsident Trump hat gestern bei seiner Ankunft noch einmal Deutschland und die anderen europäischen NATO-Partner kritisiert. Er warf ihnen erneut mangelnde Unterstützung vor, auch mit Blick auf seinen Kurs gegen den Iran. Die europäischen Verbündeten betonten dagegen, ihre Verteidigungsausgaben zuletzt deutlich gesteigert zu haben. Trotz der Differenzen wollen die Staats- und Regierungschefs heute ein großes Unterstützungspaket für die Ukraine beschließen. Schon im Vorfeld gab es hierzu eine grundsätzliche Einigung, die Gipfelrunde nun abschließend billigen soll. Geplant ist, über zwei Jahre hinweg mindestens 70 Milliarden Euro pro Jahr für militärische Ausrüstung und Ausbildung bereitzustellen. Ein Teil der Summe stammt aber aus einem schon beschlossenen Hilfspaket der Europäischen Union.
2: Weitere Nachrichten jetzt kurz und kompakt. Die Waffenruhe zwischen den USA und dem Iran wird wieder auf eine harte Probe gestellt. Als Reaktion auf Attacken gegen Tanker in der Straße von Hormuz haben die USA Dutzende Ziele im Iran angegriffen. Die Antwort ließ nicht lange auf sich warten. Der Iran attackierte seinerseits US-Stützpunkte in Kuwait und Bahrain. Mehrere Bundestagsabgeordnete der Grünen prüfen einen Gang vor das Bundesverfassungsgericht, um eine Abstimmung über die Krankenkassenreform noch in dieser Woche zu stoppen. Das hat Parteichef Banaschak den Zeitungen der Mediengruppe Bayern gesagt. Laut Banaschak gibt es in dem Gesetzentwurf so viele kurzfristige Änderungen, dass keine vernünftige Beratung möglich sei. Nach den beiden starken Erdbeben in Venezuela verlassen die Suchteams das Katastrophengebiet. Jetzt geht es dort darum, die Trümmer zu beseitigen und die Betroffenen mit Lebensmitteln, Wasser, Medikamenten und Unterkünften zu versorgen. Bis jetzt wurden fast 3.700 Todesopfer geborgen. Auch die Schweiz steht im Viertelfinale der Fußball-Weltmeisterschaft. Sie setzte sich im Elfmeterschießen mit 4:3 gegen Kolumbien durch. Nach der regulären Spielzeit und der Verlängerung hatte es 0:0 gestanden. Nächster Gegner der Schweizer ist in der Nacht auf Sonntag Weltmeister Argentinien. Die Mannschaft um Superstar Lionel Messi hatte sich mit 3:2 gegen Ägypten durchgesetzt. In den anderen Viertelfinalpartien trifft Frankreich auf Marokko, Spanien spielt gegen Belgien und Norwegen bekommt es mit England zu tun. Das waren die Nachrichten mit Thorsten Adolfs.
4: Das Welle Niederrhein-Wetter ist heute erstmal dicht bewölkt. Später am Tag kommt aber auch mal die Sonne raus. Dazu haben wir aktuell 19 Grad in Süchteln und in der Krefelder Innenstadt. Später um die 25 Grad. Morgen kriegen wir Sonne und Wolken bei 27 Grad. Der beste Verkehrsservice für den Niederrhein, A52, Remont Richtung Düsseldorf, zwischen Hostert und Mönchengladbach Nord, 3 Kilometer Stau, eine Viertelstunde plus. Und die 57 Nimwegen Richtung Köln, zwischen Kamp-Lindfort und Kreuz-Meerbusch, insgesamt 12 Kilometer stockend, eine Viertelstunde plus. Geblitzt wird auch, und zwar in Krefeld, auf der Ispelsstraße in beiden Richtungen und in Viersen, Kölnische Straße. Vorhin hatten wir noch eine ausgefallene Ampel am Glockenspitz, Ecke Glindholzstraße. Ich habe keine Ahnung, ob das noch Ambach ist. Falls ihr da gerade vorbeikommt und Lust habt, euch zu melden, sagt mal Bescheid, ob die Ampel wieder funktioniert. Und zwar unter der Welle Niederrhein-Hotline 02151 50 60 70. Gute Fahrt. Sagt mal Bescheid, ob die Ampel wieder funktioniert.

0: Guten Morgen am Mittwoch bei Welle Niederrhein. Natascha Brücker ist hier um 10 nach 8. Normalerweise stehe ich ja morgens im Studio, starre auf irgendwelche Computerbildschirme, um euch dann zu erzählen, was in der Nachbarschaft gerade abgeht. 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
1: 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Sollten wir die jeweilige Stadtwette aber verlieren, dann müssen wir uns irgendwas in eurer Stadt oder in eurer Gemeinde einfallen lassen. Ein bisschen Zeit ist ja noch.
0: Genau, übernächste Woche geht's für uns los. Ab dem 20. Juli gehen wir auf große Welle Niederrhein Sommerferientour. Wann wir wo genau sind, das verraten wir euch noch rechtzeitig. Aber wir freuen uns auf jeden Fall über jeden, der dann zu uns kommt. Gehört habt ihr es hier schon mal bei Welle Niederrhein.

0: Guten Morgen um 20 nach 8. Unser Hörer Klaus hat sich gerade reingemeldet, weil er einen Blitzer entdeckt hat, und zwar in Neersen auf der Hauptstraße in beiden Richtungen. Dankeschön, Klaus. Es ist Mittwochmorgen, wir sind bei euch, Welle Niederrhein, und wir haben natürlich wie jeden Mittwoch wieder den neuesten Klatsch und Tratsch aus eurer Nachbarschaft gecheckt.
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2: In Nettetal gibt es dieses Jahr wieder ein eigenes Open-Air-Kino.
3: Das stimmt. Gemeinsam mit dem Stadtmarketing veranstalten die Stadtwerke Nettetal Anfang September ein dreitägiges Open-Air-Filmwochenende. Dafür wird eine große XXL-Leinwand auf der Golfanlage Haus Bay in Hinsbeck aufgebaut, und zwar direkt am Loch 18. Gezeigt werden hier drei Filme, und zwar Der Teufel trägt Prada 2, Der Astronaut und Extrawurst. Pro Film sollen hier etwa 300 Besucher Platz finden. Filmstart ist jeweils mit Einbruch der Dunkelheit so gegen 21 Uhr. Tickets kann man schon online kaufen. Solange die Vorstellungen noch nicht ausverkauft sind, soll es auch eine Abendkasse geben.
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0: Guten Morgen am Mittwoch, es ist 8:30.
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2: Mit Judith Deussen, guten Morgen. Trotz ihrer Verurteilung kandidiert Frankreichs führende Rechtsnationale Marine Le Pen für die Präsidentschaftswahl im kommenden Jahr. Sie wolle Revision einlegen und als Kandidatin antreten, sagte Le Pen am Abend im französischen Fernsehen. Zuvor hatte ein Berufungsgericht sie in einem Verfahren um Scheinbeschäftigung und Veruntreuung öffentlicher Gelder schuldig gesprochen. Immer mehr Menschen in Krefeld holen sich Unterstützung bei Problemen mit Verträgen, Online-Käufen oder Zahlungsdiensten. Die Verbraucherzentrale hat im vergangenen Jahr über 4.300 Anliegen gehabt. Das geht aus dem aktuellen Jahresbericht der VBZ hervor. Besonders häufig ging es laut Bericht um Ärger nach Online-Bestellungen, untergeschobene Verträge, Abo-Fallen oder Probleme mit Bezahldiensten wie PayPal und Klarna. Insgesamt führte die Verbraucherzentrale rund 2.500 Rechtsberatungen und Vertretungen durch. Heute hängen an einigen Rathäusern am Niederrhein andere Flaggen als sonst. Denn im Kreis Viersen setzen unter anderem Nettetal, Tönesforst, Niederkrüchten oder auch Viersen ein Zeichen für Frieden. Anlass ist der Flaggentag des internationalen Netzwerks Mayors for Peace. Die Organisation wurde 1982 vom Bürgermeister der japanischen Stadt Hiroshima gegründet. Die dazugehörige Flagge zeigt eine weiße Taube mit einem grünen Kreis. In Öth startet heute der nächste Bauabschnitt an der Tönesforster Straße. Zwischen dem Kirchplatz und Haus Nummer 16 werden die Gehwege erneuert und die Fahrbahn neu asphaltiert, so die Gemeinde. Dafür wird der Bereich bis voraussichtlich Mitte Oktober voll gesperrt. Der Verkehr wird umgeleitet, Fußgänger kommen weiterhin durch, auch Feuerwehr und Rettungsdienste können die Baustelle jederzeit passieren. Danach folgen noch weitere Asphaltarbeiten von Straßen NRW, heißt es. Und das waren die Nachrichten mit Judith Deussen. 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
0: Das Welle-Niederrhein-Wetter hat heute erstmal sehr, sehr viele Wolken im Gepäck. Im Tagesverlauf soll aber hier und da auch noch die Sonne rauskommen. Dazu haben wir aktuell 19 Grad in Dülken und Oppum, später um die 25 Grad. Morgen kriegen wir Sonne und Wolken bei 27 Grad. Der beste Verkehrsservice für den Niederrhein. A52, Remont Richtung Düsseldorf. Zwischen Mönchengladbach-Hart und Mönchengladbach-Nord. 2 Kilometer Stau, 8 Minuten plus. Die 57, Nimwegen Richtung Köln. Zwischen Kreuz Mörs und Kreuz Meerbusch. 11 Kilometer stockend, 21 Minuten plus. Und die 61, Venlo Richtung Mönchengladbach. Zwischen Nettetal West und Kaltenkirchen Süd, 1 Kilometer Stau. Geblitzt wird in Viersen auf der Freiheitsstraße, in Neersen auf der Hauptstraße in beiden Richtungen und in Krefeld auf der Ispelsstraße in beiden Richtungen. Dankeschön an Tanja, Klaus und Chris. Und falls ihr noch was seht, meldet euch an der Welle Niederrhein Hotline 02151 50 60 70.
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0: Guten Morgen. Hey.

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0: Das sind die Hits, mit denen wir groß geworden sind. You Keep Me Hanging On, Kim Wilde. Guten Morgen, hier ist Welle Niederrhein. Natascha Brücker ist hier. Und ich habe es heute Morgen schon mal erzählt, ich habe kein Netflix mehr. Ich habe auch kein Disney Plus mehr, kein RTL Plus, kein Magenta mehr. Ich habe gar nichts mehr. Weil ich die ganze Flut an Filmen und Serien einfach nicht mehr kann. Ich kann halt nicht mehr. Ich gucke eh nur Gilmore Girls oder so. Und das habe ich auf DVD. Und ihr kennt diesen Wahnsinn mit dem Stream, ne? Was gucke ich jetzt heute? Und dann scrollt ihr eine Stunde lang, ohne wirklich zum Erfolg zu kommen. Wir haben mal mit jemandem gesprochen, der sich mit Entscheidungsfindung bestens auskennt. Philipp Meissner ist unter anderem Entscheidungsexperte. Er sagt, wir machen uns einfach bei der Suche nach dem passenden Film zu viel Druck.
1: Das Problem ist nicht die Auswahl, sondern eher der Anspruch. Bei 30.000 Titeln über verschiedene Plattformen, die es jetzt ja mittlerweile gibt, versuchen wir, die perfekte Wahl zu treffen. Und das fällt uns einfach extrem schwer. Auf der Suche dabei scrollen wir dann eine Dreiviertelstunde durch die Auswahl und am Ende schauen wir gar nichts.
0: Ja, und er sagt, die Fülle an Angeboten macht uns einfach zu schaffen.
1: Unser Gehirn ist nicht gemacht für eine Auswahl von 30.000 Optionen. Wenn wir eine Speisekarte vor uns haben, vielleicht 10 Optionen haben, dann können wir gut entscheiden. Da ist einfach die Fülle der Auswahl das Problem.
0: Und er hat einen Tipp, wie wir uns leichter entscheiden können.
1: Wenn es jetzt darum geht, Entscheidungen über den Film oder die Serie, die man schaut, zu treffen, macht es ganz viel Sinn, nicht abends mit der Entscheidung zu beginnen, also wenn man vielleicht müde vom Tag ist, sondern vielleicht schon vorher zu entscheiden. Vielleicht über den Tag hinweg eine Liste anlegen mit 5 guten Titeln. Immer wenn man gute Tipps kriegt von Freunden, die dann da mit aufnehmen, sodass man am Ende nicht mehr vor 30.000 Optionen sitzt, sondern noch vor 5 oder 10.
0: Ja, die große Auswahl an Streaming-Plattformen überfordert momentan viele von uns, weil wir so viele Anbieter haben und wir verbringen Ewigkeiten mit Suchen. Eine aktuelle Studie zeigt, dass uns das richtig viel Lebenszeit kostet. Die 30 bis 49-Jährigen verbringen zusammengerechnet fast 4 Tage im Jahr damit, sich was auszusuchen. Und unter anderem deswegen habe ich das alles gekündigt, um einfach ein bisschen mehr Zeit zu haben. Hier ist Welle Niederrhein am Morgen. Kommt gut in den Tag.

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3: Mit Thorsten Adolfs. Guten Morgen. Die Krankenkassenreform von Gesundheitsministerin Wagen könnte sich doch verzögern. Dafür wollen zumindest die Grünen im Bundestag sorgen. Sie wollen einen Antrag im Parlament stellen, damit die Abstimmung der Reform in dieser Woche von der Tagesordnung genommen wird. Nach Ansicht der Grünen wurde an den Plänen im Eiltempo viel zu viel geändert. Parteichef Banaschak spricht von Murks. Infos dazu von Marc Weiß.
4: Die Grünen wollen zur Not auch nach Karlsruhe ziehen, um das Gesetz zu stoppen. Eigentlich soll am Freitag abgestimmt werden. Laut Banaschak wurde den Abgeordneten am Sonntagabend die Liste der Änderungen zugestellt. Diese Liste umfasst 278 Seiten und es sei nicht nur unmöglich, sich mit dieser Menge an Änderungen in der Kürze der Zeit zu beschäftigen, sagte der Grünen-Chef der Mediengruppe Bayern. Die Änderungen selbst seien auch noch stümperhaft zerpflückt. Tatsächlich war die Zeit für die Änderungen am Gesetz wohl etwas knapp. Sie wurden unmittelbar nach dem Koalitionsausschuss von Schwarz-Rot zusammengetragen. Der Ausschuss hatte sich auf Verschiedenes geeinigt. Unter anderem soll der Bund doch mehr an die Kassen zahlen als zunächst geplant. Außerdem soll die kostenlose Krankenmitversicherung für Partner etwas länger möglich sein, Patienten weniger für Medikamente zahlen und die Pharmaindustrie mehr Planbarkeit bei ihren Kosten bekommen. Nach Ansicht der Grünen ein bisschen viel in der Kürze der Zeit. Wer so etwas Sensibles wie die Gesundheitsversorgung im Eilverfahren durchpeitschen will, der wird Fehler machen, sagte Banaschak. Deshalb kämpfen die Grünen für eine Verschiebung.
3: Und jetzt weitere Nachrichten im Überblick. NATO-Generalsekretär Rutte hat die neuen US-Angriffe auf den Iran verteidigt. Sie seien absolut notwendig gewesen, sagte er beim Gipfel in Ankara. Der Iran habe die bestehende Waffenruhe verletzt. Deshalb mussten die USA geschlossen reagieren, so Rutte. Auslöser der Angriffe war der Beschuss von 3 Tankern in der Straße von Hormuz. Mehr als jeder dritte Lehrer war im Schuljahr 2024-25 50 Jahre oder älter. Das hat das Statistische Bundesamt ermittelt. Den höchsten Anteil der über 50-Jährigen gibt es in Sachsen-Anhalt, in Bremen ist er am niedrigsten. Außerdem arbeiten rund 44% der Lehrerinnen und Lehrer in Teilzeit. Die ständigen Grenzkontrollen sorgen für hitzige Debatten. Die Zahl der unerlaubten Einreisen ist in den letzten Jahren und besonders im Vergleich zum Vorjahr zwar deutlich zurückgegangen, trotzdem bleibt die Kontrolldichte an den Grenzen unverändert hoch. Das führe dazu, dass die Arbeit für die Bundespolizisten sehr anstrengend sei und auch die Menschen in den Grenzregionen, wie etwa an der Grenze zu den Niederlanden, stark unter dieser dauerhaften Situation leiden würden. Das hat der Polizeibeauftragte des Bundes Grötsch im ZDF gesagt. Deshalb stellen sich viele die Frage, ob die strengen Kontrollen bei den aktuellen Zahlen überhaupt noch verhältnismäßig sind. Nach Angaben des Polizeibeauftragten ist jetzt die Politik gefordert, genau diese Strategie zu prüfen. Soweit die Meldungen mit Thorsten Adolfs.
5: Das Welle Niederrhein-Wetter ist heute meistens dicht bewölkt, vor allem am Vormittag. Aber im Tagesverlauf soll die Sonne auch noch mal ganz gut rauskommen. Dazu haben wir aktuell 19 Grad in St. Hubert und auch in Gartenstadt. Später um die 25 Grad. Morgen kriegen wir Sonne und Wolken bei 27 Grad. Der beste Verkehrsservice für den Niederrhein, A57, Nimmwegen Richtung Köln. Zwischen Kreuz Moers und Krefeld Zentrum, 6 Kilometer Stau, 13 Minuten plus. Und nochmal weiter zwischen Krefeld Oppum und Kreuz Meerbusch, 1 Kilometer stockend. Dann noch die 61, Venlo Richtung Mönchengladbach. Zwischen Grenzübergang Grenzwald und Kaldenkirchen Süd, 1 Kilometer Stau, 11 Minuten plus. Geblitzt wird auch, und zwar in Viersen auf der Freiheitsstraße, in Niersen auf der Hauptstraße und in Krefeld auf der Ispilsstraße. Falls ihr noch was seht, meldet euch an der Welle Niederrhein-Hotline 02151 50 60 70.
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5: Guten Morgen, gleich noch ein echter Banger aus den 80ern. When the rain begins to fall, Jermaine Jackson. Und das hier ist Alex Warren mit Ordinary.
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0: Mit Welle Niederrhein geht's auf in den Tag. Guten Morgen um 9:11 gleich. Es ist wieder Zeit für unseren Freibad-Check. Wir haben unsere Reporterin Julia Rosendahl losgeschickt und sie hat ein paar Bäder für uns ausgetestet. In Grefrath und nebenan in Mönchengladbach war sie schon. Jetzt hat es sie nach Krefeld verschlagen, genauer gesagt nach Bockum. Und da wartete eine besondere Herausforderung auf sie.
1: Okay, ich sehe 3 Rutschen. Die Challenge für heute ist klar. Ich starte aber erstmal mit der harmlosen gelben.
2: Das war gut.
1: Aber ich glaube, ich muss jetzt eine Stufe höher gehen. Wie hoch ist denn das hier bitte? Das ist die rote Rutsche. Never. Ich nehme lieber nebenan die blaue. Die geht dunkel im Tunnel los. Eigentlich war es gar nicht so schnell. Jetzt schaffe ich auch den Endgegner. Die rote steile Rutsche. Das ist, glaube ich, wie eine Achterbahn. Da geht es wirklich so Schuss nach unten. Oh mein Gott. Härteste Challenge diese Woche auf jeden Fall. Mein Fazit: Rutschen ist mega im Freibad Bockum. Das macht ultra Bock. Am besten fand ich tatsächlich zum Nachgang doch die rote steile Rutsche. Ich bin einfach mega stolz. Und so wird aus einem Freibad-Check auf einmal ein Rutschen-Check.
0: Ja, wer auf Action steht, ist im Bockumer Freibad richtig. Die haben da auch einen großen Bereich für Kinder auf der Südwiese. Das ist ein bisschen harmloser da. Morgen früh geht unser großer Freibad-Check in die nächste Runde. Dann geht's rüber nach Willich. Hört ihr dann ab 6 wieder hier bei Welle Niederrhein.

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0: 20 nach 9. Guten Morgen bei Welle Niederrhein. Natascha Brücker ist hier. Und ich weiß nicht, was alle immer mit dem ZDF-Fernsehgarten haben. Das ist doch lustig, ja? Und vor allem so heimelig. Das läuft doch seit Jahrzehnten und ist die letzte Konstante an einem Sonntagmittag, die uns noch bleibt vielleicht. Aber gut, Atze Schröder sieht's ein bisschen anders.
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3: Ja, nee, ist klar. Was ist denn nur los in unserem Land? Die nächste Instanz wackelt. Der ZDF-Fernsehgarten hat große Probleme. Die feiern gerade 40 Jahre Fernsehgarten. Und da frage ich mich, 40 Jahre? Erst? Ich hätte jetzt auch 80 getippt. Aber so richtig erfolgreich wurde der Fernsehgarten erst, als Kiwi kam. Ja, die hat den Laden im Griff. Kiwi moderiert das Ding ja nicht nur. Die macht ja auch noch selber die Aufnahmeleitung, Regie, Kamera, Platzanweiserin und singt und dann selbst am lautesten auf dem Tisch. Ja, und ich weiß, wovon ich rede, Leute. Ich war schon mal da. Ja, ich hatte aus Versehen zugesagt und habe dann die Nervensäge hautnah erlebt. Ey, die ist wie 10 Junggesellenabschiede am Ballermann gleichzeitig. Und ich habe mich immer gefragt, wie schaffen die das, bei so einem Affentheater trotzdem so eine gute Stimmung ins Publikum zu bringen? Die müssen denen noch was gegeben haben, habe ich immer gedacht. Ja, und stimmt auch. Alkohol, ja sicher. Die ganze Meute ist seit 40 Jahren jeden Sonntagvormittag hupenvoll. Nur so erträgst du es, wenn die Gumbay Dance Band zum 80.000. Mal Sun of Jamaica schallert. Ja, das schaffst du nicht unter 2 Promille. Und damit ist jetzt Schluss. Der ZDF zieht den Stecker, beziehungsweise den Zapfhahn. Alkoholverbot im Fernsehgarten. Super, da kannst du die Bude auch direkt dicht machen. Auch wenn Kiwi meint, wir können auch ohne Alkohol lustig sein. Nein, es war auch mit Alkohol kaum auszuhalten.
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0: Aus der Zeit der Flanellhemden, Spin Doctors Two Princes am Mittwoch um 9:30.
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2: Mit Judith Deussen, schönen guten Morgen. Die Deutsche Bahn stellt in einer Viertelstunde ihr drittes Sofortprogramm für kurzfristige Verbesserungen im Bahnverkehr vor. Konkret geht es dabei um bessere Kundenkommunikation. Fahrgäste sollen künftig besser bei Verspätungen und kurzfristigen Gleiswechseln informiert werden. Es ist das letzte von insgesamt 3 Maßnahmenpaketen, mit denen die Bahn kurzfristig das Reiseerlebnis für Fahrgäste verbessern will. Es klingt wie aus einem Actionfilm. Unbekannte sind in der Nacht zu heute durch eine Wand in ein Juweliergeschäft auf der Rheinstraße in Krefeld eingedrungen. Wie die Polizei mitteilt, brachen sie zunächst in das Nachbargeschäft ein und schlugen sich dann anschließend durch die Wand zum Juweliergeschäft. Ein Zeuge hatte den Alarm gehört und 2 maskierte Männer flüchten sehen. Ob die Täter Schmuck oder andere Wertgegenstände erbeutet haben, ist noch unklar. Die Polizei ermittelt nun. Immer mehr Menschen in Krefeld holen sich Unterstützung bei Problemen mit Verträgen, Online-Käufen oder Zahlungsdiensten. Die Verbraucherzentrale hat im vergangenen Jahr über 4.300 Anliegen bearbeitet und damit erneut eine hohe Nachfrage verzeichnet. Das zeigt der aktuelle Jahresbericht der VBZ. Luisa Lörs mit den Details.
3: Besonders häufig ging es laut Bericht um Ärger nach Online-Bestellungen, untergeschobene Verträge, Abo-Fallen oder Probleme mit Bezahldiensten wie PayPal und Klarna. Insgesamt führte die Verbraucherzentrale in Krefeld rund 2500 Rechtsberatungen und Vertretungen durch. Auch neue Herausforderungen durch künstliche Intelligenz spielen demnach eine immer größere Rolle. So würden KI-generierte Rechtsauskünfte bei Verbraucherinnen und Verbrauchern teils falsche Erwartungen wecken. Die Verbraucherzentrale geht davon aus, dass der Beratungsbedarf hoch bleibt. Viele Menschen seien wegen steigender Lebenshaltungskosten und der Auswirkungen internationaler Krisen verunsichert.
2: Nettetal-Lobberich zeigt sich heute Abend ganz im Zeichen des Feierabendmarkts. Los geht es ab 16 Uhr auf dem Alten Markt, teilt die Stadtverwaltung mit. Besucher erwartet ein Mix aus Essen, Getränken, regionalen Spezialitäten und Live-Musik. Für Kinder gibt es Kindertanzen und Glitzer-Tattoos. Wer den Feierabendmarkt mit einem Einkauf in Lobberich verbindet, kann außerdem an einer Sticker-Aktion teilnehmen und sich mit einer vollen Sammelkarte ein Freigetränk sichern. Und das waren die Nachrichten mit Judith Deussen. 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
0: Als Mutter einer 4-jährigen Tochter
2: hast du direkt gejubelt.
0: Nur Glitzer-Tattoos verstanden. Ich bin jetzt voll auf
2: Glitzer-Tattoos. Aber ich muss sagen, ich finde die auch ein bisschen cool, ne?
0: Ja, jeder findet sowas cool, glaube ich. Dankeschön, Judith.
2: Ja.
0: Das Welle-Niederrhein-Wetter ist heute meistens dicht bewölkt. Später am Tag kommt aber auch mal die Sonne raus. Dann glitzert es so schön, ne? Dazu aktuell 20 Grad in Forst und Fischeln, später um die 25 Grad. Morgen kriegen wir Sonne und Wolken bei 27 Grad. Der beste Verkehrsservice für den Niederrhein, A61 Mönchengladbach Richtung Venlo. Zwischen Mackenstein und Viersen 2 Kilometer Stau, 6 Minuten plus. Und dann die 61 Venlo Richtung Mönchengladbach. Zwischen Nettetal West und Kaldenkirchen Süd 3 Kilometer Stau. Geblitzt wird auch in Krefeld auf der Krön, in Viersen auf der Freiheitsstraße und in Niersen auf der Hauptstraße in beiden Richtungen. Dankeschön unter anderem an Klaus, Tanja und Sunny. Falls ihr noch was seht, meldet euch an der Welle Niederrhein Hotline 02151 50 60 70.
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0: Ich wünsche

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0: 20 Minuten vor 10 ist gerade durch. Guten Morgen am Mittwoch.
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0: So, mal gucken, was die Fußball-Weltmeisterschaft gemacht hat. In der Nacht wurden die letzten Viertelfinalisten ermittelt. Ralf Bosse aus dem WM-Studio. Wer hat sich durchgesetzt?
2: Vor allem Argentinien hat für Schlagzeilen gesorgt. Der Titelverteidiger lag gegen Ägypten bis kurz vor Schluss mit 0:2 zurück und schaffte trotzdem noch die Wende zum 3:2. Lionel Messi verschoss zunächst einen Elfmeter, leitete danach aber die Aufholjagd mit einer Vorlage und dem Ausgleich ein. Den Siegtreffer erzielte Enzo Fernandes in der Nachspielzeit. Innerhalb von 15 Minuten war die Überraschung durch einen möglichen ägyptischen Sieg geplatzt. Mit Mo Salah trat damit eine weitere Legende von der WM-Bühne endgültig ab. Die Schweiz brauchte das Elfmeterschießen, um sich gegen Kolumbien durchzusetzen. 4:3 hieß es am Ende für die Eidgenossen, deren Traum vom Weltmeistertitel damit weiterlebt. Allerdings heißt es am Sonntag im Viertelfinale Argentinien gegen die Schweiz.
0: Neben dem Sport sorgt auch Erling Haaland für Gesprächsstoff. Der Torjäger der Norweger ist nicht nur in der Torschützenliste weit oben. Er will jetzt auch woanders die Charts stürmen. Denn da gibt es jetzt eine eher ungewöhnliche Geschichte.
2: Rund um den norwegischen Torjäger ist ein altes Rap-Lied wieder aufgetaucht. Haaland hatte den Song als Jugendlicher vor 10 Jahren aufgenommen. Der Titel Kygo You, was eigentlich so keine besondere Bedeutung hat. Pünktlich zur Weltmeisterschaft ist davon jetzt eine neue Version veröffentlicht worden. Der norwegische DJ und Musikproduzent Kygo hat einen Remix daraus gemacht. In den sozialen Netzwerken sorgt das für viel Aufmerksamkeit und zeigt eine ganz andere Seite des sonst so ernst auftretenden Stürmers. Sportlich will Haaland natürlich weiterhin für Schlagzeilen sorgen. Mit Norwegen geht es im Viertelfinale am Samstag gegen England.
0: Heute ist bei der Weltmeisterschaft der erste Ruhetag. Es wird nicht gespielt. Da kann man sich dann vielleicht mal ein bisschen ausschlafen, würde ich sagen, oder?
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Anke Cracker, auch lecker. Follow me. Guten Morgen, 10 Minuten vor 10 ist durch. Das heißt für mich wieder Zeit zu gehen. Ich bin Natascha Brücker. Wir hören uns morgen früh wieder bei Welle Niederrhein ab 6 Uhr. Und ich wünsche euch noch einen schönen Mittwoch. Bis dahin. Tschüss.

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1: Mit Ralf Bosse. Bei der Fußball-WM bleibt es abseits des Platzes unruhig. Ägypten hat nach dem Ausscheiden gegen Argentinien bei der FIFA Beschwerde gegen Schiedsrichter François Letessier und dessen Spielleitung eingelegt, mit dem Ziel, ihn vom Turnier auszuschließen. Auch Frankreich prüft einen Einspruch gegen eine gelbe Karte für Michael Olise, England gegen eine rote Karte für Gerald Kwanzaa. Belgien hatte zudem gegen die Rücknahme der roten Karte gegen den US-Amerikaner Florian Balogun protestiert.
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2: Mit Thorsten Adolfs. Guten Tag. Der Iran-Konflikt eskaliert wieder. Die USA haben in der Nacht Dutzende Ziele im Iran beschossen, trotz der offiziellen Waffenruhe. Das Ganze sei eine Reaktion auf iranische Angriffe gegen Tanker in der Straße von Hormuz, meldet das US-Militär. Nach Einschätzung von Militärexperten sind die Angriffe auf beiden Seiten die bisher schwerste Eskalation seit Beginn der Waffenruhe. Frage an Marc Weiß aus dem News-Team. Der Iran hat Vergeltungen angekündigt. Was wissen wir darüber?
3: Ja, die hat es wohl gegeben, wie bisher immer, gegen US-Verbündete im Golf. Es werden aus Kuwait iranische Angriffe gemeldet, auch aus Bahrain. Beide werden von Teheran bestätigt. Und ja, wie immer gibt man sich gegenseitig die Schuld. Die USA behaupten, der Iran habe Tanker angegriffen, weil sie wohl nicht die Route durch die Straße von Hormuz nehmen wollten, die der Iran vorschreibt. Der Iran sagt, er habe das Recht, die Route vorzuschreiben. Das akzeptieren die USA aber nicht, vor allem Präsident Trump nicht.
2: Und der Ölpreis hat wahrscheinlich schon reagiert.
3: Leider ja, er ist gestiegen und er hat auch heute gleich zwei Gründe dafür. Zum einen natürlich die Eskalation, über die wir gerade sprechen. Kurz vorher hatten die USA allerdings gelockerte Ölsanktionen gegen den Iran schon wieder hochgefahren und das zusammen sorgt leider wieder für eine deutliche Verteuerung des Öls. Das werden wir vermutlich in den nächsten Tagen auch wieder an der Tankstelle merken. Das Thema wird heute auch beim NATO-Gipfel besprochen, es rechnet aber niemand wirklich mit einer Lösung. NATO-Chef Rutte hat vorhin schon gesagt, die US-Angriffe seien absolut notwendig gewesen. Man wird also vermutlich die Einigkeit beschwören, an der Gesamtsituation aber nichts ändern.
2: Danke, Marc. Und jetzt weitere Meldungen im Überblick. Die Grünen wollen die geplante Abstimmung in dieser Woche über die Krankenkassenreform stoppen. Parteichef Banaschak sagte der Mediengruppe Bayern, der Gesetzentwurf sei Murks und ein Kürzungskahlschlag. Die Regierung plant, um das Milliardenloch der Kassen zu stopfen, massive Einschnitte und zusätzliche Kosten für die Versicherten. BMW hat bei den Neuzulassungen von Elektroautos Platz 2 zurückerobert. Nur VW verkaufte zwischen April und Juni mehr E-Autos als die Münchner. Tesla, Skoda und Audi fielen in dem Ranking des Kraftfahrtbundesamtes zurück. Chinesische Hersteller spielen eine noch kleine, aber zunehmend wachsende Rolle auf dem deutschen Automarkt. In Wuppertal stehen heute Mittag zwei Frauen aus NRW und Bayern vor Gericht. Sie sollen mehrfach versucht haben, den Ehemann einer der Frauen mit giftigen Pflanzen zu töten. Der Mann war vor gut einem halben Jahr mit schweren Vergiftungserscheinungen ins Krankenhaus gebracht worden, nachdem er Bohnen mit Speck gegessen hatte. Der damals 56-Jährige hatte nur knapp überlebt. In Schwalmstadt in Hessen wird jemand, der anonym bleiben möchte, gerade ordentlich gefeiert. Der Mann, ein leidenschaftlicher Schwimmer, will allen Kindern und Jugendlichen in diesen Sommerferien den Eintritt ins Freibad der Stadt zahlen. Von der positiven Resonanz ist er überrascht. Er habe genug Geld, hat er der Hessischen Niedersächsischen Allgemeinen gesagt. Da könne man das ja auch mal für solche Sachen ausgeben. Er wolle damit erreichen, dass die Kinder mehr ins Schwimmbad gehen, untereinander mehr Kontakt haben und Spaß haben, sagte der ältere Mann. Der Bürgermeister der Stadt sieht in der Spende ein wunderbares Zeichen für den Zusammenhalt. Vor allem für die Familien, die diesen Sommer nicht in den Urlaub fahren können, sei der freie Eintritt eine tolle Bereicherung. Soweit die Meldungen mit Thorsten Adolfs.
4: Heute sind noch mal einige Wolken unterwegs und es können hier und da ein paar Tropfen runterkommen. Die Höchstwerte liegen bei 27 Grad. Ab morgen wird es dann jeden Tag so ein bisschen wärmer. Morgen schon 29 Grad und viel sonniger als heute. Freitag 31 Grad und Samstag 33 Grad. Und der Blick auf die Straßen, das ist noch los. Alle Staus ab 14 Minuten Zeitverlust. A1 Dortmund-Köln zwischen Burscheid und Köln-Hiel 5 Kilometer, 18 Minuten on top. Die A3 Arnheim-Köln zwischen Kreuz-Oberhausen und Duisburg-Wedau 6 Kilometer, 14 Minuten kostet euch das. Die A4 Aachen-Köln zwischen Kreuz-Köln-West und Köln-Eiffeltor 4 Kilometer, 17 Minuten mehr. Die A4 Olpe-Aachen zwischen Köln-Merheim und Kreuz-Köln-West 8 Kilometer, plant 25 Minuten mehr Zeit ein. Die A45 Hagen-Gießen zwischen Meinerzhagen und Kreuz-Olpe-Süd 6 Kilometer. ungefähr 20 Minuten mehr. Die A59 Bonn-Köln zwischen Spich und Flughafen Köln-Bonn, 5 Kilometer, kostet euch auch 20 Minuten. Und plant bitte 28 Minuten mehr Zeit auf der A61 ein. München-Gladbach-Koblenz zwischen Miel und Rheinbach, da gibt es 3 Kilometer Stau. Allen unterwegs, gute Fahrt mit uns.
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4: Wir übernehmen ja gerade so ein bisschen die Sommerferienplanung für euch, was ihr hier so machen könnt. Ja? Und deswegen fragen wir uns ganz oft, ist das ein toller Badesee für die Sommerferien? Deswegen wischen wir die tindermäßig nach links und rechts die Badeseen. Also passt der Badesee zu uns oder passt er eher nicht zu uns? Wir haben so viele tolle Seen bei uns hier in NRW und wir tindern aktuell die Badeseen in NRW. Also gucken, ob und für wen es ein Match ist. Gleich hier bei mir der Tuttenbrocksee. Ich bin Kevin Zimmer. Tag zusammen.

0: sorgt bei mir immer noch für gute Laune. Kate und Turn the Lights Off hier bei uns im besten Mix. Wir stellen euch ja die besten Badeseen in NRW vor, damit ihr gewappnet seid. Erstmal für das heiße Wochenende, was da auf uns warten wird. Natürlich aber auch ein bisschen für die Sommerferien. Und wir gucken auch wirklich, passt dieser Badesee zu euren Bedürfnissen oder nicht? Also tindern wir die Badeseen. Reporter Thorsten Ortmann war für euch am Tuttenburgsee, direkt an der A2 in Beckum, also leicht zu erreichen.
1: Der Tuttenburgsee in Beckum ist wirklich ein wahres Paradies für alle, die Wassersport lieben. Und wenn man hier reinkommt, dann sticht einem sofort das absolute Highlight hier ins Auge. Und das ist der Aquapark. Und hier in diesem Wasserpark gibt es aufblasbare Rutschen, Hindernisse, Kletterelemente. Also hier kann man wirklich den ganzen Tag Spaß haben. Ein weiteres Highlight ist natürlich hier die Wasserski- und Wakeboard-Anlage. Hier kann man einmal eine Runde um den See drehen. Es gibt vorher natürlich eine Einweisung.
2: Wenn du aus dem Wasser rauskommst, dann die Arme auch wieder lang werden lassen beim Fahren, ne?
1: Und hier ist gerade eine Schulklasse und da sieht man doch, es ist nicht so einfach. Gefühlt jeder Zweite fliegt hier ungefähr nach 2 Metern ins Wasser. Aber es gibt auch welche, die schaffen es wirklich eine ganze Runde hier zu drehen. Tilo zum Beispiel.
3: Boah, vor allen Dingen bei den Kurven immer durch die Bojen fahren, die da sind. Und das geradeausfahren hat eigentlich nur mit Balance zu tun.
1: Und was in einem Strandbad natürlich auch nicht fehlen darf, das ist natürlich ein Strand. Und von diesem Strandabschnitt aus kann man direkt in den See gehen. Und wir machen hier mal einen kleinen Wassercheck, ob es nicht zu kalt ist. Nein, wunderbar. Gucken wir mal, wie hier so die Lage ist. Wie gefällt es euch hier?
4: Ja, also ich finde es richtig gut. Hier kann man richtig viel Spaß haben.
5: Wir sind ein bisschen auf dem Wasser gewesen mit einem Stand-Up-Paddle und sind ein bisschen geschwommen.
1: Und wenn ihr hier so chillt, mit was beschäftigt ihr euch?
4: Wir haben gerade Nägel gemacht.
1: Nägel gemacht?
4: Ja.
1: Ja, was man im Strandbad so macht halt, ne?
4: Ja, genau.
1: Markus Krause ist hier der Küchenchef und wenn man hier so den ganzen Tag Wassersport gemacht hat, dann muss man sich ja irgendwie stärken. Was gibt's denn hier alles?
6: Unser Kracher sind die Chicken Filetstraps mit Pommes. Dann bieten wir an Kibbelinger. Dann gehen wir weiter. Flammkuchen haben wir. Der Aperitif als Beispiel Aperol Spritz, Lele Valperif.
1: Ja, das war's hier vom Tuttenbrocksee in Beckum. Ich kann es wirklich empfehlen. Es ist ein wunderschönes Strandbad. Es gibt einen Strand, es gibt Liegewiesen, es gibt einen großen Aquapark. Man kann hier Wakeboard fahren oder auch Wasserski fahren. Es gibt ein tolles Restaurant. Alles, was man braucht. Viel Spaß.
0: Ich würde allein zum Kibbeling-Essen hinfahren. Der Tuttenbrocksee. Thorsten Ortmann hat ihn vorgestellt. Vielen Dank.
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0: Es ist 10:30.
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0: Mit Judith Deussen, schönen guten Tag. Es klingt wie aus einem Actionfilm. Unbekannte sind in der Nacht zu heute durch eine Wand in ein Juweliergeschäft auf der Rheinstraße in Krefeld eingedrungen. Dafür brachen sie laut Polizei zunächst in das Nachbargeschäft ein und schlugen sich dann anschließend durch die Wand zum Juweliergeschäft. Ein Zeuge hatte den Alarm gehört und zwei maskierte Männer flüchten sehen, heißt es. Ob die Täter Schmuck oder andere Wertgegenstände erbeutet haben, ist noch unklar. Die Polizei ermittelt jetzt. Heute hängen an einigen Rathäusern am Niederrhein andere Flaggen als sonst. Denn im Kreis Viersen setzen unter anderem Nettetal, Tönesforsten, Niederkrüchten oder auch Viersen ein Zeichen für Frieden. Anlass ist der Flaggentag des internationalen Netzwerks Mayors for Peace. Die Organisation wurde 1982 vom Bürgermeister der japanischen Stadt Hiroshima gegründet. Die dazugehörige Flagge zeigt eine weiße Taube in einem grünen Kreis. Und das waren die Nachrichten mit Judith Deussen.

0: Der Tag ist jetzt erstmal noch recht grau am Niederrhein, die Wolken hängen tief und es kann auch mal der ein oder andere Tropfen runterkommen, es soll aber meistens trocken bleiben. Erst Richtung Nachmittag, Abend bekommen wir dann mal wieder was Sonne zu Gesicht, alles bei um die 24 Grad. Und morgen sieht es auch noch mal ähnlich aus, auch hier erst ein grauer Start in den Tag und später wieder ein paar Sonnenstunden gegen Abend und die Temperaturen liegen bei um die 26 Grad.
1: Und jetzt alle Staus ab 10 Minuten Wartezeit. A1 Dortmund-Köln zwischen Burscheid und Köln-Niehl, 3 Kilometer, 12 Minuten wartet ihr dort drin. Die A1 Köln-Euskirchen zwischen Hürth und Kreuz-Bliesheim, 5 Kilometer, seid ihr nach 11 Minuten durch. Die A4 Aachen-Köln zwischen Kreuz-Köln-West und Köln-Klettenberg, 2 Kilometer plus 10 Minuten. A4 Olpe-Aachen zwischen Kreuz-Köln-Ost und Kreuz-Köln-Süd, 4 Kilometer, plant 19 Minuten Wartezeit ein. Die 44 Mönchengladbach-Aachen zwischen Kreuz-Aachen und Aachen-Brand, 2 Kilometer, 9 Minuten mehr. A45 Hagen-Gießen zwischen Mainertshagen und Kreuz-Olpe-Süd, 6 Kilometer, hier dauert es 24 Minuten. Und die A57 Köln-Krefeld zwischen Kreuz-Meerbusch und Krefeld-Zentrum, 2 Kilometer plus 10 Minuten. Allen unterwegs, gute Fahrt mit uns.
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1: Hallo, hier ist Kevin Zimmer. Heute ist ja nochmal der letzte Tag mit so richtig angenehmen Temperaturen unter 30 Grad. Ab morgen wird's heißer. Das bedeutet auch, wir müssen mittags wieder aufpassen, wenn wir ins Auto steigen, dass wir uns am Metall vom Anschnallgurt nicht verbrennen. Aua!
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0: Schönen Mittwoch, Kevin Zimmer hier, da sitzt du vorm Fernseher, denkst dir, jetzt suche ich mir mal irgendwie so eine schöne Serie raus oder so einen Film. Und dann guckst du einen Trailer nach dem anderen, guckst hier, guckst da, liest vielleicht nochmal eine Bewertung. Am Ende guckst du irgendwie gar nichts komplett, hast aber 30.000 Trailer gesehen. Ey Leute, das kostet uns richtig Lebenszeit. Das hat jetzt sogar eine Studie herausgefunden. Wer unter 29 ist, verbringt zum Beispiel hochgerechnet fast 5 Tage im Jahr allein damit, sich so eine Serie oder einen Film rauszusuchen. In der Gruppe der 30- bis 49-Jährigen sind es hochgerechnet fast 4 Tage im Jahr. Und sie hier ist auch schon ganz schön gestresst.
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3: Ich bin's, Laura.
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3: Also jetzt mal ganz im Ernst, ich hatte damals schon in der Videothek Probleme, mir einen Film auszusuchen. Wie soll ich denn bitte jetzt klarkommen? Und ja, ich war noch in einer Videothek, damals 1865, so, und danach habe ich das Automobil erfunden. Zurück zum Streaming. Jetzt mal ehrlich, wer soll denn mit dieser Auswahl zurechtkommen? Da musst du ja 1 Million Entscheidungen treffen. Und Entscheidungen, ne? Ich hasse die. Das größte Problem am Erwachsenwerden sind die ganzen Entscheidungen, die du treffen musst. Das und die Steuererklärung. Und Rückenschmerzen. Ach, ihr wisst, was ich meine. Entscheidungen, das ist ein Massenmord an Möglichkeiten. War das jetzt von Konfuzius oder eine StudiVZ-Gruppe? Ich weiß es nicht mehr, egal. Es stimmt. Zum Beispiel, wie soll man sich denn in einem Restaurant bitte zwischen Pizza und Nudeln entscheiden? Das macht doch keinen Sinn. Deswegen, liebe Leute, hat irgendein Mensch die Pizza Bolognese erfunden. Wer auch immer das war, möge dein Ärmel beim Händewaschen niemals runterrutschen und nass werden, Brudi. Zurück zum Thema, das abendliche Netflix and Chill. Ich sag lieber nicht, wie lange ich gebraucht habe, um zu checken, dass Netflix and Chill ein Code für Sex ist. Und dann sitzt du da mit Chips und Nüsschen und freust dich auf Sharknado 1 bis 1000, während er dich mit leeren Augen ansieht. Aber das ist eine andere Geschichte. Streaming, das stresst mich. Dann musst du dich erstmal zwischen Netflix und Prime und so entscheiden und dann auch noch zwischen Komödie und Thriller und dann welchen Thriller von den 30 Millionen. Ich muss sagen, ich lande am Ende einfach immer bei irgendeinem Film aus den 90ern, den ich schon 1000 Mal gesehen habe. Oder bei Herr der Ringe. Weißt du, das macht mich einfach glücklich. Ich weiß, wie es ausgeht, ich werde nicht enttäuscht und ich habe keinen Stress. Das hat ja auch schon Bilbo Beutlin gesagt, wenn du dich nicht für einen Film entscheiden kannst, Frodo, dann bring den Ring nach Mordor und guck danach am Armageddon. So.
0: Oder guck gar nichts und bleib beim Radio, das ist auch eine Lösung.
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2: Mit Thorsten Adolfs. Guten Tag. Die Bahn kommt nicht nur oft zu spät, sie informiert darüber oft auch zu spät oder gar nicht. Doch das soll sich jetzt ändern. Der Konzern steckt 50 Millionen Euro in die Verbesserung der Kundeninformationen. Dabei setzt die Bahn vor allem auf künstliche Intelligenz. Das hat Konzernchefin Palla angekündigt. Marc Weiß mit weiteren Infos.
3: Kiana heißt die neue Bahn-KI. Sie soll zum Ende des Jahres auf der Internetseite bahn.de und in der App DB Navigator auftauchen. Kunden sollen von ihr allgemeine und auch individuelle Auskünfte bekommen. Damit die dafür nötigen Informationen auch vorliegen, soll Bahn intern schneller kommuniziert werden. Auch das soll eine KI übernehmen. Störungen sollen so in den Leitstellen schneller verarbeitet und an die relevanten Kundenkanäle weitergegeben werden. Auf diese Weise sollen Fahrgäste zum Beispiel auch schneller über kurzfristige Gleiswechsel Bescheid wissen. Das ändert zwar nichts an der Rennerei von einem zum anderen Gleis, immerhin bekommt man die Info, wohin man rennen muss, aber früher, im Idealfall rechtzeitig. Die Bahn arbeitet außerdem an einer weiteren App, die soll unter der Marke DB Info ab Dezember verfügbar sein und Echtzeitinfos zu individuellen Reiseketten liefern.
2: Und jetzt weitere Nachrichten in der Zusammenfassung. Kanzler Merz hat beim NATO-Gipfel in Ankara klare Worte gefunden. Er sagte, Russland habe keine Chance, den Krieg gegen die Ukraine zu gewinnen und seine Kriegsziele zu erreichen. Heute wollen Deutschland und die anderen europäischen Alliierten US-Präsident Trump davon überzeugen, dass die NATO für die USA noch immer ein wertvolles Bündnis ist. Die Bundesbürger wünschen sich mehr Schutz vor den Folgen von Extremwetter. Das ist das Ergebnis einer Studie der R&V-Versicherung. 5 Jahre nach der Flutkatastrophe an der Ahr und in der Eifel wollen 44% der Befragten eigenes Geld in die Vorbeugung investieren. Außerdem fordern knapp 80% mehr staatliche Investitionen in diesem Bereich. Auf dem Weg aus den Vereinigten Arabischen Emiraten nach Pakistan ist ein Frachtflugzeug verschwunden. Den letzten Funkkontakt zu der Boeing 737 gab es über dem Arabischen Meer. Es wird jetzt versucht, die Maschine einer pakistanischen Airline zu finden. Bisher habe man aber noch keine Unfallstelle lokalisiert, sagen die Behörden. An den Schulen in Deutschland unterrichten immer mehr Lehrer in Teilzeit. Laut dem Statistischen Bundesamt unterrichtet mittlerweile fast jede zweite Lehrkraft an allgemeinbildenden Schulen nicht mehr Vollzeit. Das sind insgesamt 44% und damit so viele wie noch nie. Besonders Frauen nutzen diese Option. Bei ihnen liegt der Wert bei über der Hälfte. Dabei gibt es regional riesige Unterschiede. Während in Hamburg oder Bremen mehr als die Hälfte der Lehrer reduziert arbeitet, sind es in Thüringen oder Sachsen-Anhalt nur knapp ein Viertel. Auch die Altersstruktur der Lehrerinnen und Lehrer haben sich die Bundesstatistiker angeschaut. Das Kollegium wird demnach immer älter. Mehr als jede dritte Lehrkraft ist mittlerweile mindestens 50 Jahre alt. Um den Unterricht trotz des Lehrkräftemangels abzusichern, greifen die Schulen verstärkt auf Quer- und Seiteneinsteiger zurück. Deren Anteil ist in den letzten 10 Jahren von 4% auf mittlerweile 11% gestiegen. Insgesamt bleibt der Frauenanteil an den Schulen mit 73% extrem hoch. Das waren die Nachrichten mit Thorsten Adolfs.
4: Heute ziehen noch ein paar Wolken rum und hier und da kann auch mal ein bisschen Regen runterkommen. Maximal werden es 27 Grad. Ab morgen wird es dann jeden Tag so ein bisschen wärmer. Morgen schon 29 Grad und deutlich sonniger als heute. Am Freitag gibt es 31 Grad und am Samstag sogar 33 Grad. Jetzt alle Staus ab 14 Minuten Zeitverlust. Und da starten wir auf der 1 Euskirchen-Köln zwischen Gleuel und Köln-Löwenich 3 Kilometer. Da seid ihr nach 14 Minuten durch. Die A1 Köln-Münster zwischen Hagen-Nord und Kreuz-Dortmund und Unna 6 Kilometer. Da müsst ihr 18 Minuten einplanen. Auf der A4 Olpe-Aachen zwischen Kreuz-Köln-Ost und Köln-Poll 3 Kilometer. Da steht ihr 24 Minuten. Auf der A45 Hagen-Gießen zwischen Meinerzhagen und Kreuz-Olpe-Süd 8 Kilometer. Kostet euch 34 Minuten Stillstand. A500 59 Köln-Porz, Köln-Gremberg zwischen Köln-Gremberghofen und Kreuz-Köln-Gremberg. 1 Kilometer, 10 Minuten. Kommt gut an mit uns.
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4: Hallo, ich bin Kevin Zimmer. AlphaVille sind ja gerade beim Rainbow Festival am Fühlinger See in Köln aufgetreten, präsentiert von uns, den NRW-Lokalradios. Natürlich haben sie da auch ihren größten Hit Forever Young gesungen, ist ja klar, ne? Das erwartet ja jeder im Publikum. Ein Song übrigens, bei dem David Guetta auch gesagt hat, Forever Young, das fühle ich. Also hat er diese Version rausgebracht, jetzt bei uns.

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1: Und Niall Horan, Drive Safe.
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Ein Gebäude, das langsam wegknickt. Oh Gott, das kann man sich gar nicht vorstellen, oder? Ist aber wirklich gerade so. Mitten in Manhattan, in New York, droht gerade ein Hochhaus einzustürzen. Eigentlich sollte das Gebäude renoviert werden und aus dem ehemaligen Bürogebäude sollten Luxuswohnungen entstehen. Super teuer wahrscheinlich in Manhattan. Jetzt haben sich aber Bauarbeiter gewundert, warum Stahlträger, die das Gebäude eigentlich halten sollen, so langsam weggeknickt sind. Man kann sich Bilder davon im Internet ansehen. Ja, die sehen aus, diese Stahlträger, wie so ausgedrückte Zigarettenstummel. Also, das sieht nicht sicher aus. Also, alle raus aus dem Gebäude, weil es drohte wirklich einzustürzen. Drumherum mussten auch viele die Gebäude verlassen. Gebiet wurde abgesperrt, alles wurde safe gemacht. Das Gebäude liegt übrigens in direkter Nachbarschaft zum berühmten Chrysler Building. Das ist aus den 20ern und das hält, ja. Übrigens das Gebäude, an dem die Pfeiler nicht mehr so eine Standhaftigkeit beweisen. Und ich sage das mit einem gewissen Unterton, denn dieses Gebäude war der ehemalige Firmensitz des Pharma-Riesen Pfizer. Was stellen die her? Richtig, Viagra. Und seit die da raus sind, machen die Stützen schlapp. Wenn's da mal keinen Zusammenhang gibt, weiß ich auch nicht. 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

0: Es ist 11:30.
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0: Mit Judith Deussen, guten Tag. Es klingt wie aus einem Actionfilm. Unbekannte sind in der Nacht zu heute durch eine Wand in ein Juweliergeschäft auf der Rheinstraße in Krefeld eingedrungen. Dafür brachen sie laut Polizei zunächst in das Nachbargeschäft ein und schlugen sich dann anschließend durch die Wand zum Juweliergeschäft. Ein Zeuge hatte den Alarm gehört und zwei maskierte Männer flüchten sehen, heißt es. Ob die Täter Schmuck oder andere Wertgegenstände erbeutet haben, ist noch unklar. Die Polizei ermittelt jetzt. Erfolg für den Kreis Viersen beim NRW-Schülerlotsen-Wettbewerb. Mira Backes hat landesweit den 3. Platz belegt, Justus Schmidt wurde 5. Insgesamt waren 26 Schülerlotsen nach Mettmann gekommen, um ihr Wissen und Können rund um Verkehrssicherheit unter Beweis zu stellen. Auf dem Programm standen unter anderem ein Reaktionstest, ein Rollenspiel und Fragen zum Straßenverkehr. Den Landessieg holte sich der 15-jährige Emil Westphal aus Solingen. Und das waren die Nachrichten mit Judith Deussen. 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Der Tag ist jetzt erstmal noch recht grau am Niederrhein. Die Wolken hängen tief und es kann auch mal der ein oder andere Tropfen runterkommen. Es soll aber meistens trocken bleiben. Erst Richtung Nachmittag, Abend bekommen wir dann mal wieder was Sonne zu Gesicht. Alles bei um die 24 Grad. Und morgen sieht es auch noch mal ähnlich aus. Auch hier erst ein grauer Start in den Tag und später wieder ein paar Sonnenstunden gegen Abend. Und die Temperaturen liegen bei um die 26 Grad.
2: Und das sind die längsten Staus, alles ab 16 Minuten Zeitverlust. A1 Euskirchen-Köln zwischen Frechen und Köln-Löwenich, 3 Kilometer 16 Minuten. Die A1 Köln-Münster zwischen Hagen-Nord und Kreuz-Dortmund-Unna, 9 Kilometer 22 Minuten on top. Die A2 Hannover-Dortmund zwischen Herford, Bad Salzuflen, Ostwestfalen-Lippe, 2 Kilometer, plan 34 Minuten ein. Die A3 Frankfurt-Oberhausen zwischen 3 Köln-Holmer und Köln-Delbrück, 4 Kilometer, hier sind es 43 Minuten Zeitverlust. Die A4 Olpe-Aachen zwischen Köln-Merheim und Köln-Eiffeltor, 4 Kilometer, 20 Minuten on top. Und die A45 Hagen-Gießen zwischen Mainerzhagen und Kreuz-Olpe-Süd, 9 Kilometer. Da müsst ihr mit einer halben Stunde Wartezeit rechnen. Allen unterwegs, gute Fahrt.
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2: Hallo, hier ist Kevin Zimmer. Wetterexperten sprechen ja gerade darüber, dass es ein scheiß Sommer wird. Das haben die gesagt, nicht ich. Deswegen diese Kraftausdrücke. Es soll zu trocken und viel zu heiß werden. Das sagen die Langzeitprognosen. Scheiß Sommer also. Gott sei Dank ist heute noch kühler, sonst könnte man ja ernsthaft glauben, Klimawandel ist ein ernsthaftes Problem. Oh mein Gott. Mark Forster jetzt mit ein Lied.

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0: Mike Posner, I took a pill in Ibiza. Da ist auch nicht so viel wärmer als hier, muss ich ganz ehrlich mal sagen. Kann auch hier bleiben, ne? Ibiza, wer braucht das schon? So. Es wird warm in den nächsten Tagen. Wir erinnern uns vielleicht nochmal, wie diese andere Jahreszeit ist, die nach dem Sommer kommt. Die Zeit voller Dunkelheit und Traurigkeit. Herbst. Das ist aber doch nicht mit uns. 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

0: unsere Nachrichten nach nur einem Spot.
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4: Mit Thorsten Adolfs. Guten Tag. Wir müssen uns wohl auf weiter steigende Ölpreise einstellen. US-Präsident Trump hat die Waffenruhe mit dem Iran für beendet erklärt. Er lässt sich aber noch eine Hintertür offen. Aus seiner Sicht seien die Bemühungen beendet. Er werde seine Unterhändler aber weiter mit dem Iran reden lassen, wenn sie es wünschen. Das sagte Trump am Rande des NATO-Gipfels in Ankara. Mark Weiß, wie ist das jetzt einzuordnen?
5: Als eine Vollkatastrophe im Führungsstil. Nein, ganz im Ernst, Trump zieht sich damit aus der Verantwortung. Er hat seine Ziele im Iran nicht erreicht und sagt jetzt, bringt alles nichts. Aber bitte, wenn ihr unbedingt wollt, dann sprecht ihr doch nochmal mit Teheran. Das sagt der Präsident, ja nicht irgendein Berater. Mit ganz viel Fantasie kann das eine Strategie sein. Möglicherweise soll Teheran jetzt Angst bekommen, weil sie Trump beleidigt haben. Es gibt aber ja noch die Chance, das wieder gut zu machen, denn die Unterhändler sind ja noch da. So könnte Trump es selbst sehen, aber ob das stimmt, weiß man nicht.
4: Auch gegen Spanien hat Trump gepoltert. Er will mit sofortiger Wirkung alle Handelsbeziehungen zu Spanien abbrechen.
5: Ja, und Spanien ist EU- und NATO-Mitglied. Trump ist sauer auf Spanien, weil die Spanier es ja nicht schaffen, die innerhalb der NATO vereinbarte Summe in die eigene Verteidigung zu stecken und weil Spanien Trumps Iran-Krieg kritisiert. Nun sind das alles NATO-Themen, die mit dem Handel überhaupt nichts zu tun haben. Trotzdem will Trump jetzt alle Handelsbeziehungen mit Spanien beenden. Er wolle nichts mehr mit Spanien zu tun haben. Spanien sei ein schrecklicher Partner. Und das ist kein Übersetzungsfehler, das hat er wirklich so gesagt und einmal mehr für Fassungslosigkeit gesorgt, denn solche Sichtweisen und Äußerungen eines US-Präsidenten, ganz ehrlich, die sind mit normalen Mustern einfach nicht mehr zu erklären.
4: Dankeschön, Marc. Und jetzt weitere Themen im Überblick. Mehrere Bundestagsabgeordnete der Grünen prüfen einen Gang vor das Bundesverfassungsgericht, um eine Abstimmung über die Krankenkassenreform noch in dieser Woche zu stoppen. Das hat Parteichef Banaschak den Zeitungen der Mediengruppe Bayern gesagt. Laut Banaschak gibt es in dem Gesetzentwurf so viele kurzfristige Änderungen, dass keine vernünftige Beratung möglich sei. Die Wahrnehmung, wie viel Geld man zur Verfügung hat, ist bei vielen Bundesbürgern offenbar verzerrt. Das hat die Hans-Böckler-Stiftung ermittelt. Obwohl finanzielle Einbußen im Schnitt schon 2024 wieder ausgeglichen worden seien, fühle sich eine Mehrheit immer noch schlechter gestellt, heißt es. Für die Untersuchung haben die Forscher die Entwicklung der Inflation und der verfügbaren Einkommen ausgewertet. Immer mehr von uns sorgen sich vor extremem Wetter, das fast jeden treffen kann. Das ist das Ergebnis einer Studie der R&V-Versicherung. 95% sind es mittlerweile. Das deckt sich mit Werten von vor 2 Jahren. Und der Grund dafür sitzt tief. Viele haben die Bilder der Flutkatastrophe an der Ahr und in der Eifel vor 5 Jahren noch vor Augen. Aber, und das ist der Haken, im Alltag rückt das Risiko für viele in den Hintergrund. Vor allem, weil wir in den letzten beiden Jahren von ganz großen Katastrophen verschont geblieben sind. Deshalb sinkt bei vielen die Bereitschaft, eigenes Geld in die Vorsorge zu stecken, also zum Beispiel in Rückstauklappen oder wasserdichte Fenster zu investieren. Sehr ausgeprägt ist der Wunsch nach Hilfe von oben. Fast 80% der Befragten wollen, dass Bund, Länder und Kommunen viel mehr in den Hochwasserschutz investieren. Das waren die Nachrichten mit Thorsten Adolfs.
6: Heute sind noch einige Wolken unterwegs und stellenweise können ein paar Tropfen fallen. Die Temperaturen liegen so bei 27 Grad. Ab morgen wird es dann von Tag zu Tag wärmer. Morgen gibt es schon 29 Grad und viel mehr Sonne als heute. Freitag werden es 31 Grad. Samstag erreichen wir 33 Grad. Und hier sind die längsten Staus, alles ab 16 Minuten Wartezeit. A1 Euskirchen-Köln zwischen Gleuel und Köln-Löwenich, 3 Kilometer 17 Minuten. A1 Köln-Münster zwischen Hagen-Nord und Kreuz-Dortmund-Unna, 9 Kilometer, hier sind es schon 18 Minuten. Die A3 Frankfurt-Oberhausen zwischen Königsforst und Köln-Delbrück, 5 Kilometer, da hat es einen Unfall gegeben, da müsst ihr mit einer Stunde Wartezeit rechnen. Die A4 Aachen-Olpe zwischen Dreieck-Köln-Holmau und Kreuz-Köln-Ost, 1 Kilometer 16 Minuten. Die 4 Olpe-Aachen zwischen Köln-Meerheim und Köln-Eiffeltor, 6 Kilometer, 19 Minuten Zeitverlust. Und die A45 Hagen-Gießen zwischen Meinerzhagen und Kreuz-Olpe-Süd, 9 Kilometer, plant 35 Minuten mehr Zeit ein. Allen unterwegs eine gute Fahrt mit uns, kommt gut an.
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6: Und das Ganze mit Kevin Zimmer. 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
6: Und das ist Amy McDonald. This is the life.

0: Kriegt man eigentlich auch Bock auf Eis, wenn man den Song hört von Shakira, ne? Die, die. Wenn du einfach ohne mit der Wimper zu zucken 3 Euro für eine Kugel Basilikum-Zitrone hinlegst, ja, dann weißt du, es ist Sommer und die wissen, dass wir es kaufen. Auch für 3 Euro die Kugel. Jedes Jahr verdrücken wir Deutschen ca. 20 Kugeln Eis aus der Eisdiele. Dabei ist nicht jedes Eis gleich gut. Kollegin Kim Klages, was macht denn gutes Eis aus, der Eisdiele so aus?
1: Ja, so ein Indiz dafür ist auf jeden Fall, wenn das Eis sich nicht türmt. Also es gibt ja teilweise so riesen Eisberge in der Auslage.
0: Das sieht aber toll aus.
1: Ja, ist aber gar nicht so toll. Also das ist ein Zeichen dafür, dass da ordentlich Chemie drin ist. Denn sonst würde das direkt schmelzen. Also wenn das Eis gerade so bis zum Rand in dieser Metallwanne gefüllt ist, dann ist das schon ein deutlich besseres Zeichen.
0: Ja, aber die Optik zählt, oder?
1: Naja, also nicht wirklich. Also wenn ihr so ein richtig gutes Eis essen wollt, dann am besten mit wenig Farbe, denn gerade so knallige Farben an der Theke, die sind oft so ein Zeichen dafür, dass da ordentlich Farbstoff drin ist. Und davon sollte man dann lieber die Finger weglassen. Gleiches gilt dann auch für Eis, das so einen fettigen Film auf der Zunge hinterlässt. Das deutet dann auf den Einsatz von günstigen Pflanzenfett hin. Und das hat in Milcheis absolut nichts zu suchen.
0: Jetzt wird's eklig, glaube ich. Also viel wichtiger ist dann der Geschmack, oder?
1: Ja, auf jeden Fall. Janine Koch von der Eisfachschule in Werl weiß auch, worauf es ankommt.
2: Dass so ein Bananeneis aus einer Banane oder ein Erdbeereis aus einer echten Erdbeere. Leider haben viele heutzutage den Geschmack der echten Frucht zum Beispiel ein bisschen verloren. Da ist man so ein bisschen, ich sage mal, versaut worden von der Industrie.
1: Ja, der Geschmack ist übrigens auch bei der Waffel sehr, sehr wichtig, denn kaum ein guter Eisverkäufer würde so ein richtig gutes Eis in so einer Presswaffel verkaufen, die nach absolut nichts schmeckt und wie Pappe ist.
0: Ja, dann merkst du gar nicht, dass du die Serviette mit isst, ja? Die da immer so dran ist, da diese Plastikserviette, naja gut. Und wir klären auch noch irgendwann, was in Schlumpfeis drin ist, oder? Das machen wir doch bitte, oder? Das wär toll. Wieder ist kein Schlumpf drin.
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0: Es ist 12:30.
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0: Mit Judith Deussen, schönen guten Tag. Wer beim Krefelder Stadtradl noch Kilometer in der Schublade hat, kann sie noch bis Sonntagabend nachtragen. Gewertet werden allerdings nur Fahrten, die zwischen dem 15. Juni und dem 5. Juli gemacht wurden, so die Stadt Krefeld. Bis jetzt haben die fast 2.900 Teilnehmenden bereits mehr als 600.000 Kilometer gesammelt und damit nach Angaben der Stadt rund 98 Tonnen CO2 eingespart. Erst nach Ablauf der Nachtragsfrist stehen die endgültigen Ergebnisse fest. Nettetal Lobberich zeigt sich heute Abend ganz im Zeichen des Feierabendmarkts. Los geht es ab 16 Uhr auf dem Alten Markt am Wenkbüll, teilt die Stadtverwaltung mit. Besucher erwartet ein Mix aus Essen, Getränken, regionalen Spezialitäten und Live-Musik. Für Kinder gibt es Kindertanzen und Glitzer-Tattoos. Wer den Feierabendmarkt mit einem Einkauf in Lobberich verbindet, kann außerdem an einer Sticker-Aktion teilnehmen und sich mit einer vollen Sammelkarte ein Freigetränk sichern. Und das waren die Nachrichten mit Judith Deussen. 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Der Tag ist jetzt erstmal noch recht grau am Niederrhein, die Wolken hängen tief und es kann auch mal der ein oder andere Tropfen runterkommen. Es soll aber meistens trocken bleiben. Erst Richtung Nachmittag, Abend bekommen wir dann mal wieder was Sonne zu Gesicht, alles bei um die 24 Grad. Und morgen sieht es auch noch mal ähnlich aus. Auch hier erst ein grauer Start in den Tag und später wieder ein paar Sonnenstunden gegen Abend und die Temperaturen liegen bei um die 26 Grad.
2: Und jetzt die längsten Staus ab 16 Minuten Wartezeit. A1 Köln-Münster zwischen Westhofener Kreuz und Kreuz Dortmund-Unna 6 Kilometer 16 Minuten. Die A3 Frankfurt-Oberhausen zwischen Königsforst und Köln-Delbrück 6 Kilometer. Da müsst ihr 47 Minuten mehr Zeit einplanen. Die 4 Olpe-Aachen zwischen Bergisch Gladbach-Refrath und Kreuz Köln-West 9 Kilometer 23 Minuten on top. Die A45 Hagen-Gießen zwischen Mainarzhagen und Kreuz Olpe-Süd 10 Kilometer. Seid ihr nach 26 Minuten schon durch. Und die A59 Bonn-Köln zwischen Köln-Rhein und 3 Köln-Heumer, 1 Kilometer, 19 Minuten mehr. Gute Fahrt mit uns.
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2: Gestern haben wir das erste Mal wieder mit der Familie WM geguckt. Dank 18 Uhr Anstoßzeit beim Spiel Argentinien-Ägypten konnten wir gucken. Und dann würde ich mal sagen, das war's dann jetzt auch mit der WM, mit den familienfreundlichen Anstoßzeiten. Also für meinen Sohn ist die WM zu Ende. Aber dafür hat er ein spannendes Spiel gestern gesehen. Argentinien dreht die 2-0-Führung der Ägypter in ein 3-2 und das innerhalb von 13 Minuten in der zweiten Halbzeit. Das würde ich mal sagen, das war ein Spiel. Wir haben die WM durchgeguckt damit. Ich bin Kevin Zimmer, jetzt Juli.

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0: das ist Tom Gregory, den kennt ihr natürlich hier aus dem besten Mix. Aktuell arbeitet der Brite an seinem neuen Album und eine Single ist schon da, How It Was Before. Das ist ein kleiner Vorgeschmack auf das Album. Und der Song ist natürlich sehr persönlich und dreht sich um seine Vergangenheit in der Heimat und darum, wie der Erfolg sein Leben auch verändert hat.
1: Ja, also ich fand es immer schwierig, in bestimmte Ecken meiner Heimat zurückzukommen, weil ich diese Karriere vor 10, 11 Jahren angefangen habe und ständig unterwegs war. Ich war kaum zu Hause und habe dadurch zu vielen alten Freunden und auch zu Teilen meiner Familie den Kontakt verloren, weil ich diese Karriere einfach so sehr wollte. Und deshalb war es manchmal nicht leicht, dorthin zurückzugehen, weil ich heute einfach ein komplett anderes Leben habe. Die Hälfte meiner Familie ist deutsch und ich habe meine Karriere eben auch hier.
0: Ja, vor allen Dingen hat er seine Karriere hier in Deutschland. Hier fing alles an und einen Großteil seiner Zeit verbringt er auch hier. Woran liegt das? Natürlich wegen der Liebe. Er hat sein Liebesglück hier in Deutschland gefunden. Also ist Deutschland eine zweite Heimat für ihn. Hat ihn das so ein bisschen verändert?
1: Ich glaube, es hilft schon, dass ich mit einer Deutschen zusammen bin, ganz ehrlich. Was ich an der deutschen Kultur mag, ist, man geht hier ehrlicher mit seinen Gefühlen um. Ich finde, in England ist das nicht ganz so. Hier in Deutschland sagen die Leute eher offen, wie sie sich fühlen. Wenn dir etwas nicht passt, dann sagst du das auch. Und das habe ich irgendwie von ihr und auch vom Leben hier gelernt. Heute akzeptiere ich viele Dinge einfach mehr. Und manchmal sagt sie dann auch einfach, komm, zieh's durch. Geh einfach mit dem Flow.
2: Just go with the flow, as we say.
0: Geh einfach mit dem Flow, das machen wir ja hier auch. Und deswegen spielen wir seine neue Single jetzt bei uns.
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0: How It Was Before, jetzt bei uns. 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
3: Mit Danny Hoppe, guten Tag. Vom NATO-Gipfel in Ankara sollte eigentlich ein Signal der Geschlossenheit ausgehen. Stattdessen gibt es Chaos und eine massive Eskalation. Und mittendrin mal wieder US-Präsident Trump. Über die NATO-Partner ist er sehr verärgert, wie er sagt. Mit Spanien will er den kompletten Handel einstellen und dann hat er auch noch die Feuerpause mit dem Iran für beendet erklärt. Die iranische Führung beschimpfte er als kranke Lügner und Abschaum. Malte Albrecht aus dem News-Team, seine Unterhändler will Trump zwar weiter mit dem Iran sprechen lassen. Momentan stehen die Zeichen aber klar auf Konfrontation.
4: Ja, das US-Militär hat im Iran mehr als 80 Ziele bombardiert. Darunter waren Luft- und Schiffsabwehrraketen und Boote der Revolutionsgarden in der Straße von Hormus. Die Angriffe seien eine Reaktion auf iranische Attacken auf drei Tanker gewesen, heißt es. Die USA haben deswegen auch die Sanktionen auf iranisches Öl wieder in Kraft gesetzt. Als Antwort auf den Militärschlag der Amerikaner griff der Iran US-Militärstützpunkte in Bahrain und Kuwait an. An den Finanzmärkten sorgt das für Unruhe. Die Ölpreise sind um mehr als 5% gestiegen. Ein Barrel der Nordsee-Sorte Brent kostet aktuell wieder mehr als 78 Dollar.
3: Ja, beim NATO-Gipfel läuft heute der letzte Tag und Trump hat die Bühne nochmal für einen Rundumschlag genutzt.
4: Ja, er hat den Verbündeten erneut vorgeworfen, sie hätten die USA im Iran-Konflikt nicht ausreichend unterstützt. Als Reaktion wolle er den gesamten Handel mit Spanien einstellen. Das dürfte aber nicht leicht umzusetzen sein. Spanien ist Mitglied der Europäischen Union und in Handelsfragen ist weitgehend die EU-Kommission zuständig. Auch das Thema Grönland hat Trump wieder ausgepackt. Grönland müsse von den USA und nicht von Dänemark kontrolliert werden. Man brauche die Insel zum Schutz der Welt, nicht nur der Vereinigten Staaten. Die dänische Regierung hat aber direkt klargemacht, Grönland stehe nicht zum Verkauf.
3: Danke, Malte. Und jetzt weitere Meldungen im Überblick. NRW und die Niederlande wollen beim Hochwasserschutz enger zusammenarbeiten. Unter anderem soll Flüssen durch Renaturierung und Deichrückverlegung mehr Raum gegeben werden. Außerdem soll es mehr Hochwassermeldepegel und ein gemeinsames Forschungsprogramm geben. Der Autobauer Mercedes hat im zweiten Quartal erneut weniger Autos verkauft. Insgesamt waren es rund 512.000 Pkw und Vans. Das sind 6% weniger als im Vorjahresquartal. Hauptgrund dafür ist, dass Mercedes weniger Autos in China verkauft hat. Ein deutliches Plus gab es dagegen beim Verkauf von E-Autos. Die Deutsche Bahn will in Zukunft mehr auf künstliche Intelligenz setzen, unter anderem bei der Kundenkommunikation. Hier will die Bahn 50 Millionen Euro investieren. Die neue Bahn-KI soll Kunden allgemeine und individuelle Auskünfte geben. Die Lehrerinnen und Lehrer in Deutschland werden im Schnitt immer älter und arbeiten oft in Teilzeit. Das zeigen neue Zahlen des Statistischen Bundesamts. Demnach ist jede dritte Lehrkraft inzwischen älter als 50 Jahre. Nur jede fünfte ist jünger als 35. Einen neuen Höchststand gibt es auch bei der Teilzeitquote. Sie lag im Schuljahr 2024/25 bei 44%. Das ist der höchste Wert seit Beginn der Datenerhebung. Und es gibt noch eine weitere Auffälligkeit. Wegen des Lehrermangels arbeiten immer mehr Quer- und Seiteneinsteiger an den Schulen. Und das waren die Nachrichten mit Danny Hoppe.
5: Heute ist es noch etwas wolkiger und ab und zu kann auch mal ein bisschen Regen dabei sein. Höchstwerte bei 27 Grad. Ab morgen geht es dann jeden Tag ein Stück nach oben mit den Temperaturen. Morgen 29 Grad und deutlich sonniger als heute. Freitag auch viel Sonne, 31 Grad und Samstag schon 33. Und jetzt die längsten Staus, alles ab 14 Minuten Wartezeit und da starten wir direkt auf der A1 Köln-Münster zwischen Westhofener Kreuz und Kreuz Dortmund-Unna. 5 Kilometer, da sind es die 14 Minuten. Die A4 Köln-Aachen zwischen Dreiköln-Holmar und Kreuz Köln-West 10 Kilometer, seid ihr aber nach 24 Minuten schon durch. Die 40 Essen-Duisburg zwischen Essen-Zentrum und Mülheim-Winkhausen, 4 Kilometer, 21 Minuten on top. Und auf der A45 Hagen-Gießen zwischen Meinerzhagen und Kreuz-Olpe-Süd, 11 Kilometer Stau, plant 30 Minuten Zeitverlust. Lust ein. Allen unterwegs, gute Fahrt.
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5: Und das Ganze mit Kevin Zimmer. Schön, dass ihr da seid. Kaigo, DJ aus Norwegen, ist natürlich auch voll im WM-Fußballfieber. Schließlich hat es Norwegen ins Viertelfinale geschafft. Kaigo hat schon einen Song zusammen mit Norwegen-Star Haaland rausgebracht, hat dazu ein altes Rap-Video von dem norwegischen Stürmer Haaland als Kind veröffentlicht, genommen und hat daraus den typischen Kaigo-Sound gemacht. Und dieser typische Kaigo-Sound...
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5: Den kennt ihr von Songs wie diesen hier, Save My Love.

0: Ich weiß nicht, kennt ihr das auch, dass man manchmal so beim Durchseppen, beim Fernsehen, bei Sendungen hängen bleibt, die man eigentlich gar nicht gucken will, aber man schaut sie die ganze Zeit. Es ist wie so ein Unfall, man muss einfach hinschauen. Mir geht das ganz oft sonntags so beim ZDF-Fernsehgarten und ich kann euch sagen, ich bin nicht alleine.
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3: Ja, nee, ist klar. Was ist denn nur los in unserem Land? Die nächste Instanz wackelt. Der ZDF-Fernsehgarten hat große Probleme. Die feiern gerade 40 Jahre Fernsehgarten. Und da frage ich mich, 40 Jahre erst? Ich hätte jetzt auch 80 getippt. Aber so richtig erfolgreich wurde der Fernsehgarten erst, als Kiwi kam. Ja, die hat den Laden im Griff. Kiwi moderiert das Ding ja nicht nur. Die macht ja auch noch selber die Aufnahmeleitung, Regie, Kamera, Platzanweiserin und singt und dann selbst am lautesten auf dem Tisch. Ja, und ich weiß, wovon ich rede, Leute. Ich war schon mal da. Ja, ich hatte aus Versehen zugesagt und habe dann die Nervensäge hautnah erlebt. Ey, die ist wie 10 Junggesellenabschiede am Ballermann gleichzeitig. Und ich habe mich immer gefragt, wie schaffen die das, bei so einem Affentheater trotzdem so eine gute Stimmung ins Publikum zu bringen? Die müssen denen noch was gegeben haben, habe ich immer gedacht. Ja, und stimmt auch. Alkohol, ja sicher. Die ganze Meute ist seit 40 Jahren jeden Sonntagvormittag hupenvoll. Nur so erträgst du es, wenn die Gumbay Dance Band zum 80.000. Mal Son of Jamaica schallert. Ja, das schaffst du nicht unter 2 Promille. Und damit ist jetzt Schluss. Der ZDF zieht den Stecker, beziehungsweise den Zapfhahn. Alkoholverbot im Fernsehgarten. Super, da kannst du die Bude auch direkt dicht machen. Auch wenn Kiwi meint, wir können auch ohne Alkohol lustig sein. Nein, es war auch mit Alkohol kaum auszuhalten.
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0: Es ist 13:30.
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0: Mit Judith Deussen, guten Tag. Wer beim Krefelder Stadtradeln noch Kilometer in der Schublade hat, kann sie noch bis Sonntagabend nachtragen. Gewertet werden allerdings nur Fahrten, die zwischen dem 15. Juni und dem 5. Juli gemacht wurden, so die Stadt Krefeld. Bis jetzt haben die fast 2.900 Teilnehmenden bereits mehr als 600.000 Kilometer gesammelt und damit nach Angaben der Stadt rund 98 Tonnen CO2 eingespart. Erst nach Ablauf der Nachtragsfrist stehen die endgültigen Ergebnisse fest. Erfolg für den Kreis Viersen beim NRW-Schülerlotsen-Wettbewerb. Mira Backes hat landesweit den 3. Platz belegt, Justus Schmidt wurde 5. Insgesamt waren 26 Schülerlotsen nach Mettmann gekommen, um ihr Wissen und Können rund um Verkehrssicherheit unter Beweis zu stellen. Auf dem Programm standen unter anderem ein Reaktionstest, ein Rollenspiel und Fragen zum Straßenverkehr. Den Landessieg holte sich der 15-jährige Emil Westphal aus Solingen. Und das waren die Nachrichten mit Judith Deussen. 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Der Tag ist jetzt erstmal noch recht grau am Niederrhein, die Wolken hängen tief und es kann auch mal der ein oder andere Tropfen runterkommen, es soll aber meistens trocken bleiben. Erst Richtung Nachmittag, Abend bekommen wir dann mal wieder was Sonne zu Gesicht, alles bei um die 24 Grad. Und morgen sieht es auch nochmal ähnlich aus, auch hier erst ein grauer Start in den Tag und später wieder ein paar Sonnenstunden gegen Abend und die Temperaturen liegen bei um die 26 Grad.
2: Und jetzt die längsten Staus, alles ab 14 Minuten Wartezeit. Und da starten wir direkt auf der A1 Köln-Münster zwischen Westhofener Kreuz und Kreuz Dortmund-Unna. 5 Kilometer, da sind es die 14 Minuten. Die A4 Köln-Aachen zwischen 3 Köln-Holmer und Kreuz Köln-West 10 Kilometer. Seid ihr aber nach 24 Minuten schon durch. Die 40 Essen-Duisburg zwischen Essen-Zentrum und Mülheim-Winkhausen. 4 Kilometer, 21 Minuten on top. Und auf der A45 Hagen-Gießen zwischen Meinerzhagen und Kreuz-Olpe-Süd. 11 Kilometer Stau, plant 30 Minuten Zeitverlust. Allen unterwegs, gute Fahrt.
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2: Hallo, heute bitte nicht irritieren lassen, es ist ungewohnt. Heute werden wir das erste Mal nicht bei einem WM-Spiel in der zweiten Halbzeit einschlafen, weil heute kein Spiel ist. Manchmal ist es so einfach. Ich bin Kevin Zimmer, heute ist erster spielfreier Tag bei dieser Mammut-WM. Morgen geht's weiter mit den Viertelfinalpartien. Was machen wir also heute? Schon irgendwas mit gucken, oder? Ja, wir gehen ins Kino, machen wir gleich. 14:45 hier bei mir.

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0: Taylor Swift und Opa Light, und sie hat ja geheiratet und eigentlich haben wir gedacht, wir sind jetzt durch. Nein, ein Filmteam war natürlich vor Ort und es wird eine Kinodokumentation über die Hochzeit von Taylor Swift geben. Wir werden alles über diese Hochzeit erfahren, was wir nie erfahren wollten, aber wir werden es trotzdem erfahren, wenn wir ins Kino gehen. Vielleicht gehen wir besser in andere Filme. In diesen vielleicht.
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0: Wobei, da muss ich auch sagen, da weiß ich auch gar nicht, was ich davon halten soll, dass Disney alle Klassiker jetzt als Realverfilmung rausbringt. Das machen sie ja schon länger hier. König der Löwen, Die Schöne und das Biest oder zuletzt Lilo und Stitch. Brauchen wir das wirklich? Puh, ist ein bisschen Recycling. Und das Recycling geht in die neue Runde Vaiana, der diese Woche in unsere Kinos kommt. Filmexperte Jörg Albrecht.
2: Ja, Vaiana. Ich glaube, wenn sich viele denken, Moment mal, das Original ist doch gerade mal 10 Jahre alt und jetzt schon ein Live-Action-Remake. Das klingt nicht nur so, als ob es komplett überflüssig wäre. Das ist es auch, zumal den neuen Vaiana fast nichts vom Original unterscheidet. Trotz der menschlichen Darsteller sieht er außerdem ebenfalls aus wie ein Animationsfilm aus dem Computer.
3: Vaiana, hör mir zu. Weißt du jetzt, wer du bist?
4: Dann sind die Geschichten wahr.
3: Die Geschichte fängt gerade erst an. Ja.
0: Weißt du nicht, wer du bist, doch. Falls jemand diese Geschichte vielleicht nicht kennen sollte, wovon handelt Vaiana?
2: Also im Mittelpunkt steht die 16-jährige Vaiana. Das ist die furchtlose Tochter des Chiefs vom Volk der Motunui in der Südsee. Als das dann in Not gerät, sticht Vaiana in See, um den Halbgott Maui zu finden, der an dieser Notlage nicht so ganz unschuldig ist.
4: Maui, Halbgott des Windes und des Meeres.
5: Held der Seefahrer. Es heißt korrekt Maui. Formwandler, Halbgott des Windes und des Meeres. Held der Seefahrer.
2: Dwayne Johnson hat Maui ja schon im Original die Stimme geliehen. Und er spielt ihn jetzt auch in der Real Verfilmung mit Langhaar-Perücke.
4: Seht euch nur seine wilden Locken an.
5: Ja, ich hab wirklich schönes Haar.
2: Für einen Gag sind seine Locken zwar gut, aber eigentlich sieht Dwayne Johnson extrem dämlich damit aus. Auch da wollten die Macher dem ursprünglichen Vaiana treu bleiben. Und ich hab's ja auch schon gesagt, das Remake ist eine 1:1-Kopie, die wirklich niemand braucht.
0: Wir müssen auch noch mal kurz über den Filmtitel sprechen. Der ist ja im Original gar nicht Vaiana, sondern Moana. Wie kommt's?
2: Ja, Vaiana heißt er bei uns in Deutschland, weil es Markenrechte einer Kosmetikfirma am Namen Moana gibt. Das ist die nicht so spektakuläre Erklärung für die Titeländerung. Die bei weitem interessantere, die hat mit einer Frau zu tun, nämlich dem italienischen Pornostar Moana Pozzi. Die Legende geht, dass Disney verhindern wollte, dass Kids, die nach ihrer Prinzessin Moana googeln, auf eben diese Moana Pozzi stoßen. Und hey, ich habe nicht gesagt, ihr sollt jetzt googeln.
0: Bitte, also, alles klar, nein, ich google nicht.
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3: Mit Danny Hoppe, guten Tag. Es gibt schlechte Nachrichten für Autofahrer. Die Ölpreise sind wieder kräftig gestiegen und es könnte noch weiter raufgehen. Der Grund ist die neue Eskalation zwischen den USA und dem Iran. Beim NATO-Gipfel in Ankara hat US-Präsident Trump zum Rundumschlag ausgeholt. Nicht nur gegen die eigenen Verbündeten, sondern vor allem auch gegen den Iran. Die Führung dort bezeichnete er als kranke Lügner und Abschaum. Walter Albrecht aus dem News-Team, außerdem hat er klargestellt, für ihn ist die Feuerpause mit dem Iran beendet.
4: Ja, er wolle keine Einigung mit dem Iran mehr. Die Unterhändler könnten zwar weiter verhandeln, er halte das aber für reine Zeitverschwendung, sagte Trump in Ankara. Die USA hatten letzte Nacht dutzende Ziele im Iran angegriffen, nach mutmaßlich iranischen Attacken auf drei Tanker in der Straße von Hormuz. Als Antwort auf die Militärschläge der Amerikaner griff der Iran US-Militärstützpunkte in Kuwait und Bahrain an. Außerdem haben die USA ihre Sanktionen gegen iranisches Öl wieder in Kraft gesetzt. An den Märkten wächst deshalb die Sorge, dass es zu weiteren Störungen bei der Ölversorgung kommen könnte und das treibt die Preise nach oben. Am Vormittag ist der Preis für ein Barrel der Nordseesorte Brent schlagartig um mehr als 5% gestiegen auf rund 78 Dollar. Zuletzt war der Ölpreis wegen der Hoffnung auf Entspannung auf den tiefsten Stand seit Beginn des Irankriegs Ende Februar gesunken. Diese Hoffnung ist mit den jüngsten Entwicklungen nun aber wieder deutlich kleiner geworden.
3: Danke, Malte. Und jetzt weitere Meldungen im Überblick. Das Landgericht Berlin hat einen Palliativarzt zu einer lebenslangen Freiheitsstrafe verurteilt. Außerdem wurde eine Sicherungsverwahrung nach der Haftstrafe angeordnet. Der 41-jährige Deutsche soll insgesamt 12 Frauen und 3 Männer bei Hausbesuchen getötet haben. Um Familie und Beruf unter einen Hut zu bekommen, treten vor allem Frauen beruflich oft kürzer als Männer. So steht es im neuen Familienbericht der schwarz-grünen Landesregierung. Kinderbetreuung werde immer noch zum großen Teil von Frauen gestemmt, auch wenn sie gleich viel arbeiteten wie Männer, sagte Familienministerin Schäffer. Der Verband der Automobilindustrie sieht weiter Reformbedarf in der Autobranche, vor allem bei Kosten und Personal. Das zu leugnen sei keine Option, heißt es. In Wolfsburg findet morgen eine VW-Aufsichtsratssitzung statt. Dort soll über mögliche weitere Einschnitte beraten werden. Bis Mitte der 2030er Jahre will die Bahn rund 40 besonders wichtige Strecken grundlegend sanieren. Kern des Konzepts sind längere Vollsperrungen, um die Arbeiten nicht im laufenden Betrieb umsetzen zu müssen. Aber das Konzept wackelt und steht auf dem Prüfstand. Das hat Bahnchefin Paller jetzt eingeräumt. Auslöser sind die neuen Probleme bei der Baustelle Nürnberg-Regensburg. Es ist schon die zweite Generalsanierung, bei der es nicht so läuft wie eigentlich geplant. Schon im Frühjahr konnte die Sanierung der Strecke Hamburg-Berlin nicht planmäßig abgeschlossen werden. Deshalb weicht die Bahn schon jetzt zum Teil von ihrem Konzept ab und entwickelt für jede Strecke unterschiedliche Pläne. Und das waren die Nachrichten mit Danny Hoppe.
5: Danke, Danny. Das Welle-Niederrhein-Wetter, das kennt man ja so gar nicht mehr, ne? So viele Wolken, wie da gerade unterwegs sind. Später soll es aber noch mal ein bisschen auflockern an diesem Nachmittag und am Abend. Dazu 25 Grad. Ich muss übrigens sagen, ich finde das gerade ganz angenehm, dass mal ein paar Wolken unterwegs sind. Also 25 Grad dazu auch an der Grotenburg in Krefeld. 23 sind es zum Beispiel an der Jugendherberge in Hinsbeck. Morgen am Donnerstag deutlich weniger Wolken wieder, mehr Sonne und bis 27 Grad wieder. Hallo Autofahrer, der beste Verkehrsservice für den Niederrhein. Auf der A52 Romont-Düsseldorf, so rum. Zwischen Kreuz Mönchengladbach und Mönchengladbach Nord. 2 Kilometer Stau, euer Zeitverlust mindestens 10 Minuten. Auf der A57 Köln Richtung Krefeld. Zwischen Kreuz Meerbusch und Krefeld Zentrum. 4 Kilometer stockender Verkehr. Der Zeitverlust hier etwa 10 Minuten. Und auf der A61 Venlo Richtung Mönchengladbach, zwischen Grenzübergang Grenzwald und Kaltenkirchen Süd, 2 Kilometer Stau, eine knappe Viertelstunde Zeitverlust. geblitzt wird in Galdenkirchen. Bleiben wir noch kurz in Galdenkirchen, und zwar am Jüserfeld, am Kindergarten, und in Dilkrath steht ein Blitzer an der Bosheimer Straße. Lieben Dank fürs Melden an Nicole und an Tanja. Und wir gehen nochmal Richtung Nettetal, und zwar nach Galdenkirchen, denn aktuell ist aufgrund eines Unfalls der Bahnhof in Galdenkirchen gesperrt. Wisst ihr da Bescheid? Wenn ihr noch was habt für den Verkehrsservice, meldet euch per Telefon, einfach auf AB sprechen oder eine Text- oder Audionachricht zu mir ins Studio über die Welle Niederrhein Hotline 02151 50 60 70.
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5: Also fort mit richtig Wumms, schöne Melodie, King of My Castle, When Do Project.

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1: Wir können aufhören. Ich glaube, sonst schalten die Leute ab. Natascha Brücker ist hier. Hallo.
2: Hallo.
1: Ja, wir sind schon drauf. Tut mir leid.
2: Hallo.
1: Hallo. Wir reden über Musik. Monique ist hier an diesem Mittwochnachmittag. Musik, Sommer, Festivals, das ist immer ganz toll, wenn es da losgeht. Jetzt am Wochenende zum Beispiel in Kaldenkirchen 2 Tage Live-Musik, das Musikfestival Grenzgold, und zwar auf den Kirchplatz in Kaldenkirchen mit freiem Eintritt. Das finde ich ja, Musik sollte kostenlos für alle sein. Es ist noch sehr viel mehr los im Sommer bei uns in Krefeld und im Kreis Viersen. Juli und August, da gibt es 2 Wochenende, da startet wieder das Festival am Hohen Busch. Da werden 7000 Musikbegeisterte erwartet, Natascha.
2: Herrlich ist das, ja.
1: Ja.
2: Das macht aber auch Spaß am Hohen Busch. Also das ist total familiär, das ist gemütlich irgendwie. Ich habe da mal meinen Kumpel hingeschickt, meinen Sandkastenkumpel, habe ich gesagt, geh da mal hin.

0: Er kam zurück und sagte, boah, wir haben so gemütlich ein Bierchen getrunken, haben nette Leute kennengelernt und so.
1: Voll schön.
0: Ja, Hoher Busch kann ich nur empfehlen.
1: Also viel, viel Sommer, viel Festivals, viel Musik. Ich war ja, ich muss ja ganz ehrlich sagen, ich habe das noch gar nicht erzählt, ich war ja beim Rainbow Festival.
0: Ja.
1: Ja, und ich hatte mich so gefreut auf Bonnie M, auf Alphaville. Ich habe das leider kreislaufmäßig irgendwie im Laufe des Nachmittags abbrechen müssen bei 41 Grad.
0: Oh.
1: Habe aber zumindest den Soundcheck von Alphaville gesehen und ich war ganz begeistert, ganz großartig, live Musik und dann auf dem Festival. Ist toll. Unsere Frage ist, welche Festivals, welche Acts guckt ihr euch im Sommer an? Sagt uns das gerne. 02151 50 60 70. Und bei dir steht jetzt bald auch was an, ne?
0: Richtig. Nächste Woche Dong Open Air an der Halde Norddeutschland, quasi die A57 runter Richtung, Richtung Holland. Kurz hinter Krefeld, sag ich mal. Kurz hinter Hülz, so in der Ecke. Genau, in Neukirchen-Flühen. Dong Open Air, ganz harter Heavy Metal.
1: Natürlich.
0: Herrlich. Oui. Ich freue mich auf eine Band ganz besonders. Die machen Reggae Metal. Ne? Es gibt ja nichts, was es nicht gibt. Ach, ich freue mich da jetzt schon drauf.
1: Welche Musikfestivals, auf welche Konzerte freut ihr euch in diesem Sommer? Sag mir die Bands. Sag mir die Truppe. Ich spiele euch da gerne auch was von. Ne? 02151 50 60 70.

Das hier ist der etwas bewölkte Mittwochnachmittag, 8. Juli. Es gibt Neuigkeiten zum Solarbad in Waldnil. Das sind leider keine guten. Luisa Lörs hat gleich die genauen Infos für euch in unseren Welle Niederrhein-Nachrichten um 14:30. Da gibt es ja auch den Verkehrsservice vorab. Trotzdem schon mal, die Sperrungen am Bahnhof in Kaldenkirchen sind wieder aufgehoben. Der Bahnhof war ja kurzzeitig gesperrt nach einem Unfall. 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

0: sind die Black Eyed Peas an diesem Mittwochnachmittag. Monique ist hier und es ist 14:30.
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2: Mit Luisa Löhrs, schönen guten Tag. Wo passieren bei uns am Niederrhein besonders viele Unfälle mit Verletzten? Eine neue Karte des Statistischen Bundesamtes zeigt, wo sich Unfälle häufen. Jeder Unfall mit einer verletzten Person wird hier als roter Punkt angezeigt. Judith Deussen mit den weiteren Details.
3: In Krefeld gibt es zum Beispiel viele rote Punkte am Frankenring oder auch am Ostwall. Auch auf der Düsseldorfer Straße in Viersen kam es zu mehreren Unfällen. Ein Blick auf die Deutschlandkarte zeigt, der Niederrhein ist Teil von einem großen Gebiet im Westen, in dem sich allgemein viele Unfälle mit Verletzten sammeln. Nach Angaben des Statistischen Landesamtes gab es vergangenes Jahr in NRW rund 65.200 Unfälle mit Personen, von leicht bis schwer verletzt. Das sind 4% mehr als im Jahr davor. Besonders häufig passieren sie an Kreuzungen und Einmündungen. Den Link zur Karte findet ihr nochmal bei uns im Netz.
2: In Willig wird eine weitere Kita geschlossen. Zum 1. August nächsten Jahres macht die katholische Kita St. Elisabeth in Schiefbahn dicht. Das ist heute Abend Thema im Jugendhilfeausschuss. Die Entscheidung hat der Kirchengemeindeverband getroffen, unter anderem auch, weil das Gebäude sehr in die Jahre gekommen ist. Bereits zuvor hatte die Stadtverwaltung beschlossen, 3 andere Kitas bis August 2027 aufzugeben, wegen der wenigen Anmeldezahlen. Nach Angaben der Verwaltung gibt es trotzdem weiterhin genügend Betreuungsplätze in den bestehenden Einrichtungen. Das Solarbad in Schwalmtal-Waldnil bleibt länger geschlossen als gedacht. Wie die Gemeindeverwaltung mitteilt, wird die Sanierung des Bads umfangreicher als zunächst angenommen. Im Mai musste das Bad wegen Schäden an der Decke geschlossen werden. Seitdem sind laut Gemeinde wurde die alte Decke zurückgebaut. Jetzt sollen dort unter anderem eine neue Decke, eine Lüftung und neue Beleuchtung eingebaut werden. Wann das Solarbad wieder öffnen kann, ist noch unklar. Und das waren die Nachrichten mit Luisa Löhrs. 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
0: Hast du gemerkt?
2: Ja, ich hab's gemerkt.
0: Und jetzt geht's wieder. Warte kurz, ich mach mal eben kurz Mikro aus. Mikro an. Ich musste husten während deiner Nachrichten und muss ja erklären, man kann hier ja nichts machen. Ne? Ich könnte rausrennen, aber dann würdest du denken, was ist denn da los?
2: Soll ich dir ein Glas Wasser bringen, Moni?
0: Ja, alles gut, jetzt geht schon wieder. Irgendwie akute Erkältung oder sowas. Und das, obwohl heute ja gar nicht so ein Schwitzewetter ist. Obwohl ich schwitze hier im Studio, ist warm, ne?
2: Ja, ist deutlich wärmer. Oh,
0: ist die ganze Apparatur hier, die einfach so viel Hitze abgibt. Ja, sorry, dass ich dich gestört habe.
2: Kein Thema. Ich hoffe, dir geht's gut.
0: Ja, geht.
2: Bis später.
0: Okay, ich hole mir gleich mal was zu trinken. Das Welle Niederrhein-Wetter bis 25 Grad sind heute drin an diesem bewölkten Sommertag. Später soll die Sonne sich aber doch noch mal mehr zeigen. Lass mal ruhig die Tür auf, Luisa. Danke. Dann kommt Luft rein, ja. Thank you. Morgen wieder mehr Sonne und bis um die 27 Grad auch am Krefelder Zoo und auf dem Abenteuerspielplatz, zum Beispiel auch in St. Tönis. Ab Freitag geht es wieder Richtung 30 Grad und dann geht es nachher auch drüber und dann kriegen wir wieder ein paar sehr, sehr warme Tage. Aber es soll nicht mehr so drückend werden und so katastrophal bei diesen, ihr wisst schon, ne, dieses Wochenende mit den 40 Grad. Das nicht. 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Auf der A57 Köln Richtung Krefeld. Zwischen Bovort und Krefeld Zentrum. 4 Kilometer stockender Verkehr, etwa 10 Minuten Zeitverlust. A57 Krefeld Richtung Nimwegen. Zwischen Mörskapellen und Mörshülstung 3 Kilometer stockender Verkehr. Zeitverlust etwa 5 Minuten. Und auf der A61 Venlo Richtung Mönchengladbach. Zwischen Grenzübergang Grenzwald und Kaldenkirchen Süd 1 Kilometer Stau, aber schon eine Viertelstunde Zeitverlust mindestens hier. Geblitzt wird unter anderem in Dillgrad heute Nachmittag an der Brusheimer Straße und in Kaldenkirchen am Jüserfeld in Höhe des Kindergartens. Lieben Dank fürs Melden an Nicole und an Tanja. Wenn ihr noch was habt für den Verkehrsservice, meldet das zu mir ins Studio über die Welle Niederrhein Hotline 02151 50 60 70.
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0: Entspannter Schabuzi-Song, Bar-Song, Tipsy bei der Monique, kurz nach 14:30.

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0: Ein richtig schöner Sommersong von Harry Styles, American Girls. An diesem 8. Juli. Es ist 20 vor 3, ganz genau übrigens.
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0: Ja. Unsere Welle Niederrhein-Reporterin Julia Rosendahl, die testet ja diese Woche hier bei Welle Niederrhein für euch die Freibäder hier am Niederrhein. In Grefrath waren wir, nebenan in Mönchengladbach, also da war sie schon, nächste Station hier, Krefeld, und zwar das Bockumer Freibad. Und hier hatte Julia eine ganz, ganz besondere Herausforderung.
3: Okay, ich sehe 3 Rutschen. Die Challenge für heute ist klar. Ich starte aber erstmal mit der harmlosen gelben. Das war gut. Aber ich glaube, ich muss jetzt eine Stufe höher gehen. Wie hoch ist denn das hier bitte? Das ist die rote Rutsche. Never. Ich nehme lieber nebenan die blaue. Die geht dunkel im Tunnel los. Was geht? Eigentlich war es gar nicht so schnell. Jetzt schaffe ich auch den Endgegner. Die rote steile Rutsche. Das ist, glaube ich, wie eine Achterbahn. Da geht's wirklich so Schuss nach unten. Oh mein Gott, härteste Challenge diese Woche auf jeden Fall. Mein Fazit, Rutschen ist mega im Freibad Bockum. Das macht ultra Bock. Am besten fand ich tatsächlich zum Nachgang doch die rote steile Rutsche. Ich bin einfach mega stolz. Und so wird aus einem Freibad-Check auf einmal ein Rutschen-Check.
0: Absolut, aber wie ich gehört habe, eine Rutsche, eine dunkle Rutsche, da wäre ja gar nichts für mich. Durch so einen, ach nee, überhaupt gar nicht. Also Respekt, Julia Rosendahl. Also wer auf Action steht, ist im Bockumer Freibad auf jeden Fall richtig, urteilt unsere Welle Niederrhein-Reporterin. Im Welle Niederrhein-Rutschen-Check. Es gibt allerdings, muss man sagen, auch einen ruhigeren Bereich da im Bockumer Freibad. Da gibt es einen großen Bereich auch für Kinder auf der Südwiese. Da ist es ein bisschen harmloser. Morgen früh geht es dann bei Natascha Brücker weiter mit unserem Freibad-Check. Dann ist unsere Reporterin in Willich. Und alle Infos zu den verschiedenen Freibädern hier bei uns in der Region haben wir euch natürlich zusammen geschrieben auf welleniederrhein.de.
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0: Ich habe selten Sebastian Raab aufgeregt gesehen, aber du hast quasi gerade gestört bei einer außerordentlichen Redaktionskonferenz.
1: Das ist richtig, In unserem Konferenzraum war nämlich das Fenster heute Morgen auf Kipp. Wir haben es offen gelassen bei uns nach der Kreativkonferenz.
0: Ja.
1: Und ich gehe da gerade dran vorbei und sehe auch immer wieder zwei Tauben sitzen. Eine sitzt mitten auf dem Tisch, die andere auf der Fensterbank. Ich hatte nur noch unsere Redaktionstür, die Konferenztür, nur in der Hand, weil ich dachte, ich muss die jetzt zumachen. Nicht, dass die noch irgendwie hier ins Studio kommen und hier das Studio kapern. Das wäre ja was gewesen. Aber ich habe die Menschheit gerettet.
0: Du hast uns gerettet.
1: Ich habe euch gerettet, euch da draußen auch, damit ihr weiterhin Monique von Scheinle genießen dürft. Das wäre was gewesen.
0: Ich wäre ja nur noch rausgerannt. Ich hatte die Tür zugemacht. Ich hatte Sebastian, komm mal, ich rufe dich ja immer, wenn was los ist. Ne? Auto richtig. Umparken, was auch immer.
1: Das stimmt.
0: Ja. Da du mir das gerade erzählt hast, When Doves Cry.
1: Ja, machen wir einfach ein bisschen passende Musik dazu.
0: Im Welle Niederrhein Redaktionsraum. Respekt.
1: Ja, sehr gern.
0: Vielen Dank.
1: Immer wieder
0: gern. Du darfst noch nicht nach Hause. Ich brauche dich noch ganz oft.
1: Ja.
0: Tschö.

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3: Mit Danny Hoppe, guten Tag. In Oberbayern läuft gerade ein Großeinsatz von Polizei und Rettungsdiensten an einem Gymnasium. An der Schule in Schongau sind mehrere Menschen verletzt worden. Es deutet vieles auf eine Amoktat hin. Das hat ein Polizeisprecher vorhin gesagt. Der mutmaßliche Täter wurde festgenommen. Malte Albrecht aus dem News-Team, vieles ist noch unklar. Was weiß man denn inzwischen über den Vorfall?
4: Also was genau an der Schule passiert ist, ist noch unklar. Die Lage sei noch unübersichtlich, sagte eine Polizeisprecherin. Am späten Mittag gingen jedenfalls die ersten Meldungen über einen Großeinsatz an dem Gymnasium in der oberbayerischen Kleinstadt ein. Mehr als 15 Polizeistreifen rückten an. Zum Grund des Einsatzes sagten die Beamten da noch nichts, aber die Menschen im näheren Umfeld der Schule wurden aufgerufen, das Gebiet zu meiden. Wenig später bestätigte die Polizei dann, dass es mehrere Verletzte gibt. Wie viele Menschen genau verletzt wurden und wie schwer sie verletzt sind, wird derzeit noch abgeklärt. Die Polizei geht von einer einstelligen Zahl an Verletzten aus. Bild Online berichtet, dass mehrere Opfer Stichverletzungen erlitten haben sollen. Offiziell bestätigt ist das bisher nicht. Nach ersten Erkenntnissen habe sich das Geschehen teils auf dem Schulgelände, teils im direkten Umfeld des Gymnasiums abgespielt, heißt es. Der mutmaßliche Täter war wohl zuerst geflüchtet, er konnte aber wenig später festgenommen werden.
3: Malte Albrecht mit den ersten aktuellen Infos zu einer möglichen Amoktat an einer Schule in Oberbayern. Vielen Dank. Und jetzt weitere Meldungen im Überblick. US-Präsident Trump hat beim NATO-Gipfel kräftig ausgeteilt. In Ankara attackierte er die Verbündeten, will die Handelsbeziehungen mit Spanien beenden und hat klargemacht, dass er weitere Interessen an Grönland hat. Außerdem erklärte er die Waffenruhe mit dem Iran für beendet. Mit Teheran zu verhandeln sei reine Zeitverschwendung, sagte Trump. Die Weltgesundheitsorganisation geht davon aus, dass sich die Zahl der Krebsdiagnosen bis zum Jahr 2050 weltweit fast verdoppeln könnte. Gründe seien Mängel in der Prävention. Dazu kämen klassische Risikofaktoren wie Rauchen, Alkohol, zu wenig Bewegung und Übergewicht, heißt es im neuen Krebsbericht der WHO. In Deutschland arbeiten immer mehr Lehrerinnen und Lehrer in Teilzeit, nämlich 44%. Das hat das Statistische Bundesamt mitgeteilt. Es ist demnach die höchste Teilzeitquote seit Beginn der Datenerhebung. Außerdem ist inzwischen jede dritte Lehrkraft älter als 50 Jahre. Sollten die Geschäfte auch sonntags häufiger mal öffnen dürfen, ja oder nein? In dieser Frage sind die Menschen in Deutschland ziemlich gespalten. 43% sind eher dafür, 50% sind dagegen. Das zeigt eine neue YouGov-Umfrage. Vor knapp einem Jahr hatte das Meinungsforschungsinstitut die Frage schon mal gestellt. Damals war die Ablehnung noch deutlich größer. Die Handelsverbände fordern schon länger, dass Geschäfte öfter und flexibler sonntags öffnen dürfen. Einkaufen sei auch ein Freizeiterlebnis, sagen sie. Die Gewerkschaft Verdi ist dagegen. Sie sagt, längere Öffnungszeiten ließen schon jetzt immer weniger Raum für Familie, Freunde und Ehrenamt. Der Sonntag sei der einzig verlässlich planbare freie Tag. Und das waren die Nachrichten mit Danny Hoppe.
5: Danke, Danny. Das Welle Niederrhein-Wetter. Es ist dieser bewölkte Sommernachmittag am 8. Juli, Mittwoch. Ich finde es nicht schlimm, ehrlich gesagt. 24, 25 Grad sind es dabei. Später sollen die Wolken aber noch mal ein bisschen auflockern. Wenn ich hier rausgehe, guck, ja, noch nicht, aber später. Morgen am Donnerstag von Uerdingen bis Leuth wieder bis 27 Grad und auch wieder mehr Sonne. Und in den Tagen danach geht es dann wieder Richtung 30 Grad und drüber. Hallo Autofahrer, der beste Verkehrsservice für den Niederrhein. Auf der A57 Köln Richtung Nimwegen zwischen Bovort und Krefeld-Gartenstadt 8 Kilometer Stau, Zeitverlust etwa 20 Minuten. Die 57 Krefeld Richtung Nimwegen, hier zwischen Kreuz Moers und Moers-Hülsdonk 1 Kilometer Stau, Zeitverlust etwa 5 Minuten. Und auf der A61 Venlo Richtung Mönchengladbach zwischen Grenzübergang Grenzwald und Kaldenkirchen Süd 2 Kilometer Stau, hier ist euer Zeitverlust mindestens eine Viertelstunde im Moment. Es wird ordentlich geblitzt heute Nachmittag und zwar unter anderem in Viersen an der Freiheitsstraße, in Kaldenkirchen, im Jüserfeld in Höhe des Kindergartens, in Dillgrat steht ein Blitzer an der Bosheimer Straße und in Krefeld wird am Nassauer Ring an der Bushaltestelle geblitzt. Lieben Dank fürs Melden, unter anderem an Nicole, an Stefan und an Tanja. Wenn ihr noch was anderes gesehen habt, kann Blitzer sein, kann aber auch was ganz anderes sein, wo ihr sagt, Monique, das musst du durchgeben, meldet es per Telefon auf AB sprechen oder WhatsApp-Text oder Audionachricht zu mir ins Studio über die Welle Niederrhein Hotline 02151 50 60 70.
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5: Monique van Schijndel ist hier. Wir suchen jemand dringend. Sebastian Raab kommt dazu gleich zu mir ins Studio. Monique hier. Schönen Mittwochnachmittag.

0: Der Mittwochnachmittag hier bei Welle Niederrhein mit der Monique. Wir suchen, jetzt muss ich gerade schauen, ob ich das zumindest richtig aufgeschrieben habe. Sebastian, kleiner gelber Zettel. Wir suchen Ingrid und Roland aus einem Ort, der zum Welle Niederrhein Sendegebiet gehört. Die Ingrid.
1: Es kann quasi überall sein.
0: Nein, ja gut, okay. Die Ingrid, die hat gestern hier angerufen und es ist eine tolle Geschichte, aber wir können sie nicht richtig erzählen, weil die Telefonnummer, die aufgeschrieben wurde, nicht richtig ist.
1: Ich versuche mal, die Geschichte so wiederzugeben, wie sie mir erzählt wurde.
0: Oh, okay.
1: So, und hier, stille Post ist ja meistens, kann ja keine Schönes geben. Genau. Also, Ingrid und Roland, die haben sich bei uns gemeldet, die hatten jetzt 40. Hochzeitstag.
0: Korrekt.
1: Soweit so richtig, ne?
0: Richtig.
1: So, und da haben sie wahrscheinlich, sage ich jetzt einfach mal, gefeiert und haben Geld gesammelt. Mhm. So, das sind über 1000 Euro zusammengekommen und haben gesagt, hier, Welle Niederrhein, ihr seid ja unser Lieblingssender Nummer 1, wir würden das Geld gerne spenden an die Aktion Lichtblicke.
0: Super, klasse.
1: Finden wir auch sehr, sehr gut. So, wir hätten jetzt gerne mit Ingrid und mit Roland auch darüber gesprochen. Wie war diese Aktion? Wer hat was gegeben? Und warum Lichtblicke und so weiter? Ja. Das Problem ist, irgendjemand hat hier die Nummer falsch aufgeschrieben.
0: Ich weiß nicht.
1: So, also 0157, so viel können wir sagen.
0: Ja.
1: So, danach ist hier aber eine wilde Zahlenfolge, die offensichtlich nicht stimmt. Also, Ingrid und Roland, wenn ihr das hört, wenn ihr gestern mit Welle Niederrhein telefoniert habt, meldet euch gerne nochmal. Wir würden so gerne mit euch über die Geschichte sprechen.
0: Ja.
1: Aber wir können es nicht, weil die Nummer falsch ist.
0: Mist. Ingrid und Roland aus dem Welle Niederrhein Sendegebiet. Ihr habt was Tolles gemacht. Ihr habt zu eurem 40-jährigen Hochzeitsjubiläum Geld gesammelt, anscheinend für Lichtblicke. Großartige Geschichte. Wir wollen das nochmal groß rausbringen, mit euch drüber erzählen. Meldet euch bitte bei uns 02151 50 60 70 oder die Nummer, die ihr gestern gewählt habt. Das war die Redaktionsnummer.
1: Das war, glaube ich, die Redaktionsnummer.
0: Genau. Zu Ehren von Ingrid haben Sebastian und ich uns gerade einen Song rausgeholt. Weil als wir darüber gesprochen haben, haben wir sofort beide angefangen zu singen und haben gesagt, Ingrid. Genau. Und deswegen jetzt, genau, Ingrid, melde dich oder auch Roland sehr, sehr gerne bei uns. Jetzt Ingrid mit Tür für Tür. Das ist eine schöne Nummer. Party on.

0: Tonight. Monique hier, ich habe gerade noch einen frischen Blitzer für euch.
1: Hallo, hier ist Britta aus Tönesforst. Ich habe noch einen Blitzer gesehen auf der Viersener Straße in Tönesforst in beide Richtungen. Einen schönen Nachmittag noch.
0: Danke dir.
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0: Boyband Feeling mit den Backstreet Boys. I want it that way. Monique hier, es ist 3:30.
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2: Mit Luisa Löhrs, schönen guten Tag. Am Niederrhein gibt es mehrere Straßen, auf denen es besonders oft zu Unfällen mit Verletzten kommt. Eine neue Karte des Statistischen Bundesamtes zeigt, wo sich Unfälle häufen. Die sind durch einen roten Punkt markiert. In Krefeld gibt es zum Beispiel viele rote Punkte am Frankenring oder am Ostwall. Auch auf der Düsseldorfer Straße in Viersen kam es zu mehreren Unfällen. Ein Blick auf die Deutschlandkarte zeigt, der Niederrhein ist Teil von einem großen Gebiet im Westen, in dem sich allgemein viele Unfälle mit Verletzten sammeln. Zu wenig Kinder und zu wenig Anmeldungen. In Willig wird eine weitere Kita geschlossen. Zum 1. August nächsten Jahres macht die katholische Kita St. Elisabeth in Schiefbahn dicht. Das ist heute Abend Thema im Jugendhilfeausschuss. Die Einzelheiten hat Judith Deussen.
3: Die Entscheidung hat der Kirchengemeindeverband getroffen, unter anderem auch, weil das Gebäude sehr in die Jahre gekommen ist. Die Schließung ist generell aber Teil der Anpassungen an die sinkenden Kinderzahlen in Willig. Bereits zuvor hatte die Stadtverwaltung beschlossen, 3 andere Kitas bis August 2027 aufzugeben. Nach Angaben der Verwaltung gibt es trotzdem weiterhin genügend Betreuungsplätze in den bestehenden Einrichtungen. Familien und Mitarbeitende der Kita St. Elisabeth wurden bereits über die Entscheidung informiert, heißt es.
2: In einer halben Stunde wird es vermutlich voll in Nettetal-Lobberich, denn da beginnt der Feierabendmarkt. Los geht es ab 16 Uhr auf dem alten Markt am Wenkbüll, teilt die Stadtverwaltung mit. Besucher erwartet ein Mix aus Essen, Getränken, regionalen Spezialitäten und Live-Musik. Für Kinder gibt es Kindertanzen und Glitzer-Tattoos. Wer den Feierabendmarkt mit einem Einkauf in Lobberich verbindet, kann dazu an einer Sticker-Aktion teilnehmen und sich mit einer vollen Sammelkarte ein Getränk sichern. Und das waren die Nachrichten mit Luisa Löhrs. 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
0: Und wer gerade bei uns in der Redaktion angerufen hat, vielleicht habt ihr es im Hintergrund gehört, gerade sind tatsächlich auch alle Reporter ausgeflogen. Versucht es gleich nochmal, die Luisa ist jetzt gleich wieder in der Redaktion.
4: Genau.
0: Da klingelt
4: ja,
0: schon.
4: Ich gehe.
0: Schön, bis später.
4: Bis später.
0: Das Welle-Niederrhein-Wetter, es gibt stellenweise ein bisschen mehr Blau am Himmel inzwischen, aber es sind schon noch so einige Wolken unterwegs. 24 Grad sind es dabei, am Lobbericher Wenkbüll, gerade noch gehört bei Luisa. Da startet ja in knapp einer halben Stunde der Feierabendmarkt. Prima Wetter, da ein paar Wolken, schöne Sommertemperaturen trotzdem. Wer gleich da ist und einen Eindruck vermitteln möchte, was dann da so los ist, einfach mal kurz hier eine Nachricht schicken oder Sprachnachricht über die 02151 50 60 70. Morgen dann, morgen am Donnerstag, mehr Sonne und bis 27 Grad, auch in Krefeld und in Viersen. Hallo Autofahrer, der beste Verkehrsservice für den Niederrhein. Auf der A52 Düsseldorf-Romont zwischen Mönchengladbach-Neuwerk und Kreuz Mönchengladbach. 1 Kilometer Stau, 5 Minuten Zeitverlust. A57 Köln Richtung Nimwegen. Zwischen Beaufort und Krefeld-Gartenstadt 9 Kilometer Stau hier im Moment. Euer Zeitverlust etwa 25 Minuten. Auf der 57 Krefeld Richtung Nimwegen zwischen Mörskapellen und Mörshülsdonk 4 Kilometer stockender Verkehr, etwa 10 Minuten Zeitverlust. Und auf der A61 Venlo Richtung Mönchengladbach zwischen Grenzübergang Grenzwald und Kaldenkirchen Süd hier 1 Kilometer Stau, Zeitverlust etwa 5 Minuten. Geblitzt wird ordentlich heute Nachmittag und zwar unter anderem in Tünnesforst auf der Viersener Straße, in Krefeld am Nassauer Ring an der Bushaltestelle, in Viersen an der Freiheitsstraße wird geblitzt und in Kaldenkirchen am Jüserfeld in Höhe des Kindergartens und noch in Dillgrad auf der Bosheimer Straße. Vielen Dank fürs Melden an Nicole, an Tanja, an Stefan und an Britta unter anderem. Wenn ihr noch was anderes habt für den Verkehrsservice, meldet das zu mir ins Studio über unsere Welle Niederrhein Hotline 02151 50 60 70.
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0: Jetzt gleich mit Talk Talk, It's My Life, großartige Nummer. Vorher bei Monique am Nachmittag, Alex Warren, ein bisschen ruhiger mit Ordinary. Habt einen schönen Mittwochnachmittag.
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0: Was gibt's gerade so an Gerüchten bei euch in St. Tönes, in Trar, in Brüggen oder in Süchteln? Ihr wisst nicht, ob das alles so stimmt. Ihr habt ja uns, ne, Welle Niederrhein. Ihr fragt uns, wir checken für euch, was da dran ist. Das machen wir jeden Mittwoch für euch hier bei Welle Niederrhein.
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2: In Nettetal gibt es dieses Jahr wieder ein eigenes Open-Air-Kino.
3: Das stimmt. Gemeinsam mit dem Stadtmarketing veranstalten die Stadtwerke Nettetal Anfang September ein dreitägiges Open-Air-Filmwochenende. Dafür wird eine große XXL-Leinwand auf der Golfanlage Haus Bay in Hinsbeck aufgebaut, und zwar direkt am Loch 18. Gezeigt werden hier drei Filme, und zwar Der Teufel trägt Prada 2, Der Astronaut und Extrawurst. Pro Film sollen hier etwa 300 Besucher Platz finden. Filmstart ist jeweils mit Einbruch der Dunkelheit so gegen 21 Uhr. Tickets kann man schon online kaufen. Solange die Vorstellungen noch nicht ausverkauft sind, soll es auch eine Abendkasse geben.
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4: Mit Danny Hoppe, guten Tag. An einem Gymnasium im oberbayerischen Schongau hat es möglicherweise eine Amoktat gegeben. Es deute inzwischen einiges darauf hin. Das hat die Polizei am Nachmittag mitgeteilt. Mindestens 2 Mädchen wurden bei dem Vorfall schwer verletzt. Ob sie in Lebensgefahr schweben, ist noch unklar. Möglicherweise gibt es auch noch mehr Verletzte. Insgesamt ist die Lage noch unübersichtlich. Viele Fragen sind noch offen. Malte Albrecht aus dem News-Team bestätigt ist allerdings, dass der mutmaßliche Täter festgenommen wurde. Inzwischen gibt es auch erste Infos zu ihm.
5: Ja genau, nach Angaben der Polizei ist er 16 Jahre alt. Ob er ein Schüler des Gymnasiums ist, ist aber noch nicht bekannt. Auch was die Tatwaffe und den genauen Ablauf angeht, halten sich die Ermittler bisher bedeckt. Bild Online schreibt, dass die Opfer Stichverletzungen erlitten haben sollen, aber das ist, wie gesagt, offiziell noch nicht bestätigt. Laut dem Bericht soll sich das Geschehen zum Teil auf dem Schulgelände, zum Teil im direkten Umfeld des Gymnasiums abgespielt haben. Passiert ist das Ganze jedenfalls am späten Mittag, also während des laufenden Schulbetriebs. Die Polizei rückte mit mehr als 15 Streifenwagen an und rief die Menschen auf, das Gebiet zu meiden. Auch mehrere Rettungshubschrauber des ADAC wurden angefordert. Der mutmaßliche Täter war wohl zuerst geflüchtet, konnte dann aber wenig später festgenommen werden. Die genauen Hintergründe der Tat sind noch unklar.
4: Danke, Malte. Und jetzt weitere Meldungen im Überblick. Beim NATO-Gipfel in Ankara hat US-Präsident Trump weitere Angriffe auf den Iran angekündigt. Man werde sie in der Nacht richtig hart treffen. Der Iran verletze das Abkommen jeden Tag, sagte Trump. Schon vorher hatte er gesagt, dass die Waffenruhe mit dem Iran aus seiner Sicht beendet sei. Die Vereinbarkeit von Familie und Beruf bleibt vor allem für Frauen eine zentrale Herausforderung. So steht es im neuen Familienbericht der NRW-Landesregierung. Demnach stemmen Frauen weiterhin den größten Teil der Care-Arbeit. Gewarnt wird in dem Bericht auch, dass das Armutsrisiko für Alleinerziehende, kinderreiche Familien und Familien mit Zuwanderungsgeschichte gestiegen sei. Seit mehr als einem Monat ist die Bonner Nordbrücke gesperrt. In der nächsten Woche Mittwoch sollen dort die Abbrucharbeiten beginnen. Das hat Bundesverkehrsminister Schnieder mitgeteilt. Konkret geht es dabei um die Vorlandbrücke, die auf der linken Rheinseite auf die Nordbrücke zuführt. Laut Schnieder soll außerdem noch in diesem Jahr der Auftrag für den Ersatzneubau vergeben werden. Ein Blitzer in Solingen sorgt im Netz momentan für viel Spott. Das Video, das millionenfach geklickt wurde, zeigt eine mobile Radarfalle, aufgestellt in einer Einbahnstraße, allerdings entgegen der Fahrtrichtung. In Kommentaren hieß es, die Stadt Solingen sei zu dumm, einen Blitzer aufzustellen. Jetzt wehrt sich die Stadtverwaltung, der Blitzer stehe dort ganz bewusst. Die Straße sei wegen einer Baustelle vorübergehend in eine Einbahnstraße verwandelt worden. Viele Autofahrer hätten das aber ignoriert und seien trotzdem in falscher Richtung durch die Straße gefahren. Dadurch habe es mehrere gefährliche Situationen gegeben. Und deshalb habe man den Blitzer dort aufgestellt, um Falschfahrer zu überführen. Es handele sich also weder um einen Schildbürgerstreich noch um Staatsversagen, heißt es. Und das waren die Nachrichten mit Danny Hoppe.
6: Dankeschön, Danny. Das Welle Niederrhein-Wetter. 24 Grad sind's in Grefrath am Deversdonk, 25 in Krefeld am Schicksbaum. Es bleibt dabei mal mehr oder mal weniger bewölkt heute Nachmittag und auch heute Abend. Morgen am Donnerstag gehen die Temperaturen wieder hoch bis um die 27 Grad. Und dann ist auch wieder mehr Sonne dabei. Und dann gehen wir ja wieder Richtung Tage, die 30 Grad oder mehr haben. Solle mehrere sein. Morgen mehr Infos dazu. Man kann ja nie so weit im Voraus vorhersagen. Aber es sieht auf alle Fälle so aus, als gibt es wieder ein paar Tage über 30 Grad, so ab Freitag. Wir warten erstmal ab. 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Hallo Autofahrer, es ist kurz nach 4. Auf der A52 Düsseldorf-Romont zwischen Kreuznersen und Kreuzmönchengladbach 3 Kilometer stockender Verkehr, Zeitverlust mindestens 5 Minuten. Auf der A57 Köln Richtung Nimwegen zwischen Bovot und Mirskapellen 10 Kilometer Stau. Hier ist euer Zeitverlust im Moment eine knappe halbe Stunde. A A57 Krefeld Richtung Nimwegen zwischen Kreuz Moers und Moers-Hülsdonk 1 Kilometer Stau, Zeitverlust etwa 5 Minuten. Die 57 Krefeld Köln dann zwischen Krefeld Zentrum und Krefeld Opprum 1 Kilometer stockender Verkehr, 1, 2, 3 Minuten Zeitverlust bedeutet das da für euch. Und auf der A61 Venlo Richtung Mönchengladbach zwischen Nettetal West und Kaldenkirchen Süd dichter Verkehr, hier dürftet ihr aber unter 5 Minuten durch sein. Geblitzt wird nach wie vor heute Nachmittag in Tönnesforst an der Viersener Straße, in Viersen an der Freiheitsstraße und in Krefeld wird geblitzt am Nassauer Ring und zwar an der Bushaltestelle. Lieben Dank fürs Melden, unter anderem an Tanja, an Stefan und an Britta. Wenn ihr noch was habt für den Verkehrsservice, ruft an, sprecht auf Anrufbeantworter oder schickt eine Nachricht per WhatsApp. Gerne eine Sprachnachricht, Textnachricht geht auch. 02151 50 60 70. Das ist die Welle Niederrhein-Hotline.
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6: Wir freuen uns auf unsere Welle Niederrhein-Sommerferientour. Das ist in der ersten Sommerferienwoche, wird das sein. Seit Montag geben wir immer mal ein paar mehr Details dazu preis. Gleich mehr dazu hier bei der Monique.

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2: Es ist Tag 3 in der Welle Niederrhein Nachmittagswoche mit Monique von Scheindl und es ist auch Tag 3 mit meinen Gesprächen mit dem Kollegen Sebastian Raab.
3: Ja, da müssen wir alle durch.
2: Zur, Achtung, Welle Niederrhein Sommerferientour.
3: Sie hat es endlich richtig gesagt. Nachdem wir gestern darüber gesprochen haben, habe ich zu dir gesagt, es heißt aber nicht Sommertour, sondern es heißt Sommerferientour, weil es ist ja quasi die erste Sommerferienwoche. Und zum Start der Sommerferien ist es halt die Welle Niederrhein Sommerferientour.
2: Der hat mich vielleicht zur Schnecke gemacht und gedroht.
3: Endlich mal. Sieben wir dich noch aus.
2: Genau. Natascha Brücker, Sebastian Raab und Monique von Scheindl sind in der ersten Sommerferienwoche am Start für euch mit der Welle Niederrhein Sommerferientour. Wir sind dann immer von 8 bis 16 Uhr immer in einer anderen Stadt, in einem anderen Dorf, in einem anderen Ortskern in unserem Sendegebiet. Wir sind natürlich in den Planungen jetzt, wer soll denn alles zu uns kommen? Haben wir es gerade überlegt, wir können ja auch einfach mal sagen, was wünschen wir uns? Wer soll denn vielleicht zu uns kommen? Wer soll das Programm mitgestalten?
3: Ja, weil wir natürlich auch irgendwie diese 8 Stunden, die wir dann vor Ort sind, ja irgendwie füllen müssen.
2: Genau.
3: So, und haben wir heute bei uns in der Kreativkonferenz ja auch schon im Sender überlegt, ja, wen wollen wir denn einladen? Ne? Und da haben wir natürlich auch so ein bisschen geguckt, wer steht für welche Stadt. Ne? Da haben wir zum Beispiel ja auch überlegt, wenn wir in Viersen sind, natürlich Comedian Mirja Böß, die können wir natürlich dann sehr gerne dann mal einladen. Nettetal haben wir natürlich auch ein bisschen überlegt. Ne? Klar, ist natürlich so ein bisschen auch hier Karneval.
2: So ein bisschen.
3: Bisschen Karneval. Und ich als offizielles Mitglied der Nettetaler Seenstadt Möhnen diesem Jahr, habe natürlich gesagt, also ein bisschen Karneval können wir da auf jeden Fall auch mit bei uns in unser heimeliges, mobiles Wohnzimmer bringen.
2: Ja.
3: Oder auch Musik. Ne? Wir hatten ja letztens noch DJ Sasch hier im Studio.
2: Richtig.
3: Haben wir schon angefragt, der ist im Urlaub.
2: Der hat gesagt, hätte ich gern gemacht, ich bin da mit meiner Familie in Urlaub.
3: Richtig,
2: genau.
3: Aber Nettetal hat ja noch

0: einen großen, großen DJ zu bieten.
1: Ja.
0: Und zwar Aquagen.
1: Ja.
0: Ne? Also Gino Montesano,
1: wenn du das
0: jetzt gerade hörst. Also wir hätten auf jeden Fall Bock auf dich.
1: Ne? So. Und ansonsten, wenn er sagt, geh nochmal eben die Städte durch, dass ihr jetzt genau zuhört, wer sagt, ich komme von da und wir haben hier was ganz Tolles und wir wollen bei euch auf der Bühne und diesen Tag mitgestalten. Folgende Städte, darum geht's.
0: Genau, also wir sind auf jeden Fall sind wir ja in Kempen am Montag, 20.07. Die weiteren Städte sind dann auch noch Viersen, wir sind in Willig, wir kommen nach Krefeld, sind dann im Krefelder Stadtwald unterwegs und wir sind eben in Nettetal.
1: Mhm.
0: Und wenn ihr jetzt sagt, boah, ich komme aus Willig und ich muss unbedingt mit euch darüber sprechen, keine Ahnung, Schützenfest oder wo auch immer, worüber auch immer, dann meldet euch gerne bei uns und dann sehen wir uns vielleicht mit ein bisschen Glück in unserem Wohnzimmer.
1: Okay, wir freuen uns auf die Tour und wir freuen uns auf euch. Wir sind gespannt, wer sich meldet, wer vielleicht auch gerne mit uns in unserem fahrbaren Wohnzimmer dabei sein möchte, auftreten möchte, singen, tanzen, erzählen, dichten, Klamauk. Es geht alles.
0: Genau. So, für Klamauk sind eigentlich wir zuständig, aber hey, ihr dürft auch.

Monik ist hier, Mittwochnachmittag, 20 nach 4. Und plötzlich ist da ein Kleinflugzeug auf einer Wiese. Ja. Heute Nachmittag passiert in Grefrath, da ist ein Kleinflugzeug notgelandet auf einer Wiese. Luisa Löhrs hat gleich ein paar mehr Infos dazu. Sehr viele Infos haben wir auch noch nicht. Aber was wir wissen von der Feuerwehr, was die uns mitgeteilt haben, hört ihr dann gleich um 4:30 in unseren Nachrichten.

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1: Schön, dass ihr da seid an diesem Mittwochnachmittag. Monique ist hier, es ist 16:30.
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3: Mit Luisa Lörs, schönen guten Tag. Wo passieren bei uns am Niederrhein besonders viele Unfälle mit Verletzten? Eine neue Karte des Statistischen Bundesamtes zeigt, wo sich Unfälle häufen. Jeder Unfall mit einer verletzten Person wird hier als roter Punkt angezeigt. Judith Deussen mit den Details.
4: In Krefeld gibt es zum Beispiel viele rote Punkte am Frankenring oder auch am Ostwall. Auch auf der Düsseldorfer Straße in Viersen kam es zu mehreren Unfällen. Ein Blick auf die Deutschlandkarte zeigt, der Niederrhein ist Teil von einem großen Gebiet im Westen, in dem sich allgemein viele Unfälle mit Verletzten sammeln. Nach Angaben des Statistischen Landesamtes gab es vergangenes Jahr in NRW rund 65.200 Unfälle mit Personen, von leicht bis schwer verletzt. Das sind 4% mehr als im Jahr davor. Besonders häufig passieren sie an Kreuzungen und Einmündungen. Den Link zur Karte findet ihr nochmal bei uns im Netz.
3: In Willig wird eine weitere Kita geschlossen. Zum 1. August nächsten Jahres macht die katholische Kita St. Elisabeth in Schiefbahn dicht. Das ist heute Abend Thema im Jugendhilfeausschuss. Die Entscheidung hat der Kirchengemeindeverband getroffen, unter anderem auch, weil das Gebäude sehr in die Jahre gekommen ist. Schon vorher hatte die Stadtverwaltung beschlossen, drei andere Kitas bis August 2027 aufzugeben, wegen der wenigen Anmeldezahlen. Nach Angaben der Verwaltung gibt es trotzdem weiterhin genügend Betreuungsplätze in den bestehenden Einrichtungen. In Grefrath hat es heute Nachmittag beinahe einen Absturz von einem Kleinflugzeug gegeben. Nach Angaben der Feuerwehr in Grefrath konnte das Flugzeug am Haus Bruch in einer Wiese notlanden. Die vier Personen an Bord wurden nach ersten Erkenntnissen, wenn überhaupt, nur leicht verletzt und konnten sogar laufen, heißt es. Der Rettungsdienst kümmert sich jetzt um sie. Und das waren die Nachrichten mit Luisa Lörs. 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
1: Ich danke dir.
5: Bitte,
1: bis später.
5: Bis später.
1: Das Welle Niederrhein-Wetter. Teilweise lockern die Wolken noch auf heute Nachmittag und heute Abend. Dabei ist es aber sowieso trotzdem sommerlich warm mit um die 25 Grad. Und ich habe es ja gerade schon gesagt, ich finde es gar nicht so schlimm. Eigentlich ganz schön so ein Tag mal mit ein paar mehr Wolken. Ja, ganz gut. Ab morgen weniger Wolken. Es geht temperaturtechnisch auch wieder hoch. Morgen 27 Grad, Freitag um die 29. Das Wochenende dann von Uerdingen bis Elm. Da sind wir locker wieder über 30 Grad. Der beste Verkehrsservice für den Niederrhein auf der A52 Düsseldorf-Romont zwischen Kreuz Neersen und Kreuz Mönchengladbach. 3 Kilometer stockender Verkehr, Zeitverlust mindestens 5 Minuten. Und auf der A57 Köln Richtung Nimwegen zwischen Bovert und Mörs-Hülsdonk aktuell 12 Kilometer stockender Verkehr, Zeitverlust hier mindestens 20 Minuten. Geblitzt wird nach wie vor heute Nachmittag an einigen Stellen. Hier sind ein paar Blitzerstellen von euch gemeldet. Und zwar in Tönnesforst wird geblitzt an der Viersener Straße, in Krefeld am Nassauer Ring, und zwar an der Bushaltestelle. Und in Viersen steht ein Blitzer an der Freiheitsstraße. Danke an Britta, Stefan und Tanja unter anderem fürs Melden. Habt ihr noch was für den Verkehrsservice? Meldet es zu mir ins Studio über die Welle Niederrhein Hotline 02151 50 60 70.
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1: Ja, und mit den Nightcrawlers Push the Feeling On.

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0: es ist 20:05 Uhr. Welle Niederrhein ist das mit der Monique. Wenn sich zwei absolute Größen der deutschen Musiklandschaft zusammentun, dann kann er ja eigentlich nur Großes rauskommen. Es geht konkret um Gentleman und Michael Patrick Kelly. Die haben sich ja beim Format Sing Meinen Song auf Vox kennengelernt, und zwar vor 9 Jahren. Seitdem sind die befreundet, dick befreundet, und musikalisch ist da eine richtig große Verbindung entstanden. Aktuell haben sie dann auch ihre zweite gemeinsame Single rausgebracht, die heißt Wildfire. Letzten Freitag hatten wir die beiden im Interview, und wir haben also mit Gentleman und Michael Patrick Kelly über ihre unbändige Liebe zur Musik gesprochen.
1: Das Schöne am Musikmachen ist, es ist nie gleich. Ne? Es gibt immer wieder andere Geschichten, wie ein Song entsteht oder wie ein Song funktioniert hat oder eben nicht funktioniert hat. Und du fängst immer wieder von vorne an, so, ne? Auch beim Konzert. Wenn du auf Tour bist und hast montags in Berlin eine Mega-Show gespielt, musst du in Hamburg am nächsten Tag wieder von ganz vorne anfangen und wieder die Leute kriegen. Und in dem Moment, wo das passiert, ist auch die Magie wieder da. So. Und das hält einen, glaube ich, auch so frisch und auch motiviert. Und deswegen machen wir beide das auch, glaube ich, schon so lange. Also weil wir uns dessen echt bewusst sind. So.
0: Ja, Gentleman und Michael Patrick Kelly war auf der anderen Leitung. Hat man in diesem Fall nicht so viel gehört, aber er war dabei. Immer noch beide mit großer Leidenschaft für die Musik. Hier ist ihre zweite gemeinsame Single Wildfire. Jetzt hier bei Welle Niederrhein bei Monique am Nachmittag.

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1: Mit Danny Hoppe, guten Tag. Zum ersten Mal seit 11 Jahren hat das Land NRW wieder einmal einen Familienbericht vorgelegt. Untersucht wurde dafür, wie es den Familien bei uns geht und mit welchen Problemen sie zu kämpfen haben. Zum Beispiel bei der Betreuung der Kinder, den steigenden Kosten oder der Suche nach passendem Wohnraum. Das Fazit des Berichts: Die meisten Familien sind zwar zufrieden mit ihrem Leben, gleichzeitig bleibt es für viele aber weiter schwierig, Familie und Beruf unter einen Hut zu bekommen. Vor allem Frauen sind hier stark belastet. Jandi berichtet aus dem Landtagsstudio Düsseldorf.
2: 2,5 Millionen Familien leben in NRW. Der Bericht zeigt, Familien organisieren ihren Alltag heute oft bis ins Detail. Sie sind mit anderen Worten organisatorisch auf Kante genäht. Fällt dann die Kinderbetreuung aus oder kommt eine andere Belastung wie Krankheit dazu, gerät das ganze System schnell ins Wanken. Die Autorin des Berichts, Professorin Kuger, sagte mir aber auch, viele kommen nach eigener Einschätzung gut durch den Alltag, trotz Krisen, steigender Kosten und wirtschaftlicher Unsicherheit.
3: Familien scheinen aber durchaus sehr kreativ und lösungsorientiert zu sein, den Alltag gut zu bewältigen.
2: Besonders deutlich bleiben die Unterschiede zwischen den Geschlechtern. Väter arbeiten im Schnitt 39 Stunden pro Woche, Mütter dagegen 27 Stunden und sie übernehmen nach wie vor den Großteil der Kinderbetreuung. Die Wissenschaftler empfehlen deshalb vor allem eine verlässlichere Kinderbetreuung, leichter zugängliche Familienleistungen und mehr Unterstützung bei gesundheitlichen und sozialen Belastungen.
1: Und jetzt weitere Meldungen im Überblick.
4: Trotz der Attacken von US-Präsident Trump hat NATO-Generalsekretär Rutte das Gipfeltreffen in Ankara als Erfolg bezeichnet. Das Bündnis sei stärker als je zuvor. Trump hatte die NATO-Verbündeten vorher allerdings scharf kritisiert. Dazu hatte er angekündigt, dass er alle Handelsbeziehungen mit Spanien beenden wolle und dass er auch weiter Interesse an Grönland habe. Nach der möglichen Amoktat in einem oberbayerischen Gymnasium sind die beiden schwer verletzten 13-jährigen Mädchen außer Lebensgefahr. Das hat die Polizei in Schongau mitgeteilt. Der festgenommene 16-Jährige soll mit einem Messer und einer Schusswaffe bewaffnet gewesen sein. Das sagte Bayerns Innenminister Herrmann. Laut Polizei könnte es sich auch um eine Beziehungstat handeln. Die Deutsche Bahn will in Zukunft mehr auf künstliche Intelligenz setzen, unter anderem bei der Kundenkommunikation. Hier will die Bahn 50 Millionen Euro investieren. Die neue Bahn KI soll Kunden allgemeine und individuelle Auskünfte geben.
1: Gut, dass das nicht während eines Spiels passiert ist. Im Bremer Weserstadion ist am Nachmittag an einer Tribüne eine Betonstütze zerbrochen. Das hat der Fußball-Bundesligist vorhin bestätigt. Verletzt wurde demnach niemand und auch für die weiteren Tribünenteile bestehe keine Einsturzgefahr. Passiert ist das Ganze während Modernisierungsarbeiten im Stadion. In einem Teil des VIP-Bereichs sollten eigentlich Fensterscheiben entfernt werden. Dabei sei aus Versehen eine tragende Säule beschädigt worden, heißt es vom Verein. Man hoffe, dass man die Tribüne so schnell wie möglich wieder herrichten könne. Ein bisschen Zeit bleibt noch. Erst am 15. August plant Werder ein Testspiel im Weserstadion. Und das waren die Nachrichten mit Danny Hoppe.
5: Dank dir, Danny, das Welle Niederrhein-Wetter. Es bleibt, ich sag mal, wechselnd bewölkt heute Nachmittag und Abend, aber es ist nix kalt und ich sag's noch mal gerne, ich find's gerade ganz angenehm, dass so ein paar Wolken unterwegs sind. Trotzdem noch sehr, sehr warm hier im Studio. 25 Grad aber da draußen, zum Beispiel auch in Schiefbahn und in Trar. Morgen am Donnerstag dann 27 Grad, am Freitag kurz vor 30, das Wochenende über 30 mit viel Sonne. Und viel Schwitzen. 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Hallo Autofahrer. Auf der A42 Dortmund Richtung Kamp-Lindfort. Zwischen Moers Nord und Kreuz Kamp-Lindfort. 1 Kilometer Stau, etwa 5 Minuten Zeitverlust. Die A52 Düsseldorf-Romont. Zwischen Kreuz Nersen und Kreuz Mönchengladbach. 3 Kilometer Stau, hier ist euer Zeitverlust in etwa 10 Minuten. Die A57 Köln Richtung Krefeld. Zwischen Holzbüttgen und Kreuz Karst. Hier gerade dichter Verkehr. Hier dürftet ihr aber unter 5 Minuten durch sein. Die 57 Köln Richtung Nimwegen zwischen Bovert und Krefeld-Gartenstadt. 5 Kilometer Stau. Euer Zeitverlust hier mindestens 1/2 Stunde. Und die A57 Krefeld Richtung Nimwegen zwischen Moers-Kapellen und Moers-Hülstung. 2 Kilometer stockender Verkehr. Zeitverlust in etwa 5 Minuten. Geblitzt wird nach wie vor ziemlich fleißig an diesem Mittwochnachmittag. Nur hier 2 Blitzer mal. In Tönesforst wird geblitzt an der Viersener Straße und in Krefeld steht ein Blitzer am Nassauer Ring und zwar an der Bushaltestelle und der blitzt stadtauswärts. Lieben Dank fürs Melden unter anderem an Britta und an Stefan. Wenn ihr noch was habt für den Verkehrsservice, muss auch nicht unbedingt ein Blitzer sein, aber wenn ihr sagt, ich habe da was gesehen bei mir im Ort, auf der Landstraße, auf der Bundesstraße, sagt mir Bescheid direkt zu mir ins Studio, per Telefon oder WhatsApp, Text oder Audionachricht. Die Welle Niederrhein Hotline dafür 02151 50 60 70.
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5: Jo, ist dann doch schon wieder später Nachmittag, kurz nach 5. Monique von Skyndor ist hier. Ich grüße euch.

0: Genesis, I Can Dance. Er ist mein Dauergast hier heute. Wobei, du bist ja Co-Moderator, du bist ja Moderator.
1: Ich
0: du bist einfach
1: ja quasi
0: hier, du wohnst
1: hier.
0: Ja hier. Sebastian Raab ist zum dritten Mal bei
1: ja,
0: mir im Studio.
1: Alle guten Dinge und so, ne? Ja.
0: Genau. Es geht um Kino, es geht um Open-Air-Kino. Nachdem wir heute auch bei Welle Niederrhein schon erzählt haben, dass es im Sommer Open-Air-Kino in Nettetal gibt, und zwar ja. an Haus bei Loch 18.
1: Natürlich.
0: bei Loch 18.
1: Am guten Ende.
0: Ganz genau. Müssen wir natürlich oder dürfen wir natürlich nicht verschweigen, dass es auch in Born Open-Air-Kino gibt in diesem Jahr.
1: Genau, Brückenborn organisiert nämlich von Jugendlichen des Jugendtreffs in Born. Die haben das Ganze wirklich eigenständig geplant, organisiert und werden das auch alles durchführen. Mhm. Und wirklich von der ersten Idee über die Filmwahl, Werbung, wie das Ganze da aussehen soll, hier Hashtag Ambiente und so weiter,
0: ja.
1: ist wirklich alles in deren Hand, wirklich eine richtig tolle Sache. Und begleitet werden sie auch vom Förderverein des Jugendtreffs. Also
0: gute Sache.
1: Coole Sache, ja.
0: Das wird sein am 21. und 22. August. Da gibt es auch so ein bisschen Programm drumherum. Da gibt es irgendein Movie-Quiz und natürlich Filme. Du hast ja das mal angeguckt. Welche Filme zeigen die da?
1: Genau, das ist ja Freitag und Samstag. Und an Tag 1, an dem Freitag, gibt es zum Beispiel erstmal Familienkino mit Zoomania 2. Abends gibt es dann noch das Kanu des Manitou und auch noch Late-Night-Kino. Also Film Nummer 3 an dem Abend ist dann Der Gesang der Flusskrebse.
0: Mhm.
1: Samstag geht es dann weiter. Nachmittagsfilm 1 Million Minuten, die Schule der magischen Tiere 4 und dann auch noch der Oscar-prämierte Film La La Land.
0: Ach, schön.
1: Richtig coole Filme.
0: Ja, cool. Also, dann haben wir das jetzt auch, das nicht nur Open-Air-Kino, natürlich auch in Krefeld
1: ja.
0: und auch in Nettetal, aber halt auch in Brüggenborn am 21. und 22. August. Und Sebastian und ich sind heute so thematisch, dass wir sagen, danach muss ein Song laufen, der dazu passt. Wir
1: ja.
0: sind ein bisschen partymäßig auch unterwegs. Ingrid hatten wir ja schon mit.
1: Genau. Und jetzt machen wir einfach weiter. Wenn wir schon in Born sind, dann würde ich sagen, packen wir doch einfach Patrick Hernandez aus. Born to be alive.

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0: Es ist 20 nach 5 hier an diesem Mittwochnachmittag. Die Astrid aus Kempen ist hier, um einen Gewinn abzuholen. Jetzt habe ich die einfach mal verpflichtet, um gleich den Verkehrsservice zu machen. Machst du?
1: Ja,
0: sagst du ganz vorsichtig, machst du. Gleich hier unsere Lokalnachrichten in 8 Minuten mit Luisa Löhrs um 5:30.

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0: Favell. Forever Young, immer noch eine großartige Nummer. Welle Niederrhein ist hier, es ist Mittwoch und es ist 5:30.
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2: Mit Luisa Löhrs, schönen guten Tag. Am Niederrhein gibt es mehrere Straßen, auf denen es besonders oft zu Unfällen mit Verletzten kommt. Eine neue Karte des Statistischen Bundesamtes zeigt, wo sich Unfälle häufen. Die sind durch einen roten Punkt markiert. In Krefeld gibt es zum Beispiel viele rote Punkte am Frankenring oder am Ostwall. Auch auf der Düsseldorfer Straße in Viersen kam es zu mehreren Unfällen. Ein Blick auf die Deutschlandkarte zeigt, der Niederrhein ist Teil von einem großen Gebiet im Westen, in dem sich allgemein viele Unfälle mit Verletzten sammeln. Zu wenig Kinder und zu wenig Anmeldungen. In Willig wird eine weitere Kita geschlossen. Zum 1. August nächsten Jahres macht die katholische Kita St. Elisabeth in Schiefbahn dicht. Das ist heute Abend Thema im Jugendhilfeausschuss. Die Einzelheiten hat Judith Deussen.
3: Die Entscheidung hat der Kirchengemeindeverband getroffen, unter anderem auch, weil das Gebäude sehr in die Jahre gekommen ist. Die Schließung ist generell aber Teil der Anpassungen an die sinkenden Kinderzahlen in Willig. Bereits zuvor hatte die Stadtverwaltung beschlossen, drei andere Kitas bis August 2027 aufzugeben. Nach Angaben der Verwaltung gibt es trotzdem weiterhin genügend Betreuungsplätze in den bestehenden Einrichtungen. Familien und Mitarbeitende der Kita St. Elisabeth wurden bereits über die Entscheidung informiert, heißt es.
2: In Grefrath hat es heute Nachmittag beinahe einen Flugzeugabsturz gegeben. Nach Angaben der Feuerwehr in Grefrath konnte das Flugzeug am Haus Bruch in einer Wiese notlanden. Die vier Personen an Bord wurden nach ersten Erkenntnissen, wenn überhaupt, nur leicht verletzt und konnten sogar laufen, heißt es. Der Rettungsdienst kümmert sich jetzt um sie. Weitere Infos zur Ursache sind noch nicht bekannt. Und das waren die Nachrichten mit Luisa Löhrs. 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
0: Ich danke dir sehr, Luisa Löhrs. Du siehst auch schon, wir sind mehrere Leute hier im Studio, ne?
2: Ja, ja. Wir sind nicht allein.
0: Nee, wir sind hier nicht allein. Ich werde das gleich auflösen. Zuerst mal von mir, das Wellenniederrhein-Wetter. Teilweise ist auch wieder blau am Himmel. 25 Grad sind es, auch vor dem alten Rathaus im Lobberich am Wenkbüll. Da ist ja gerade Feierabendmarkt, wenn ihr gerade auf dem Weg dahin seid und mich hört. Viel Spaß. Morgen mehr Sonne und wärmer mit 27 Grad, zum Beispiel auch in St. Tönis und in Viersen. 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Und neben mir sitzt unsere Gewinnerin Astrid aus Kempen. Du, halt, sag erstmal hallo. Geht's alles gut?
4: Ja, alles prima.
0: Alles fein. So, ich mach da mal ein bisschen leiser. Die hat ja gerade einen Gewinn abgeholt und wenn man mich kennt, dann weiß man, ich hole immer sofort alle Leute ins Studio. Ne, Luisa, man darf mir nichts
2: so
0: sagen.
2: Ist das.
0: Und alle Leute werden verhaftet hier bei mir. Da habe ich gesagt, hast du nicht Lust, den Verkehrsservice zu machen?
4: Ja.
0: Hast du Lust?
4: Okay.
0: Pass auf. Mach das Musikskin mal ein bisschen leiser und dann geht's los. Dann sage ich, der beste Verkehrsservice für den Niederrhein. Heute präsentiert von Welle Niederrhein-Hörerin Astrid aus Kempen.
5: Die A40 Venlo Richtung Duisburg zwischen Neukirchen-Flühen und Kreuz-Mörs. 2 Kilometer stockender Verkehr, da braucht ihr etwa 5 Minuten länger. Die A42 Dortmund Richtung Kamp-Lindfort zwischen Mörs-Nord und Kreuz-Kamp-Lindfort. Dichter Verkehr, knappe 5 Minuten Zeitverlust. Die A52 Düsseldorf Richtung Roermond zwischen Kreuz Nersen und Kreuz München-Gladbach 3 Kilometer stockender Verkehr, mindestens 5 Minuten länger. Die A57 Köln Richtung Nimwegen zwischen Kreuz Meerbusch und Krefeld-Gartenstadt 3 Kilometer stockender Verkehr, rechnet da mit 5 Minuten mehr. Und auf der A57 Krefeld Richtung Nimwegen zwischen Kreuz Mörs und Mörs-Hülsdonk 1 Kilometer Stau, da dauert es etwa 5 Minuten länger. Und hier die Blitzer, es gibt nur noch einen in Krefeld auf der Hüttenallee beim CHTC und da danke Burkhardt.
0: Magst du noch die Nummer sagen?
5: Die Welle Niederrhein Hotline ist die 02151 506070.
0: Ganz ehrlich, Astrid, du hast doch irgendwo heimlich geübt, oder?
4: Nee,
0: so. Oder was sagst du, Luisa?
2: Stark, also ehrlich.
0: Ich hatte ja vorhin mal einen Hustenanfall, da konnte ich nicht weitermachen. Ich glaube, ich buche dich für den Rest der Woche.
5: Immer gerne.
0: Ja, okay. Ja, ich danke dir. Was gut? Sagst du,
5: boah, es hat sehr viel Spaß gemacht. Vielen Dank dafür.
0: Ja, sehr, sehr gerne. So, Luisa, schicken wir sie nach Hause oder lassen wir sie über Nacht hier für morgen?
2: Hör mal, wir können dich gebrauchen, würde ich sagen.
0: Okay. Ich wünsche dir gleich gute Fahrt zurück nach Kempen.
4: Vielen Dank.
0: Danke für deine Hilfe.
4: Sehr gerne.
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0: Ja, mit Monique von Sky 0 und immer noch ein bisschen mit Astrid aus Kempen. Sag nochmal Hallo.
5: Hallo.
0: Und tschüss.
5: Und tschüss.

0: 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Welle Niederrhein ist das hier. Mittwochnachmittag, später Mittwochnachmittag, es ist 20 vor 6. 8. Juli übrigens, heute ist Tag des Videospiels. Und wenn wir dieses Jahr über ein Spiel reden, dann über GTA 6. Ja, seit Jahren soll es rauskommen. Kollegin hat mir vorhin gesagt, 13 Jahre wohl wartet man da drauf. Ich bin da gar nicht so mit vertraut. Aber dieses Jahr soll es dann wohl tatsächlich soweit sein. Es hat einen Milliardenbetrag in der Entwicklung gekostet und jeder will es haben. Außer ich und vielleicht er hier.
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2: Mensch, was machen sich denn alle so kirre wegen GTA 6? Mit dicken Karren rumproleten, irgendwelche dubiosen Jobs machen und danach im Puff mal guten Tag sagen? Im Ruhrgebiet ist das eine ganz normale Arbeitswoche. Ich meine, ich check schon den Reiz, ne? GTA, das steht für krasse Grafik und totale Detailverliebtheit von den Spielemachern. Mensch, was habe ich das gefeiert, als man einen Radiosender in dem Spiel auswählen konnte? Und ey, euch kann ich ja jetzt sagen, Daily Hannes läuft bei GTA 6 auf allen Frequenzen. Stimmt leider nicht, aber dann würde ich wenigstens den Hype verstehen. Aber so? Ja, du kannst dir das jetzt vorbestellen. Ey, habe ich was nicht mitbekommen? Das Spiel gibt's doch nur digital. Sind die doof, sag mal? Digital heißt, das ist unendlich da. Du kannst ja auch nicht das Internet leer gucken. Das Spiel ist wie eine Grippe im Winter. Das kriegst du eh. Ja, für mich lohnt sich das sowieso nicht. Ich cheate einfach nur unendlich viel Geld, unendlich viel Leben und zwischendurch mal einen Hubschrauber. Das geht dann so eine Viertelstunde und danach ist mir langweilig. Da kann ich auch staubsaugen oder einen Keller aufräumen. Ist billiger. Und immer dran denken, beim Zocken auf die Ernährung achten, ne? Denn Augen können nicht viereckig werden, aber Bäuche rund.
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So, es ist 17:50 zum Schluss hier bei Monique am Nachmittag noch zwei Blitzer. Der Markus, der schreibt aus dem Feierabendverkehr, schon wieder im Feierabendverkehr bin ich und sehe einen Blitzer in St. Tönis auf der Viersener Straße in der 30er-Zone, der blitzt in beide Richtungen. Gruß Markus. Und Betty sagt, der Blitzer auf der Havelstraße ist auch noch da. Schöne Grüße, Grüße zurück, schönen Feierabend. Ich bin Monique, bis morgen.

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1: Mit Ralf Bosse. Die Absprache zwischen Donald Trump und FIFA-Präsident Gianni Infantino hat ein weiteres Nachspiel. Abgeordnete der EU haben einen Brief an 27 Fußballverbände verschickt mit der Aufforderung, bei der FIFA formelle Schritte gegen Infantino einzuleiten. Grund: die zurückgenommene rote Karte gegen den US-Stürmer Fallon Balogun. 35 EU-Politiker haben bereits unterzeichnet. Auch DFB-Präsident Bernd Neuendorf hatte im Vorfeld eine Aufklärung gefordert.
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2: Mit Danny Hoppe. Guten Abend. Im Konflikt zwischen den USA und dem Iran stehen die Zeichen wieder klar auf Eskalation. US-Präsident Trump will es nicht bei den Luftangriffen der vergangenen Nacht belassen. Beim NATO-Gipfel in Ankara hat er am Nachmittag schon die nächste Angriffswelle angekündigt. Das US-Militär werde den Iran in der kommenden Nacht erneut richtig hart treffen, sagte Trump. Walter Albrecht aus dem News-Team: bis vor kurzem sah ja eigentlich alles nach Entspannung aus. Das ist jetzt wohl vorbei.
3: Genau, Trump hat die Feuerpause heute nämlich für beendet erklärt. Er wirft der Führung in Teheran vor, sich nicht an die Vereinbarungen zu halten. Trotzdem will er aber zulassen, dass seine Unterhändler weiter mit dem Iran sprechen. Vorausgegangen waren mutmaßlich iranische Angriffe auf Tanker in der Straße von Hormuz. Die USA griffen daraufhin dutzende Ziele im Iran an, darunter Radaranlagen und Raketenlager. Der Iran antwortete wiederum mit Angriffen auf US-Militärstützpunkte in Kuwait und Bahrain. Außerdem drohte Trump erneut mit einer Blockade gegen den Iran. Dadurch könnten Schiffe iranische Häfen künftig wie schon einmal weder anlaufen noch verlassen.
2: Ein anderes Thema beim NATO-Gipfel war die Ukraine. Es gab eine neue Zusage für milliardenschwere Militärhilfen.
3: In diesem Jahr kann Kiew mit 70 Milliarden Euro für militärische Ausrüstung und Ausbildung rechnen. Für kommendes Jahr ist nochmal dieselbe Summe geplant. Das steht so in der Gipfelerklärung. Außerdem gibt es eine wichtige Nachricht für die ukrainische Luftverteidigung. Die USA wollen der Ukraine erlauben, Patriot-Luftabwehrraketen künftig selbst zu bauen. Das hat US-Präsident Trump bei einem Treffen mit dem ukrainischen Staatschef Selenskyj angekündigt. Die Ukraine braucht die Patriots dringend, um sich besser vor russischen Angriffen mit ballistischen Raketen zu schützen.
2: Danke, Malte. Und jetzt weitere Meldungen im Überblick. Nach der möglichen Amok-Tat an einer Schule im oberbayerischen Schongau hat sich die Polizei noch einmal geäußert. Demnach sind die beiden 13-jährigen Mädchen, die bei der Attacke schwer verletzt wurden, außer Lebensgefahr. Der festgenommene 16-Jährige hatte laut Polizei ein Messer und eine Schusswaffe dabei. Das Motiv ist noch unklar. Die Vereinbarkeit von Familie und Beruf bleibt vor allem für Frauen eine große Herausforderung. So steht es im neuen Familienbericht der NRW-Landesregierung. Demnach stemmen Frauen weiterhin den größten Teil der Care-Arbeit. Gewarnt wird im Bericht außerdem, dass das Armutsrisiko für Alleinerziehende, kinderreiche Familien und Familien mit Zuwanderungsgeschichte gestiegen sei. Das US-Unternehmen OpenAI gibt morgen sein neues KI-Modell für die breite Öffentlichkeit frei. GPT 5.6, das hat das Unternehmen bestätigt. Politiker und Sicherheitsexperten sind in Sorge, weil die neue KI-Technologie weltweit Software-Schwachstellen ausfindig machen und Angriffsflächen für Hacker bieten kann. Die Lehrerinnen und Lehrer in Deutschland werden im Schnitt immer älter und arbeiten oft in Teilzeit. Das zeigen neue Zahlen des Statistischen Bundesamts. Demnach ist jede dritte Lehrkraft inzwischen älter als 50 Jahre. Einen neuen Höchststand gibt es auch bei der Teilzeitquote. Sie lag im Schuljahr 2024/25 bei 44%. Das ist der höchste Wert seit Beginn der Datenerhebung. Und das waren die Nachrichten mit Danny Hoppe.
4: Die Sonne hat heute mal Pause gemacht. Jetzt am Abend lockert es hier und da aber auch noch mal auf. Es bleibt die meiste Zeit trocken. Ganz vereinzelt können mal ein paar Tropfen mit dabei sein. Später in der Nacht bleibt es trocken und die Temperaturen pendeln sich ein, so zwischen 16 und 13 Grad. Morgen dann deutlich mehr Sonne als heute und das Ganze bei bis zu 29 Grad. Freitag geht's dann sonnig weiter. Ab 15 Minuten habe ich da gerade 4 Meldungen für euch. Einmal die A1 Dortmund-Euskirchen zwischen dem Kreuz Leverkusen und Köln-Löwenich. 8 Kilometer, eine Viertelstunde plus. 18 Minuten auf der A3 Köln-Oberhausen zwischen dem Dreieck Langenfeld und dem Kreuz Hilden. 4 Kilometer Stau. Dann die A4 Olpe-Aachen zwischen dem Kreuz Köln-Ost und dem Kreuz Köln-Süd. 7 Kilometer, 25 Minuten plus. Und nochmal 17 Minuten obendrauf auf der A43 Wuppertal-Recklinghausen zwischen dem Kreuz Bochum und dem Kreuz Kreuz Laterne 6 Kilometer Stau. Allen unterwegs eine gute Fahrt, kommt gut an.
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4: Robert Janz ist hier, hallo zusammen. Und bei mir ist in der Bude heute der Strom ausgefallen zu Hause. Und ich sag euch, das ist für mich ein Albtraum. Also ich musste kalt duschen heute Morgen. Es gibt bestimmt Leute, die jetzt zuhören und sagen, ja, Moment mal, ich dusche jeden Morgen kalt. Ja, ist schön für euch. Für mich, ich stehe dazu, ich bin absoluter Warmduscher. Es ist für mich der Horror gewesen. Aber, und das ist jetzt das Positive, jetzt weiß ich einfach die kleinen Dinge im Leben wieder mehr zu schätzen. Also auch hier mit euch jetzt wieder eine gute Zeit haben zu dürfen. Und dann würde ich vorschlagen, starten wir jetzt einfach mal rein. Ich freue mich mit Musik von Everything But The Girl, Missing.

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0: Katy Perry war das mit Watch It Burn. Morgen kommt der Sommer zurück. Es wird wieder sonnig und warm. Und weil in der Sonne chillen einfach auch jeder kann, habe ich einen anderen Vorschlag. Wie wär's denn mit Kino? Denn König der Löwen, Die Schöne und das Biest oder zuletzt Lilo und Stitch. Ne? Seit gut 10 Jahren wirklich haut Disney so gut wie jeden seiner Animationsklassiker nochmal neu raus, irgendwie als Live-Action-Movie. Und dieses Recycling, nenne ich das mal vorsichtig, das geht jetzt munter in die nächste Runde mit Vaiana. Der Film kommt morgen in unsere Kinos. Filmexperte Jörg Albrecht.
1: Ja, Vaiana. Da werden sich viele denken, Moment mal, das Original ist doch gerade mal 10 Jahre alt und jetzt schon ein Live-Action-Remake. Das klingt nicht nur so, als ob es komplett überflüssig wäre. Das ist es auch, zumal den neuen Vaiana fast nichts vom Original unterscheidet. Trotz der menschlichen Darsteller sieht er außerdem ebenfalls aus wie ein Animationsfilm aus dem Computer.
2: Vaiana, weißt du jetzt, wer du bist?
3: Dann sind die Geschichten wahr.
2: Die Geschichte fängt gerade erst an.
0: Ui, falls jemand diese Geschichte vielleicht doch noch nicht kennen sollte, wovon handelt Vaiana?
1: Also im Mittelpunkt steht die 16-jährige Vaiana. Das ist die furchtlose Tochter des Chiefs vom Volk der Mutunui in der Südsee. Als das dann in Not gerät, sticht Vaiana in See, um den Halbgott Maui zu finden, der an dieser Notlage nicht so ganz unschuldig ist.
3: Maui, Halbgott des Windes und des Meeres.
4: Held der Seefahrer. Es heißt korrekt Maui. Formwandler, Halbgott des Windes und des Meeres. Held der Seefahrer.
1: Dwayne Johnson hat Maui ja schon im Original die Stimme geliehen. Und er spielt ihn jetzt auch in der Realverfilmung mit Langhaar-Perücke.
3: Seht euch nur seine wilden Locken an.
4: Ja, ich hab wirklich schönes Haar.
1: Für einen Gag sind seine Locken zwar gut, aber eigentlich sieht Dwayne Johnson extrem dämlich damit aus. Auch da wollten die Macher dem ursprünglichen Vaiana treu bleiben. Und ich hab's ja auch schon gesagt, das Remake ist eine 1-zu-1-Kopie, die wirklich niemand braucht.
0: Wir müssen auch noch mal kurz über den Filmtitel sprechen. Der ist ja im Original gar nicht Vaiana, sondern Moana. Wie kommt's?
1: Ja, Vaiana heißt er bei uns in Deutschland, weil es Markenrechte einer Kosmetikfirma am Namen Moana gibt. Das ist die nicht so spektakuläre Erklärung für die Titeländerung. Die bei weitem interessantere, die hat mit einer Frau zu tun, nämlich dem italienischen Pornostar Moana Pozzi. Die Legende geht, dass Disney verhindern wollte, dass Kids, die nach ihrer Prinzessin Moana googeln, auf eben diese Moana Pozzi stoßen. Und hey, ich habe nicht gesagt, ihr sollt jetzt googeln.
0: Ja, gut, dass du es gesagt hast. Ich wollte es gerade so mal sagen. Nur 10 Jahre nach dem Animationsfilm Vaiana bringt Disney das Ganze jetzt nochmal als Live-Action-Movie in die Kinos. Jörg ist nicht so begeistert. Haben wir gerade gehört. Danke dir.
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1: Guten Abend, hier sind Luisa Lörs und Judith Deussen.
2: Hallo zusammen.
1: Wir haben heute Morgen unter anderem in den Nachrichten auf den aktuellen Jahresbericht der Verbraucherzentrale Krefeld für das letzte Jahr geschaut. Und insgesamt wurden letztes Jahr 4.300 Anliegen bearbeitet. Und da ging es zum Beispiel um Probleme mit Verträgen, Online-Käufen oder auch Probleme mit Zahlungsdiensten wie PayPal.
2: Am Niederrhein gibt es wohl mehrere Straßen, auf denen es besonders oft zu Unfällen mit verletzten Personen kommt. Eine neue Karte des Statistischen Bundesamtes zeigt, wo sich die Unfälle häufen. Die sind dann mit einem roten Punkt markiert. In Krefeld gibt es zum Beispiel viele rote Punkte auf dem Frankenring oder am Ostwall und in Viersen auf der Düsseldorfer Straße. Den Link zu der Karte, den findet ihr bei uns im Netz.
1: Ehrlich gesagt wusste ich gar nicht, dass es in NRW so etwas gibt. Es geht um einen Schülerlotsen-Wettbewerb, der jetzt NRW-weit stattgefunden hat. Und der Kreis Viersen, der schneidet gar nicht mal so schlecht ab. Und zwar Mira Backes hat landesweit den 3. Platz belegt und Justus Schmidt wurde 5. Und die mussten einfach ihr Wissen und Können rund um Verkehrssicherheit unter Beweis stellen. Zum Beispiel durch einen Reaktionstest oder auch Fragen zum Straßenverkehr.
2: Ja, und dann haben wir noch das Solarbad in Schwalmtalwald-Niel. Das bleibt leider länger geschlossen als gedacht. Wie die Gemeindeverwaltung mitteilt, wird die Sanierung des Bads umfangreicher als zunächst angenommen. Im Mai musste das Bad ja wegen Schäden an der Decke geschlossen werden. Wann das Solarbad wieder öffnen kann, ist jetzt leider noch unklar.
1: Dann schauen wir noch kurz aufs Wetter am Niederrhein morgen. Das sieht noch mal ähnlich aus wie heute. Der Tag startet erst grau, erst Richtung Nachmittagabend kommt dann wieder die Sonne raus und die Temperaturen liegen bei um die 26 Grad.
3: Wir checken schnell die Lage auf den Straßen. Ab 15 Minuten die A3 Köln-Oberhausen zwischen dem Dreieck Langenfeld und dem Kreuz Hilden. 3 Kilometer Stau, eine Viertelstunde plus. Eine halbe Stunde auf der A4 Olpe-Aachen zwischen dem Kreuz Köln-Ost und dem Kreuz Köln-Süd. 7 Kilometer und dann nochmal 2 Kilometer Stau auf der A45 Hagen-Gießen zwischen Meinertshagen und Olpe. Aktuell 15 Minuten plus. Allen unterwegs eine gute Fahrt, kommt gut an.
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3: Hi zusammen, Robert Jantz ist hier und Fußballfans, aufgepasst, heute könnt ihr euch entspannen. Es gibt tatsächlich mal kein WM-Spiel. Ja, es ist der erste spielfreie Tag bei diesem Wahnsinnsturnier. Aber keine Panik, morgen geht es bereits mit den Viertelfinals weiter. Den Auftakt macht dann um 22 Uhr das Kracher-Duell Frankreich gegen Marokko in Boston. Das ist ja tatsächlich dann auch die Neuauflage des WM-Halbfinals von 2022. Damals hat Frankreich 2:0 gewonnen. Sprechen wir gleich nochmal ausführlich drüber mit meinem Kollegen Ralf Bosse aus unserem WM-Studio und zur Einstimmung jetzt schon mal den offiziellen WM-Song Die Die von Shakira und Burna Boy.

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0: Musik von Alvaro Soler war das. Morgen steht bei der Fußball-Weltmeisterschaft in den USA das erste Viertelfinale mit wirklich besonderer Brisanz an.
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0: Frankreich trifft auf Marokko. Ralf Bosse aus unserem WM-Studio. Warum bewegt dieses Spiel so viele Menschen?
2: Weil sich hier weit mehr als zwei Fußballnationalmannschaften gegenüberstehen. Frankreich und Marokko verbindet eine lange gemeinsame Geschichte, viele familiäre Beziehungen und eine große marokkanische Community in Frankreich. Zahlreiche Nationalspieler kennen sich aus den europäischen Ligen. Einige haben sich in ihrer Karriere sogar zwischen beiden Nationalteams entscheiden müssen, wie zum Beispiel Ayoub Mouadi, der in den Jugendnationalmannschaften Frankreichs spielte, von Nationaltrainer Didier Deschamps noch als zu jung eingeschätzt wurde. Der 18-Jährige spielt jetzt für Marokko und trumpft groß auf. Entsprechend groß ist die Aufmerksamkeit weit über den Fußball hinaus.
0: Sportlich spricht ja vieles für Frankreich, aber ganz so eindeutig dürfte die Aufgabe nicht werden, oder?
2: Nein, denn Marokko hat sich bei dieser Weltmeisterschaft erneut als unangenehmer Gegner präsentiert. Die Mannschaft verteidigt kompakt, schaltet schnell um und hat schon mehrfach gezeigt, dass sie auch favorisierte Teams vor große Probleme stellen kann. Frankreich bringt zwar die größere individuelle Qualität und mehr Erfahrung auf diesem Niveau mit, doch gerade in einem K.O.-Spiel können Kleinigkeiten den Unterschied machen. Die Voraussetzungen für ein spannendes Viertelfinale sind also bestens.
0: Herrlich. Um 22 Uhr geht es morgen Abend los. Das scheint sehr spannend zu werden. Vielleicht fliegt ja der nächste Titelfavorit raus.
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1: Mit Danny Hoppe, guten Abend. 5 Jahre nach der Flutkatastrophe von 2021 wollen NRW und die Niederlande beim Hochwasserschutz enger zusammenarbeiten, um die Menschen besser vor Starkregen und Überschwemmungen zu schützen. Darauf haben sich beide Seiten heute in Aachen geeinigt. Dafür wird weiter in neue Schutzanlagen, moderne Warnsysteme und Forschung investiert. Denn mit dem Klimawandel steigt auch das Risiko extremer Hochwasser. José Nasjandi aus dem Landtagsstudio hat die Einzelheiten.
2: Seit der Flutkatastrophe hat NRW fast 500 Millionen Euro zusätzlich in den Hochwasserschutz investiert. Gefördert wurden rund 600 Projekte von neuen Deichen und Rückhaltebecken bis hin zu renaturierten Flussauen, die das Wasser künftig besser aufnehmen sollen. Gleichzeitig wurde das Netz der Hochwassermessstellen deutlich ausgebaut und die Zusammenarbeit mit den Niederlanden intensiviert. NRW-Umweltminister Oliver Krischer sagte in Aachen:
3: Die Katastrophe von 2021 war für uns in Nordrhein-Westfalen eine Zäsur. Es gab ein Davor im Hochwasserschutz und es gibt ein Danach.
2: Beide Länder sind sich einig, einen vollständigen Schutz vor Hochwasser wird es wohl nie geben. Mit mehr Vorsorge, schnelleren Warnungen und gemeinsamen Projekten soll das Risiko für die Menschen entlang von Rhein- und Nebenflüssen deutlich gesenkt werden.
1: Und jetzt weitere Meldungen im Überblick. Der NATO-Gipfel in Ankara ist vorbei und US-Präsident Trump hat gerade eine positive Bilanz gezogen. Man habe eine großartige Zeit gehabt. Vorher hatte Trump beim Gipfel dem Iran mit einer neuen großen Angriffswelle in der Nacht gedroht und einer neuen Seeblockade von Schiffen, die iranische Häfen anlaufen oder verlassen. Nach der möglichen Amoktat in einem oberbayerischen Gymnasium sind die beiden schwer verletzten 13-jährigen Mädchen außer Lebensgefahr. Das hat die Polizei in Schongau mitgeteilt. Der festgenommene 16-Jährige war demnach mit einem Messer und einer Schusswaffe bewaffnet. Die genauen Hintergründe der Tat sind weiter unklar. Die Weltgesundheitsorganisation geht davon aus, dass sich die Zahl der Krebsdiagnosen bis zum Jahr 2050 weltweit fast verdoppeln könnte. Gründe seien Mängel in der Prävention. Dazu kämen klassische Risikofaktoren wie Rauchen, Alkohol, zu wenig Bewegung und Übergewicht, heißt es im neuen Krebsbericht der WHO. Sollten die Geschäfte auch sonntags häufiger mal öffnen dürfen, ja oder nein? In dieser Frage sind die Menschen in Deutschland ziemlich gespalten. 43% sind eher dafür, 50% sind dagegen. Das zeigt eine neue YouGov-Umfrage. Vor knapp einem Jahr hatte das Meinungsforschungsinstitut die Frage schon mal gestellt. Damals war die Ablehnung noch deutlich größer. Die Handelsverbände fordern schon länger, dass Geschäfte öfter und flexibler sonntags öffnen dürfen. Einkaufen sei auch ein Freizeiterlebnis, sagen sie. Die Gewerkschaft Verdi ist dagegen. Sie sagt, längere Öffnungszeiten ließen schon jetzt immer weniger Raum für Familie, Freunde und Ehrenamt. Der Sonntag sei der einzig verlässliche, planbare freie Tag. Und das waren die Nachrichten mit Danny Hoppe.
4: Draußen ist jetzt, würde ich mal sagen, kein Bilderbuch-Sommerabend, aber die Wolken, die reißen stellenweise so ein bisschen auf. Vereinzelt kann hier und da auch noch mal ein Tropfen mit dabei sein. In den nächsten Stunden wird es insgesamt trockener, später in der Nacht bleibt es auch ganz entspannt. Tiefstwerte dann so bei 16 bis 13 Grad. Morgen wird's das Schöne deutlich sommerlicher als heute. Im Nordosten noch ein bisschen wolkiger, aber ansonsten wirklich richtig schönes Sommerwetter. Das Ganze bei bis zu 29 Grad. Kurz nach 19 Uhr, ab 15 Minuten zwei Meldungen. Einmal die A3 Köln-Oberhausen zwischen Solingen und dem Kreuz Hilden 2 Kilometer, 16 Minuten plus und 20 Minuten obendrauf auf der A4 Köln-Aachen zwischen dem Dreieck Köln-Heumer und dem Kreuz Köln-Süd 6 Kilometer Stau dort. Allen unterwegs eine gute Fahrt, kommt gut an.
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4: Robert Jans ist hier. Ich hoffe, ihr habt einen entspannten Abend. Jetzt mit einem Highlight für alle Linkin Park-Fans unter euch. Ich spiele euch Lost. Und gleich checken wir da mal, wer musikalisch in diesem Jahr so bisher am erfolgreichsten war. Machen wir nach 3 Hits am Stück.

0: Musik war das von Moss Kenner. Das Jahr ist schon gut halb rum, ne? Da kann man schon mal auch musikalisch so eine Halbzeitbilanz ziehen. Die Konsumforscher von GfK Entertainment, die haben das gemacht. Kollege Ronny Thora. Ronny, was war da los in der ersten musikalischen Halbzeit 2026?
1: Ja, dass Megastar Taylor Swift ganz vorne liegt bei den Singles, ist ja fast schon Routine. Erstaunlich höchstens, dass sie mit The Fate of Ophelia vorne lag jetzt im ersten Halbjahr, obwohl der Song ja schon letzten Oktober rauskam. Bei den Alben liegen die Toten Hosen vorn, vor den K-Pop-Stars BTS und Harry Styles. Aber das Album Trink aus, wir müssen gehen, soll ja angeblich auch das letzte Studioalbum von Campino und Co. sein. Größte Überraschung des ersten Halbjahres, aber vielleicht Michael Jackson lag jetzt posthum nochmal mit 3 Alben weit vorn in den Charts. Hat natürlich mit dem Erfolg des Kinofilms Michael zu tun, der vielen die Musik des King of Pop nochmal nahegebracht hat.
0: Die gute Taylor und die Hosen sind also bisher die Chartkönige 2026. Aber Michael Jackson, der hat sie auch nochmal reingemogelt und den hören wir jetzt mit Heal the World.
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1: Guten Abend, hier sind Luisa Lörs und Judith Deussen.
2: Hallo zusammen.
1: Wir haben heute Morgen unter anderem in den Nachrichten auf den aktuellen Jahresbericht der Verbraucherzentrale Krefeld für das letzte Jahr geschaut. Und insgesamt wurden letztes Jahr 4.300 Anliegen bearbeitet. Und da ging es zum Beispiel um Probleme mit Verträgen, Online-Käufen oder auch Probleme mit Zahlungsdiensten wie PayPal.
2: Am Niederrhein gibt es wohl mehrere Straßen, auf denen es besonders oft zu Unfällen mit verletzten Personen kommt. Eine neue Karte des Statistischen Bundesamtes zeigt, wo sich die Unfälle häufen. Die sind dann mit einem roten Punkt markiert. In Krefeld gibt es zum Beispiel viele rote Punkte auf dem Frankenring oder am Ostwall und in Viersen auf der Düsseldorfer Straße. Den Link zu der Karte, den findet ihr bei uns im Netz.
1: Ehrlich gesagt wusste ich gar nicht, dass es in NRW so etwas gibt. Es geht um einen Schülerlotsen-Wettbewerb, der jetzt NRW-weit stattgefunden hat. Und der Kreis Viersen, der schneidet gar nicht mal so schlecht ab. Und zwar Mira Backes hat landesweit den 3. Platz belegt und Justus Schmidt wurde 5. Und die mussten einfach ihr Wissen und Können rund um Verkehrssicherheit unter Beweis stellen. Zum Beispiel durch einen Reaktionstest oder auch Fragen zum Straßenverkehr.
2: Ja, und dann haben wir noch das Solarbad in Schwalmtalwald-Niel. Das bleibt leider länger geschlossen als gedacht. Wie die Gemeindeverwaltung mitteilt, wird die Sanierung des Bads umfangreicher als zunächst angenommen. Im Mai musste das Bad ja wegen Schäden an der Decke geschlossen werden. Wann das Solarbad wieder öffnen kann, ist jetzt leider noch unklar.
1: Dann schauen wir noch kurz aufs Wetter am Niederrhein morgen. Das sieht noch mal ähnlich aus wie heute. Der Tag startet erst grau, erst Richtung Nachmittagabend kommt dann wieder die Sonne raus und die Temperaturen liegen bei um die 26 Grad.
3: Wir checken die Lage auf den Straßen. Ab 15 Minuten zwei Meldungen. Einmal die A2 Hannover-Dortmund zwischen Gütersloh und Reda-Wiedenbrück. 1 Kilometer, 28 Minuten plus. Und eine Viertelstunde auf der A2 Hannover-Dortmund zwischen Beckum und Hamm-Untrop. 1 Kilometer Stau. Allen unterwegs eine gute Fahrt. Kommt gut an.
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3: Robert Janz steht hier im Studio. Hallo zusammen, schön, dass ihr mit am Start seid. Und wir starten jetzt rein in diese halbe Stunde mit einem 90er. Ich spiele euch Sascha mit If You Believe. Macht euch einen schönen Abend.

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0: Sia habe ich euch gespielt. Und ja, Fernsehen ist schon wild, ne? Hier die Tage habe ich Morgenmagazin geschaut. Wen sehe ich da? Icky Mel und entsetzte Gesichter. Jetzt muss ich euch nochmal was beichten. Und zwar habe ich letztens an einem Sonntag Mittag auch mal den Fernseher angemacht und habe ich mir da angeschaut, den ZDF-Fernsehgarten mit hier Kiwi, ne? Und was ich da gesehen habe, also dieses ganze Sendungskonzept, faszinierend und irgendwie auch ein bisschen, weiß ich nicht, es hat was mit mir gemacht und mit diesem Gefühl bin ich nicht alleine.
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3: Ja, nee, ist klar.
4: Was ist denn nur los in unserem Land? Die nächste Instanz wackelt. Der ZDF-Fernsehgarten hat große Probleme. Die feiern gerade 40 Jahre Fernsehgarten. Und da frage ich mich, 40 Jahre? Erst? Ich hätte ja so 80 getippt. Aber so richtig erfolgreich wurde der Fernsehgarten erst, als Kiwi kam. Ja, die hat den Laden im Griff. Kiwi moderiert das Ding ja nicht nur. Die macht ja auch noch selber die Aufnahmeleitung, Regie, Kamera, Platzanweiserin und singt und dann selbst am lautesten auf dem Tisch. Ja, und ich weiß, wovon ich rede, Leute. Ich war schon mal da. Ja, ich hatte aus Versehen zugesagt und habe dann die Nervensäge hautnah erlebt. Ey, die ist wie 10 Junggesellenabschiede am Ballermann gleichzeitig. Und ich habe mich immer gefragt, wie schaffen die das, bei so einem Affentheater trotzdem so eine gute Stimmung ins Publikum zu bringen? Die müssen denen noch was gegeben haben, habe ich immer gedacht. Ja, und stimmt auch. Alkohol, ja sicher. Die ganze Meute ist seit 40 Jahren jeden Sonntagvormittag hupenvoll. Nur so erträgst du es, wenn die Gumbay Dance Band zum 80.000. Mal Son of Jamaica schallert. Ja, das schaffst du nicht unter 2 Promille. Und damit ist jetzt Schluss. Der ZDF zieht den Stecker, beziehungsweise den Zapfhahn. Alkoholverbot im Fernsehgarten. Super, da kannst du die Bude auch direkt dicht machen. Auch wenn Kiwi meint, wir können auch ohne Alkohol lustig sein. Nein, es war auch mit Alkohol kaum auszuhalten.
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1: Ich bin Dirk Zeitler. In der Türkei ist der NATO-Gipfel zu Ende gegangen. Kanzler Merz sieht die NATO gestärkt, trotz der massiven Kritik von US-Präsident Trump an den Verbündeten. Wir sind einen wichtigen Schritt vorangekommen auf dem Weg in die neue NATO, sagte Merz zum Abschluss des Treffens in Ankara.
2: Der große Knall ist ausgeblieben, das allein sorgt für gute Laune beim Kanzler. Merz lobt ausdrücklich den Auftritt von Trump in den Beratungen. Der habe aufmerksam zugehört und auch Äußerungen kleinerer Mitgliedstaaten mit großer Sympathie begleitet. Und Trump habe zwar kritisch Punkte angesprochen, aber auch anerkannt, dass die Europäer sich in Sachen Verteidigung mehr anstrengen. Merz würdigt auch die Rolle von NATO-Generalsekretär Rutte, dem ja immer wieder vorgeworfen wird, Trump zu sehr zu umschmeicheln. Rüttes charmante und engagierte Art habe den Erfolg erst möglich gemacht. Thomas Brock, Nachrichtenredaktion.
1: Der nach einer möglichen Amoktat an einer Schule in Bayern festgenommene Täter war nach Worten von Innenminister Herrmann in der Vergangenheit in psychiatrischer Behandlung. Weitere Hintergründe und Details könne man aber noch nicht nennen. Das werde nun alles sorgfältig recherchiert, sagte Herrmann. An dem Gymnasium in Schongau in Oberbayern wurden mindestens 2 Mädchen verletzt. Die Zahl der jährlichen Krebsdiagnosen weltweit wird sich nach Angaben der Weltgesundheitsorganisation deutlich erhöhen. 2050 sei mit 35 Millionen neuen Krebspatienten pro Jahr zu rechnen, im Vergleich zu 20,6 Millionen 2024. Das teilte die WHO in ihrem neuen Krebsreport mit.
3: Alkohol, Rauchen, Bewegungsarmut und Übergewicht, das sind und bleiben laut WHO die Killerfaktoren. Gerade die steigende Zahl übergewichtiger Menschen macht den Experten große Sorgen. Darüber hinaus kritisiert der Report die weltweit immensen Unterschiede bei Vorsorge und Behandlung. In vielen Ländern könnten Patienten und Patientinnen nicht auf eine adäquate Therapie hoffen. Ein weiterer Aspekt ist, dass die Krebsdiagnose für die Betroffenen aufgrund von Arbeitslosigkeit und hoher Kosten oftmals den finanziellen Ruin bedeutet. Aus Wien, Matthias Röder.
1: Zum Sport. Alexander Zverev steht zum ersten Mal im Halbfinale von Wimbledon. Einen Monat nach seinem French Open-Triumph in Paris besiegte der 29-Jährige im Viertelfinale von London seinen Angstgegner Taylor Fritz. Überraschend glatt in 3 Sätzen. Und das waren die Nachrichten mit Dirk Zeitler.
4: Jetzt am Abend ist es so ein bisschen wechselhaft da oben am Himmel. Mal Wolken, mal so ein paar Auflockerungen, ein paar letzte Tropfen sind vielleicht auch noch mit dabei. Danach wird es aber überall trocken. In der Nacht ziehen von Norden zwar wieder mehr Wolken rein, aber Regen spielt da keine Rolle. Und so geht's dann morgen weiter, also dass Regen keine Rolle spielt. Sonne dafür wird eine Rolle spielen. Bis 29 Grad sind morgen drin, der Sommer kommt zurück, also können wir gar nicht meckern. Kurz nach 20 Uhr, ab 5 Minuten 3 Meldungen. Die A2 Hannover-Dortmund zwischen Gütersloh und Reda-Wiedenbrück, 2 Kilometer eine halbe Stunde plus. Dann die A2 Hannover-Dortmund, jetzt aber zwischen dem Kamener Kreuz und Kamberg-Kam, 1 Kilometer 6 Minuten kommt da oben drauf und 5 Minuten plus auf der A43 Wuppertal-Recklinghausen zwischen Bochum und Herne-Eickel aktuell 1 Kilometer Stau. Allen unterwegs eine gute Fahrt, kommt gut an.
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4: Robert Jans ist hier, hallo zusammen. Und heute ja, hatte die Sonne ja eher so Teilzeit, sag ich mal, wo heute eher bewölkt. Aber ab morgen, ich hab's ja gerade gesagt, ne, kommt der Sommer zurück. Und darum spiele ich euch jetzt auch mal David Guetta mit Lovers on the Sun. Klingt so ein bisschen nach Sonnenuntergang, auch wenn der heute bei uns ja vielleicht gar nicht so schön aussieht. Egal.

0: Taylor Swift war das mit Opalite. Der Sommer hat bei uns heute so ein bisschen auf Pause gedrückt, aber ist ja nicht schlimm. Ist ja auch mal ganz angenehm, wenn es nicht so warm ist. Aber Leute, ab morgen kommt wieder mehr Sommerfeeling auf. Wir freuen uns und Kollege Leo Arigi, es wird dann auch wirklich angenehm.
1: Ja, genau. Ich weiß nicht, wie es dir geht, aber wieder so auf über 40 Grad hätte ich irgendwie ziemlich wenig Bock.
0: Nee, bitte nicht.
1: Wird auch nicht so, keine Sorge. Also morgen werden es so um die 29 Grad, anfangs ein paar Wolken, ansonsten mit einem schönen blauen Himmel. Und es geht auch ganz genauso am Freitag weiter, da wird es sogar noch ein bisschen wärmer und der Himmel noch ein bisschen klarer.
0: Ach, das höre ich doch gerne.
1: Oder mache ich dich jetzt einfach noch glücklicher? Am Wochenende wird es noch wärmer und noch klarer. Aber genug damit. Maximal werden es am Wochenende 33 Grad. Das halte ich wirklich für das perfekte, angenehme Sommerwetter. Also eher Eis essen im Park und eben nicht mit der Tiefkühlpizza im Gefrierfach im Supermarkt minutenlang kuscheln.
0: Jetzt ganz wichtige Frage, wie sieht's nachts aus? Wird es da auch kühl, so Stichwort durchlüften?
1: Ja, ganz genau. Immer so schöne Temperaturen zwischen 12 und 18 Grad, die dann die Wärme aus dem Haus oder der Wohnung tragen. Dazu kommt oft auch noch so ein schön leichter Wind. Der hilft natürlich auch nochmal, die Luft zirkulieren zu lassen und unseren unbändigen Drang zum Lüften endlich zu stillen.
0: Herrlich. So, also der Sommer kommt ab morgen wieder in sehr angenehmer Form zurück. Das können wir, glaube ich, so sagen. Kollege Leo Arigi, war das mit den Aussichten? Ich danke dir.
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0: Am Himmel hängen doch noch einige Wolken. Dazwischen zeigt sich aber auch mal ein Stück heller Himmel. In den nächsten Stunden bleibt es trocken. Nachts liegen die Werte zwischen 16 und 13 Grad. Morgen sieht es deutlich besser aus als heute. Also deutlich freundlicher, viel mehr Sonne und bis zu 29 Grad in der Spitze. Wir checken die Lage auf den Straßen ab 10 Minuten. Zwei Meldungen. Die A1 Köln-Euskirchen zwischen dem Kreuz Köln-Nord und Köln-Bocklemünd. 2 Kilometer, eine Viertelstunde. Und eine halbe Stunde obendrauf kommt auf der A2 Hannover-Dortmund zwischen Gütersloh und Reda-Wiedenbrück. 2 Kilometer. Allen unterwegs eine gute Fahrt. Kommt gut an.
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0: Robert Jantz ist hier am Start und der nächste Song, den ich euch jetzt spiele, heißt 5 AM, aber ihr seht das mit dem Blick auf die Uhr auch. Bis 5 Uhr morgens haben wir noch ein bisschen Zeit, von daher lassen wir uns mal gar nicht stressen. Michael Schulte auf jeden Fall auch am Start im August bei uns in NRW beim Zeltfestival Ruhr. Hier jetzt schon mal im Radio mit

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0: Aktuell arbeitet der gebürtige Brite auch an einem neuen Album und gibt mit jetzt einer neuen Single How It Was Before schon mal so einen kleinen Vorgeschmack. Und wir haben ihn zu uns im Studio eingeladen und mit ihm über seinen Song gequatscht. Und da hat er erzählt, er ist wirklich sehr persönlich und dreht sich um seine Vergangenheit in der Heimat und darum, wie der Erfolg sein Leben auch verändert hat.
1: Ja, also ich fand es immer schwierig, in bestimmte Ecken meiner Heimat zurückzukommen, weil ich diese Karriere vor 10, 11 Jahren angefangen habe und ständig unterwegs war. Ich war kaum zu Hause und habe dadurch zu vielen alten Freunden und auch zu Teilen meiner Familie den Kontakt verloren, weil ich diese Karriere einfach so sehr wollte. Und deshalb war es manchmal nicht leicht, dorthin zurückzugehen, weil ich heute einfach ein komplett anderes Leben habe. Die Hälfte meiner Familie ist deutsch und ich habe meine Karriere eben auch hier.
0: Ja, da hat das gesagt, ne? Zu Deutschland hat er eine enge Verbindung. Hier ging seine Karriere so richtig los. Er wurde unter Vertrag genommen, hat auch schon mit dem deutschen Musikduo Weiß zusammengearbeitet und er lebt tatsächlich auch einen großen Teil seiner Zeit hier in Deutschland, denn er hat sein Liebesglück mit einer deutschen Partnerin gefunden. Also eine zweite Heimat, könnte man sagen. Wie sehr hat ihn denn das Leben in Deutschland verändert?
1: Ich glaube, es hilft schon, dass ich mit einer Deutschen zusammen bin, ganz ehrlich. Was ich an der deutschen Kultur mag, ist, man geht hier ehrlicher mit seinen Gefühlen um. Ich finde, in England ist das nicht ganz. Hier in Deutschland sagen die Leute eher offen, wie sie sich fühlen. Wenn dir etwas nicht passt, dann sagst du das auch. Und das habe ich irgendwie von ihr und auch vom Leben hier gelernt. Heute akzeptiere ich viele Dinge einfach mehr. Und manchmal sagt sie dann auch einfach, komm, zieh's durch. Geh einfach mit dem Flow.
2: Just go with the flow, as we say.
0: Und mit dem Flow gehen, das machen wir jetzt auch. Hier ist Tom Gregory mit seinem neuen Song How It Was Before.
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1: Ich bin Dirk Zeitler. In der türkischen Hauptstadt Ankara ist der NATO-Gipfel zu Ende gegangen. Im Mittelpunkt stand wieder einmal der US-Präsident und Trump zog zum Abschluss eine überraschend positive Bilanz.
2: Trump hatte in Ankara ausgesprochen schlechte Laune, das änderte sich erst am Ende. Es habe Liebe in der Luft gelegen, bemerkte Trump, und es sei ein von Einigkeit bestimmter Gipfel gewesen. Schwerpunkt war der Iran, das Land sei erledigt, die Waffenruhe wohl vorbei, die iranische Führung Abschaum. Solche Kraftausdrücke ist man von Trump gewohnt, insgesamt aber schraubte er die Temperatur in der Eskalation wieder etwas herunter, wohl auch den Märkten zuliebe. Nach Hause fliegt Trump nicht in seinem neuen Flugzeug aus Katar, aus Sicherheitsbedenken. Aus den USA, Tina Eck.
1: Bei seiner mutmaßlichen Amoktat an einem Gymnasium in Oberbayern hat der 16-jährige Tatverdächtige nach Worten von Bundesinnenminister Dobrindt einen Schuss abgegeben. Dann habe die Waffe versagt. Der Täter habe sich dem Gymnasium mit einer Schusswaffe genähert, habe einen Schuss abgegeben, der niemand verletzt habe, sagte Dobrindt am Abend in Schongau. Dann habe der Täter Messer gezogen. Lehrkräfte und Polizisten hätten ihn wenig später überwältigt und gestoppt. Zwei 13-jährige Mädchen wurden auf dem Schulgelände schwer verletzt.
3: Die Deutsche Bahn will bis Mitte der 2030er Jahre rund 40 besonders wichtige Strecken komplett sanieren. Das heißt auch längere Vollsperrungen. Im Detail entwickelt die Bahn schon jetzt für jede Strecke etwas unterschiedliche Pläne, um die Baumaßnahmen nicht in die Länge zu ziehen. Aber das Wie soll nochmal umfassend geprüft werden, so Bahnchefin Paller beim gemeinsamen Termin mit Verkehrsminister Schnieder in Berlin. Denn nicht nur die Großbaustelle Hamburg-Berlin hakte. Aktuell wird die Sanierung der vielbefahrenen Strecke Nürnberg-Regensburg diese Woche auch nicht fertig. Tine Klimach, Nachrichtenredaktion.
1: Die Deutsche Bahn will ihr großes Sanierungsprogramm für die wichtigsten Strecken auf den Prüfstand stellen. Insgesamt sollen Kosten und Zeitabläufe nochmal kontrolliert werden, sagte Verkehrsminister Schnieder. Zum Sport. Alexander Zverev steht zum ersten Mal im Halbfinale von Wimbledon. Einen Monat nach seinem French Open-Triumph in Paris besiegte der 29-Jährige im Viertelfinale von London seinen Angstgegner Taylor Fritz überraschend glatt in 3 Sätzen. Und das waren die Nachrichten mit Dirk Zeitler.
4: Die Wolken sind noch da, zwischendurch auch so ein paar Auflockerungen in den nächsten Stunden. Geht es auch ganz entspannt rein in die Nacht, Tiefstwerte zwischen 16 und 13 Grad. Morgen macht die Sonne wieder mehr mit, also die konnte sich heute ein bisschen ausruhen. Nur im Nordosten, da halten sich noch ein paar mehr Wolken. Ansonsten wird es überall heiter und sonnig bei bis zu 29 Grad. 21 Uhr ist durch, ab 10 Minuten 2 Meldungen. Die A1 Köln-Euskirchen zwischen dem Kreuz Köln-Nord und Köln-Bocklemünd. 2 Kilometer Stau, eine Viertelstunde plus. Und 20 Minuten auf der A2 Hannover-Dortmund zwischen Beckum und Hamm-Untrop. 2 Kilometer Stau. Allen unterwegs eine gute Fahrt, kommt gut an.
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4: Einen schönen guten Abend zusammen wünsche ich. Robert Jantz ist hier und jetzt geht's im wahrsten Sinne zurück in die 90er. 90er Kino habe ich für euch. Bryan Adams mit All for Love, 1993 aus dem Soundtrack zu Die drei Musketiere und im Original zusammen mit Rod Stewart und Sting. Also wirklich alle für einen, einer für diesen Refrain, so kann man es sagen. Well.

0: Teddy Swims war das mit Mr. Know-It-All. Wir stellen euch die besten Badeseen in NRW vor. Und das macht ja auch nur Sinn, denn es war schon super heiß. Und ab morgen kommt der Sommer ja auch zurück. Zwar nicht mit der Knallerhitze, aber es wird einfach schön warm und sonnig. Und da ist eine Abkühlung ja einfach was Wunderschönes. Da haben wir unsere Serie, das große Badesee-Tindern. Da checken wir verschiedene Badeseen aus. Und Kollege Thorsten Ortmann, der war für uns am Tutenborgsee, direkt an der A2 in Beckum und hat sich da mit Gästen und Mitarbeitern getroffen.
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2: Das große Badesee-Tindern. Wo treffen wir uns?
3: Willkommen am Tuttenbrocksee in Beckum. Ein wahres Paradies für alle, die Wassersport lieben.
2: Muss ich was bezahlen?
4: Und es fängt an beim Strandbadeintritt, 7 Euro für eine Tageskarte. Aquapark wäre 14 Euro für eine Stunde, wo dann der Tageseintritt mit drin ist für Strandbad den ganzen Tag. SUP sind wir bei 16 Euro und Anfängerkurs Wasserski fängt bei 32 Euro an.
2: Was können wir da machen?
5: Hier kann man richtig viel Spaß haben und das Wasser ist auch nicht so kalt, also man kann es gut aushalten hier.
6: Ja. Der Aquapark dort, das ist richtig cool, also auch mit mehreren Leuten mit den Freunden zusammen dort.
7: Ich mag sehr die Natur hier.
4: Beachvolleyball spielen, schwimmen, Stand-up-Paddling oder Wasserski und Wakeboard fahren.
8: Kann ich meine Kids mitbringen?
4: Ja, selbstverständlich. Wir gucken schon, dass wir familienfreundlich sind und viele Familien freuen sich. Die Kinder verbringen eine schöne Zeit im Aquapark und die Eltern können mal entspannen in der Gastronomie.
2: Treffen wir uns zum Essen oder nur für Drinks?
4: Oh, durchaus beides möglich.
9: Unser Kracher sind die Chicken Filet Straps mit Pommes. Dann bieten wir an Kibbelinger. Dann gehen wir weiter. Flammkuchen haben wir. Dann haben wir jeden Mittwoch eine Happy Hour. Kostet mittwochs jedes Kraftbier 3 Euro. Jeder Aperitif, als Beispiel Aperol Spritz, Lele Valperi 5 Euro.
8: Können wir da chillen?
7: Ja, man kann da sitzen, mit Freunden chillen und Snacks essen. Ich mag sowas. Es macht sehr Spaß, auch einfach den zuzugucken.
9: Ist wie ein kleines Urlaubsparadies.
2: Ist es ein Match?
3: Absolut. Es ist ein wunderschönes Strandbad. Es gibt einen Strand, es gibt Liegewiesen, es gibt einen großen Aquapark. Man kann hier Wakeboard fahren oder auch Wasserski fahren. Es gibt ein tolles Restaurant. Alles, was man braucht. Viel Spaß.

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0: Lifeline war das von Glockenbach und Ella Henderson. Wenn ich zu Hause irgendwie eine Serie oder sowas schauen möchte, um ein bisschen zu entspannen, dann geht das bei mir eigentlich zack, zack. Dann setze ich mich auf die Couch, im Idealfall noch einen Burger und eine kühle Cola dazu oder so. Und dann gucke ich Mord mit Aussicht. Ich weiß nicht, ob ihr Mord mit Aussicht kennt, aber ich kenne alle Folgen, kann so rückwärts mitsprechen. Und das ist auch das Geheimnis. Ich muss mich nicht konzentrieren, ich muss mich nicht anstrengen. Ich kann das einfach, kann da einfach sitzen und gucken. Aber so einfach, wie ich das handhabe, machen das offenbar nicht viel. Es gibt eine Studie, Screens in Motion heißt die, von der Zeitschrift TV Spielfilm. Und die haben jetzt Zahlen, die zeigen diese Entscheidungsfindung. Ne? Was gucke ich heute Abend? Mediathek hat ja auch unfassbar viel Auswahl. Das kostet uns richtig Lebenszeit. Wer unter 29 ist, verbringt zum Beispiel hochgerechnet fast 5 Tage im Jahr allein damit, ein Format auszuwählen. Und in der Gruppe der 30- bis 49-Jährigen sind es hochgerechnet fast 4 Tage. Also im Jahr, ne? Und das klingt stressig, empfindet auch meine Kollegin Laura Potting so.
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3: Also jetzt mal ganz im Ernst, ich hatte damals schon in der Videothek Probleme, mir einen Film auszusuchen. Wie soll ich denn bitte jetzt klarkommen? Und ja, ich war noch in einer Videothek, damals 1865, so, und danach habe ich das Automobil erfunden. Zurück zum Streaming. Jetzt mal ehrlich, wer soll denn mit dieser Auswahl zurechtkommen? Da musst du ja 1 Million Entscheidungen treffen und Entscheidungen, ne? Ich hasse die. Das größte Problem am Erwachsenwerden sind die ganzen Entscheidungen, die du treffen musst. Das und die Steuererklärung. Und Rückenschmerzen. Ach, ihr wisst, was ich meine. Entscheidungen, das ist ein Massenmord an Möglichkeiten. War das jetzt von Konfuzius oder eine StudiVZ-Gruppe? Ich weiß es nicht mehr, egal. Es stimmt. Zum Beispiel, wie soll man sich denn in einem Restaurant bitte zwischen Pizza und Nudeln entscheiden? Das macht doch keinen Sinn. Deswegen, liebe Leute, hat irgendein Mensch die Pizza Bolognese erfunden. Wer auch immer das war, möge dein Ärmel beim Händewaschen niemals runterrutschen und nass werden, Brudi. Zurück zum Thema, das abendliche Netflix and Chill. Ich sag lieber nicht, wie lange ich gebraucht habe, um zu checken, dass Netflix and Chill ein Code für Sex ist. Und dann sitzt du da mit Chips und Nüsschen und freust dich auf Sharknado 1 bis 1000, während er dich mit leeren Augen ansieht. Aber das ist eine andere Geschichte. Streaming, das stresst mich. Dann musst du dich erstmal zwischen Netflix und Prime und so entscheiden und dann auch noch zwischen Komödie und Thriller und dann welchen Thriller von den 30 Millionen. Ich muss sagen, ich lande am Ende einfach immer bei irgendeinem Film aus den 90ern, den ich schon 1000 Mal gesehen habe. Oder bei Herr der Ringe. Weißt du, das macht mich einfach glücklich. Ich weiß, wie es ausgeht, ich werde nicht enttäuscht und ich habe keinen Stress. Das hat ja auch schon Bilbo Beutlin gesagt, wenn du dich nicht für einen Film entscheiden kannst, Frodo, dann bring den Ring nach Mordor und guck danach am Armageddon. So.
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1: Ich bin David Riemer. In der Türkei ist der NATO-Gipfel zu Ende gegangen. Kanzler Merz sieht die NATO gestärkt, trotz der massiven Kritik von US-Präsident Trump an Verbündeten. Wir sind einen wichtigen Schritt vorangekommen auf dem Weg in die neue NATO, sagte Merz zum Abschluss des Treffens in Ankara.
2: Der große Knall ist ausgeblieben, das allein sorgt für gute Laune beim Kanzler. Merz lobt ausdrücklich den Auftritt von Trump in den Beratungen. Der habe aufmerksam zugehört und auch Äußerungen kleinerer Mitgliedstaaten mit großer Sympathie begleitet. Und Trump habe zwar kritische Punkte angesprochen, aber auch anerkannt, dass die Europäer sich in Sachen Verteidigung mehr anstrengen. Merz würdigt auch die Rolle von NATO-Generalsekretär Rutte, dem ja immer wieder vorgeworfen wird, Trump zu sehr zu umschmeicheln. Rüttes charmante und engagierte Art habe den Erfolg erst möglich gemacht. Aus Berlin, Thomas Brockt.
1: Bei einer mutmaßlichen Amoktat an einem Gymnasium im oberbayerischen Schongau hat ein 16-Jähriger zwei Mädchen schwer verletzt. Sie schweben aber nicht mehr in Lebensgefahr. Die Ermittlungen laufen.
3: Der Jugendliche war nach Angaben von Bundesinnenminister Dobrindt ein ehemaliger Schüler des Gymnasiums. Er war demnach mit einer Schusswaffe bewaffnet, doch die versagte nach einem Schuss ins Leere. Daraufhin zückte der Teenager ein Messer und griff die Mädchen an. Sie waren wohl zufällige Opfer. Das Tatmotiv ist noch unklar. Der Tatverdächtige war den Behörden zufolge in psychiatrischer Behandlung. Er sitzt jetzt in Untersuchungshaft. Aus München, Joshua Heise.
1: Während Kreml-Chef Putin die Treibstoffkrise in Russland als vorübergehend einstuft, hat die Regierung in Moskau den Export von Diesel gestoppt und mit der Einfuhr von Kraftstoffen begonnen. Das teilte Russlands Vizeregierungschef Novak auf einer von Putin einberufenen Sitzung zur Lage im Energiesektor mit. Vor russischen Tankstellen stehen Autofahrer teils in kilometerlangen Schlangen, um Sprit zu ergattern. Hintergrund ist, dass die Ukraine zuletzt zahlreiche Ölverarbeitungsanlagen mit Drohnenangriffen außer Betrieb gesetzt hat. Zum Tennis. Alexander Zverev steht zum ersten Mal im Halbfinale von Wimbledon. Einen Monat nach seinem French Open-Triumph in Paris besiegte der 29-Jährige im Viertelfinale von London seinen Angstgegner Taylor Fritz überraschend glatt in drei Sätzen. Damit beendete Deutschlands bester Tennisspieler nach 7 Niederlagen am Stück die Negativserie gegen den Amerikaner. Und das waren die Nachrichten mit David Riemer.
4: Es ist und bleibt die meiste Zeit trocken. In den nächsten Stunden ändert sich daran auch eigentlich nichts. Die Nacht wird mild mit 16 bis 13 Grad. Morgen kommt der Sommer dann zurück. Es wird deutlich freundlicher als heute. Im Nordosten sind noch ein paar Wolken unterwegs, aber nichts Dramatisches. Also wir können uns auf Sonne freuen und auf bis zu 29 Grad. 22 Uhr ist durch und eine Sperrung habe ich für euch, und zwar die A30 Rheine-Bad Oeynhausen. Zwischen Osnabrück-Sutthausen und dem Kreuz Osnabrück-Süd gab es einen Unfall. Die Unfallaufnahme läuft aktuell. Autobahn ist wie gesagt gesperrt und Polizei vor Ort. Und wir haben dort aktuell 1 Kilometer Stau. 15 Minuten kommt da aktuell oben drauf. Dann ab 10 Minuten noch zwei Meldungen. Einmal die A1 Dortmund-Köln zwischen Wermelskirchen und Burscheid. Dichter Verkehr 10 Minuten plus. Und genauso lang dauert es auf der A1 Köln-Euskirchen zwischen dem Kreuz Köln-Nord und Köln-Bocklemünd 1 Kilometer Stau. Allen unterwegs eine gute Fahrt, kommt gut an.
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4: Robert Jantz ist hier. Gemeinsam machen wir uns eine ganz entspannte Zeit. Wenn ihr gerade unterwegs seid, dann kommt bitte gut an. Ich versorge euch weiter mit Musik. Als nächstes kommt die jetzt von Alex Warren. Auch mal so ein bisschen ruhigere, klängere. Ist ja auch mal was Feines, ne? Ist ja auch schon spät. Also jetzt Alex Warren, hier so mit Ordinary.
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0: Michael Jackson habe ich euch gespielt mit Bad. 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
3: Leute sagen komisch Tschüss am Telefon. Mein Opa auch. 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Puh. Ja, auch mit dem Smartphone legt er so auf. Das ist nicht seine Welt irgendwie. 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Hat er immer gesagt, ich habe dir eine Simse geschickt. Und dann hat er auch nochmal angerufen und gesagt, ne, ich habe dir eine Simse geschickt. Also, ich habe ihm neulich ein Foto geschickt, per WhatsApp. Und dann hat er mir das gleiche Foto einfach wieder zurückgeschickt. 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Ja, ich dachte, du brauchst das noch.
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0: Regen ist kein Thema mehr, gerade ziehen aber noch einige Wolken durch, aber nichts Dramatisches. In der Nacht bleibt es also trocken. Temperaturen, die pendeln sich in den nächsten Stunden ein, so zwischen 16 und 13 Grad. Morgen kommt dann der Sommer zurück, also deutlich mehr Sonne als heute, trockenes Wetter und Höchstwerte bis 29 Grad. Wir checken die Lage auf den Straßen. Da haben wir die A1 Dortmund-Köln zwischen Wermelskirchen und Burscheid. 2 Kilometer Stau, 22 Minuten plus. Die A2 Hannover-Dortmund zwischen Beckum und Hamm-Untrop. 2 Kilometer, 26 Minuten und 25 Minuten on top. Auf der A45 Dortmund-Gießen zwischen dem Kreuz Hagen und Lüdenscheid-Nord. 2 Kilometer Stau. Allen unterwegs eine gute Fahrt. Kommt gut an.
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0: Robert Jantz ist hier am Start. Ich erhalte hier die Stellung, versorge euch mit Musik. Und jetzt holen wir uns mal so ein bisschen Festival-Feeling ins Radio. Und zwar machen wir das mit Avicii. Hier ist er mit Waiting for Love.

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0: Mit Musik von NSYNC geht's hier durch die noch ganz junge Nacht. Und morgen wird's wieder richtig schön sommerlich, ganz viel Sonne und um die knapp 29 Grad so ungefähr. Was fehlt da noch zum Glück morgen? Ich sag's euch, ein Eis. Dabei ist nicht jedes Eis gleich gut, Kollegin Kimberly Klages. Was macht denn ein gutes Eis aus der Eisdiele aus?
1: Ja, ein Indiz für so richtig gutes Eis ist, wenn sich das nicht so türmt. Also es gibt ja teilweise so riesen Eisberge in der Auslage. Das ist dann meistens so ein Zeichen dafür, dass da ordentlich Chemie drin ist, denn sonst würde das direkt schmelzen. Also wenn das Eis dann gerade so bis zum Rand der Metallwanne gefüllt ist, ist das schon ein deutlich besseres Zeichen.
0: Ah, guck mal, bei meiner Lieblingseisdiele ist das so. Also ist die Optik denn auch wichtig?
1: Ja, obwohl, wenn ihr so ein richtig gutes Eis essen möchtet, dann am besten mit wenig Farbe. Gerade knallige Farben an der Theke sind oft ein Indikator für Farbstoffe im Eis. Davon also lieber die Finger weg. Gleiches gilt auch für Eis, das so einen fettigen Film auf der Zunge hinterlässt. Das deutet dann auf den Einsatz von günstigem Pflanzenfett hin und das hat in Milcheis eigentlich nichts zu suchen.
0: So sieht's nämlich aus. Ganz wichtig auch ist dann also der Geschmack.
1: Definitiv, Janine Koch von der Eisfachschule in Werl weiß, worauf es ankommt.
2: Dass so ein Bananeneis aus einer Banane oder ein Erdbeereis aus einer echten Erdbeere. Leider haben viele heutzutage den Geschmack der echten Frucht zum Beispiel ein bisschen verloren. Da ist man so ein bisschen, ich sage mal, versaut worden von der Industrie.
1: Ja, und Geschmack ist übrigens auch bei der Waffel sehr wichtig. Wohl kaum ein Eisverkäufer würde ein wirklich gutes Eis in so einer Presswaffel, die nach absolut nichts schmeckt, verkaufen.
0: So, dann wissen wir jetzt alle Bescheid. Also lasst euch das Eis morgen schmecken. Danke dir, Kim.
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1: Ich bin David Riemer. In der türkischen Hauptstadt Ankara ist der NATO-Gipfel zu Ende gegangen. Im Mittelpunkt stand wieder einmal der US-Präsident. Und Donald Trump zog zum Abschluss eine überraschend positive Bilanz.
2: Trump hatte in Ankara ausgesprochen schlechte Laune. Das änderte sich erst am Ende. Es habe Liebe in der Luft gelegen, bemerkte Trump. Und es sei ein von Einigkeit bestimmter Gipfel gewesen. Schwerpunkt war der Iran. Das Land sei erledigt, die Waffenruhe wohl vorbei, die iranische Führung Abschaum. Solche Kraftausdrücke ist man von Trump gewohnt. Insgesamt aber schraubte er die Temperatur in der Eskalation wieder etwas herunter, wohl auch den Märkten zuliebe. Nach Hause fliegt Trump nicht in seinem neuen Flugzeug aus Katar, aus Sicherheitsbedenken. Aus den USA, Tina Eck.
1: Die Deutsche Bahn will ihr großes Sanierungsprogramm für die wichtigsten Strecken auf den Prüfstand stellen. Hintergrund sind die Verzögerungen bei der Baustelle Nürnberg-Regensburg. Insgesamt sollten Kosten und Zeitabläufe nochmal kontrolliert werden, sagte Verkehrsminister Schnieder in Berlin.
3: Die Deutsche Bahn will bis Mitte der 2030er Jahre rund 40 besonders wichtige Strecken komplett sanieren. Das heißt auch längere Vollsperrungen. Im Detail entwickelt die Bahn schon jetzt für jede Strecke etwas unterschiedliche Pläne, um die Baumaßnahmen nicht in die Länge zu ziehen. Aber das Wie soll nochmal umfassend geprüft werden, so Bahnchefin Paller beim gemeinsamen Termin mit Verkehrsminister Schnieder in Berlin. Denn nicht nur die Großbaustelle Hamburg-Berlin hakte. Aktuell wird die Sanierung der vielbefahrenen Strecke Nürnberg-Regensburg diese Woche auch nicht fertig. Aus Berlin, Tine Klimach.
1: Neue Anträge für die staatliche Heizungsförderung können ab Mitternacht vorerst nicht mehr gestellt werden. Grund ist eine technische Umstellung bei der staatlichen Förderbank KfW und dem Bundesamt BAFA. Sie dauert etwa anderthalb Wochen. Ab dem 21. Juli gelten dann die neuen Förderbedingungen. Künftig gibt es für klimafreundliche Heizungen weniger Zuschuss vom Staat. An einem Gymnasium im oberbayerischen Schongau hat sich eine mutmaßliche Amoktat ereignet. Dabei habe der 16-jährige Tatverdächtige nach Worten von Bundesinnenminister Dobrindt einen Schuss abgegeben. Dann habe die Waffe versagt. Anschließend habe der Täter ein Messer gezogen. Lehrkräfte und Polizei hätten den Täter wenig später überwältigt und gestoppt. Zwei 13-jährige Mädchen wurden schwer verletzt. Sie schweben nicht in Lebensgefahr. Und das waren die Nachrichten mit David Riemer.
4: Eine Stunde haben wir noch an diesem Mittwoch und ja, da bleibt's trocken. Temperaturen pendeln sich jetzt in der Nacht ein, so zwischen 16 und 13 Grad. Schauen wir schon mal auf morgen, da startet der Tag dann wirklich freundlich und es bleibt insgesamt trocken. Im Nordosten sind noch ein paar mehr Wolken unterwegs, aber alles nichts dramatisch. Insgesamt also deutlich mehr Sonne als heute und 29 Grad in der Spitze. Kurz nach 11 und da habe ich zwei Meldungen. Einmal die A1 Köln-Euskirchen zwischen dem Kreuz Köln-Nord und Köln-Bocklemünd 1 Kilometer 5 Minuten und die A2 Hannover-Dortmund zwischen Beckum und Hauntrop 2 Kilometer 10 Minuten plus. Allen unterwegs eine gute Fahrt, kommt gut an.
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4: Robert Jantz ist hier, gemeinsam geht's durch die Nacht. Eine Stunde haben wir noch gemeinsam, dann ist Mitternacht. Und ich habe euch jetzt mal was ganz Besonderes mitgebracht. Musik aus Island. Der Song auch auf Isländisch vom isländischen Singer-Songwriter Askir. Und in dem Song geht es, ja, wie soll ich das sagen, zwischen Sturmwolken, Schatten und Geistern darum, den Halt in einer Welt zu finden, die plötzlich auf dem Kopf steht. Und obwohl ich kein Isländisch kann und ihr wahrscheinlich auch nicht, kommt dieser poetische Vibe, finde ich, irgendwie rüber. Hört mal.

0: Turn the Lights Off habe ich euch gespielt. Der Junge, hast du mal auf Google geguckt? Wird schwierig, weil dann ist es hier komplett duster. Heute ist Tag des Videospiels. Noch ein bisschen haben wir ja, ne? Also noch ein bisschen können wir den zelebrieren. Und wenn wir dieses Jahr über ein Spiel reden, dann ist das GTA 6. Es ist der größte Titel der letzten Jahre, hat einen Milliardenbetrag in der Entwicklung gekostet und wirklich jeder will es haben, außer vielleicht er hier.
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2: Mensch, was machen sich denn alle so kirre wegen GTA 6? Mit dicken Karren rumproleten, irgendwelche dubiosen Jobs machen und danach im Puff mal guten Tag sagen? Im Ruhrgebiet ist das eine ganz normale Arbeitswoche. Ich meine, ich check schon den Reiz, ne? GTA, das steht für krasse Grafik und totale Detailverliebtheit von den Spielemachern. Mensch, was habe ich das gefeiert, als man einen Radiosender in dem Spiel auswählen konnte? Und ey, euch kann ich ja jetzt sagen, Daily Hannes läuft bei GTA 6 auf allen Frequenzen. Stimmt leider nicht, aber dann würde ich wenigstens den Hype verstehen. Aber so, ja, du kannst dir das jetzt vorbestellen. Ey, hab ich was nicht mitbekommen? Das Spiel gibt's doch nur digital. Sind die doof, sag mal? Digital heißt, das ist unendlich da. Du kannst ja auch nicht das Internet leer gucken. Das Spiel ist wie eine Grippe im Winter. Das kriegst du eh. Ja, für mich lohnt sich das sowieso nicht. Ich cheate einfach nur unendlich viel Geld, unendlich viel Leben und zwischendurch mal einen Hubschrauber. Das geht dann so eine Viertelstunde und danach ist mir langweilig. Da kann ich auch staubsaugen oder einen Keller aufräumen. Ist billiger. Und immer dran denken, beim Zocken auf die Ernährung achten, ne? Denn Augen können nicht viereckig werden, aber Bäuche rund.
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0: Regen ist jetzt in der Nacht kein Thema und auch morgen früh bleibt es trocken und mild. In den nächsten Stunden pendeln sich die Temperaturen so ein, irgendwo zwischen 16 und 13 Grad. Und der Donnerstag, der wird dann wirklich wieder richtig sommerlich, also viel Sonne. Und vor allem wird es auch wieder warm, Spitzenwerte bis 29 Grad. Wir checken schnell die Lage auf den Straßen. Zwei Meldungen habe ich da für euch. Einmal die A1 Köln-Euskirchen zwischen dem Kreuz Köln-Nord und Köln-Bocklemünd. 1 Kilometer Stau, 7 Minuten kommen da oben drauf. Und 20 Minuten mehr einplanen müsst ihr auf der A2 Hannover-Dortmund zwischen Beckum und Hamm-Untrop. Dort aktuell 2 Kilometer Stau. Allen unterwegs eine gute Fahrt, kommt gut an.
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0: Hi zusammen, Robert Jantz ist hier. Kommt gut durch diese Nacht. Ich versorge euch weiter mit guter Musik. Als nächstes kommt die jetzt von Bebe Rexha. Spiele ich euch New Religion hier im Radio. Und im August ist er auch in Weeze auf der Bühne am Start. Aber jetzt erstmal hier bei uns. Und das ist auch gut so. Also viel Spaß damit, habt eine gute Zeit.

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0: Cyril mit Stumbling In habe ich euch gespielt in der Mittwochnacht. Das Jahr ist schon gut halb rum, da kann man schon mal musikalisch Halbzeitbilanz ziehen. Die Konsumforscher von GfK Entertainment haben genau das gemacht. Kollege Ronny Thor, Ronny, was war denn da los in der ersten musikalischen Halbzeit in diesem Jahr?
1: Ja, dass Megastar Taylor Swift ganz vorne liegt bei den Singles, ist ja fast schon Routine. Erstaunlich höchstens, dass sie mit The Fate of Ophelia vorne lag jetzt im ersten Halbjahr, obwohl der Song ja schon letzten Oktober rauskam. Bei den Alben liegen die Toten Hosen vorn, vor den K-Pop-Stars BTS und Harry Styles. Aber das Album Trink aus, wir müssen gehen, soll ja angeblich auch das letzte Studioalbum von Campino und Co. sein. Größte Überraschung des ersten Halbjahres, aber vielleicht Michael Jackson lag jetzt posthum nochmal mit 3 Alben weit vorn in den Charts. Hat natürlich mit dem Erfolg des Kinofilms Michael zu tun, der vielen die Musik des King of Pop nochmal nahegebracht hat.
0: Danke Ronny, also Taylor Swift und die Toten Hosen sind die bisherigen Chartkönige 2026. Und dann hören wir jetzt mal vom neuen Album der Toten Hosen, Trink aus, wir müssen gehen, diesen Song hier.
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1: Ich bin David Riemer. In der türkischen Hauptstadt Ankara ist der NATO-Gipfel zu Ende gegangen. Dabei wurden unter anderem neue Rüstungsverträge im Umfang von mehr als 43 Milliarden Euro angekündigt. NATO-Generalsekretär Rutte wertete den Gipfel trotz der Attacken von US-Präsident Trump gegen Alliierte als Erfolg. Das Bündnis sei stärker als je zuvor. Auch Bundeskanzler Merz lobte das Treffen in seiner Abschlusspressekonferenz.
2: Wir tun alle mehr und noch einmal, wir tun es nicht zum Gefallen einzelner Mitgliedstaaten der NATO, sondern wir tun es aus unserem eigenen Interesse. Und vielleicht kann man es etwas salopper ausdrücken, die Trittbrettfahrerei der Europäer ist jetzt halt zu Ende.
1: Bundeskanzler Merz. Während Kreml-Chef Putin die Treibstoffkrise in Russland als vorübergehend einstuft, hat die Regierung in Moskau den Export von Diesel gestoppt und mit der Einfuhr von Kraftstoffen begonnen. Vor russischen Tankstellen stehen Autofahrer teils in kilometerlangen Schlangen, um Sprit zu ergattern. Hintergrund ist, dass die Ukraine zuletzt zahlreiche Ölverarbeitungsanlagen mit Drohnenangriffen außer Betrieb gesetzt hat. Die Zahl der jährlichen Krebsdiagnosen weltweit wird sich nach Angaben der Weltgesundheitsorganisation deutlich erhöhen. 2050 sei mit 35 Millionen neuen Krebspatienten pro Jahr zu rechnen, im Vergleich zu rund 21 Millionen im Jahr 2024. Das teilte die WHO in ihrem neuen Krebsreport mit.
3: Alkohol, Rauchen, Bewegungsarmut und Übergewicht, das sind und bleiben laut WHO die Killerfaktoren. Gerade die steigende Zahl übergewichtiger Menschen macht den Experten große Sorgen. Darüber hinaus kritisiert der Report die weltweit immensen Unterschiede bei Vorsorge und Behandlung. In vielen Ländern könnten Patienten und Patientinnen nicht auf eine adäquate Therapie hoffen. Ein weiterer Aspekt ist, dass die Krebsdiagnose für die Betroffenen aufgrund von Arbeitslosigkeit und hoher Kosten oftmals den finanziellen Ruin bedeutet. Aus Wien, Matthias Röder.
1: An einem Gymnasium im oberbayerischen Schongau hat sich eine mutmaßliche Amoktat ereignet. Dabei habe der 16-jährige Tatverdächtige nach Worten von Bundesinnenminister Dobrindt einen Schuss abgegeben. Dann habe die Waffe versagt. Anschließend habe der Täter ein Messer gezogen. Lehrkräfte und Polizei hätten den Tatverdächtigen wenig später überwältigt und gestoppt. Zwei 13-jährige Mädchen wurden schwer verletzt, die schweben allerdings nicht in Lebensgefahr.
4: Die bewölkte Lage geht weiter. Also heute Nacht bleibt es immerhin trocken, auch wenn der Himmel weiter Wolken durchzogen ist. Die Temperaturen verändern sich wenig und liegen bei 13 bis 16 Grad. Morgen geht es dann heiter weiter und vor allem trocken. Dazu wird es tagsüber angenehm sommerlich mit 23 bis 29 Grad.
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5: Zurzeit liegen uns keine Meldungen vor. Wir wünschen allen unterwegs gute Fahrt.
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4: Ja, diejenigen, die gerade auch ein neues Zuhause suchen, kennen vielleicht den Struggle. Der Wohnungsmarkt hier in NRW ist teilweise echt grausam. Also die Wohnungen sind mittlerweile viel zu teuer für das, was sie sind. Und dann muss man ja auch noch das Glück haben, einen Besichtigungstermin zu bekommen. Halleluja. Ich zum Beispiel suche aktuell auch nach einer Wohnung und dachte, ich bin ganz special, wenn ich eine Vorstellungsmappe mit so ein paar persönlichen Infos zu mir mitnehme. Und naja, auf die Idee sind wohl mehr Leute gekommen, als ich dachte. Aber ganz ehrlich, trotzdem macht sowas immer einen guten Eindruck. Und ich glaube ganz fest daran, dass wir alle bald ein ganz schönes Zuhause finden werden. Und ich finde, der nächste Song passt thematisch ganz gut dazu. Hier ist Leonie mit Don't Worry. Also, ne, nicht stressen, wird schon alles. 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

0: treffen wir uns.
1: Willkommen am Tuttenbrocksee in Beckum. Ein wahres Paradies für alle, die Wassersport lieben.
0: Ja, muss ich was bezahlen?
2: Und es fängt an beim Strandbadeintritt, 7 Euro für eine Tageskarte. Der Aquapark wäre 14 Euro für eine Stunde, wo dann der Tageseintritt mit drin ist für Strandbad den ganzen Tag. SUP sind wir bei 16 Euro und Anfängerkurs Wasserski fängt bei 32 Euro an.
0: Was können wir da machen?
3: Hier kann man richtig viel Spaß haben und das Wasser ist auch nicht so kalt, also man kann es gut aushalten hier.
4: Ja. Der Aquapark dort, das ist richtig cool, also auch mit mehreren Leuten da, mit den Freunden zusammen dort.
5: Ich mag sehr die Natur hier.
2: Beachvolleyball spielen, schwimmen, Stand-up-Paddling oder Wasserski und Wakeboard fahren.
6: Kann ich meine Kids mitbringen?
2: Ja, selbstverständlich. Wir gucken schon, dass wir familienfreundlich sind und viele Familien freuen sich. Die Kinder verbringen eine schöne Zeit im Aquapark und die Eltern können mal entspannen in der Gastronomie.
0: Treffen wir uns zum Essen oder nur für Drinks?
2: Oh, durchaus beides möglich.
7: Unser Kracher sind die Chicken Filet-Straps mit Pommes. Dann bieten wir an Kibbelinger. Dann gehen wir weiter. Flammkuchen haben wir. Dann haben wir jeden Mittwoch an der Happy Hour. Dann kostet mittwochs jedes Kraftbier 3 Euro. Jeder Aperitif, als Beispiel Aperol Spritz, Lele Valperi 5 Euro.
6: Können wir da chillen?
5: Ja, man kann da sitzen, mit Freunden chillen und Snacks essen. Ich mag sowas. Es macht sehr Spaß, auch einfach den zuzugucken.
7: Ist wie ein kleines Urlaubsparadies.
0: Ist es ein Match?
1: Absolut. Es ist ein wunderschönes Strandbad. Es gibt einen Strand, es gibt Liegewiesen, es gibt einen großen Aquapark. Man kann hier Wakeboard fahren oder auch Wasserski fahren. Es gibt ein tolles Restaurant. Alles, was man braucht. Viel Spaß.

0: Ja, wir kriegen eine kühle Nacht, teils sogar wolkenlos. Klingt auf jeden Fall nach einer ruhigen Nacht und vielleicht auch nach gutem Schlaf. Die Temperaturen liegen bei 13 bis 16 Grad, dazu bleibt es trocken. Und am Tag geht es genauso heiter weiter, ebenfalls ohne Regen. Die Höchstwerte liegen dann bei 23 bis 29 Grad.
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2: Zurzeit liegen uns keine Meldungen vor. Wir wünschen allen unterwegs gute Fahrt.
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0: Ich finde die Story hinter unserem nächsten Song richtig süß. Natasha Bedingfield hatte ihren Mega-Hit Unwritten geschrieben und im Kopf dabei ihren Bruder gehabt. Der Song ist nämlich so ein Reminder, das Leben in vollen Zügen zu genießen, da man jeden Tag ein neues ungeschriebenes Blatt hat, was man neu schreiben kann. Und den Song hat sie dann aus der Perspektive eines 14-Jährigen geschrieben, also ihrem Bruder. Und das ist ja so eine Phase, in der man viel Input von außen bekommt und noch gar nicht richtig weiß, wohin mit sich. Und das lässt sich auch schön in einem Song verpacken. Siehe Unwritten von Natasha Bedingfield, hier bei uns jetzt im besten Mix. Ich bin Ariane Lippo-Glawitz. Habt eine schöne Nacht.

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0: König der Löwen, Die Schöne und das Biest oder zuletzt Lilo und Stitch. Seit gut 10 Jahren legt Disney so gut wie jeden seiner Animationsklassiker neu auf als Live-Action-Movie. Und das Recycling geht munter in die nächste Runde mit Vaiana, der diese Woche in unsere Kinos kommt. Filmexperte Jörg Albrecht.
1: Ja, Vaiana. Da werden sich viele denken, Moment mal, das Original ist doch gerade mal 10 Jahre alt und jetzt schon ein Live-Action-Remake? Das klingt nicht nur so, als ob es komplett überflüssig wäre. Das ist es auch, zumal den neuen Vaiana fast nichts vom Original unterscheidet. Trotz der menschlichen Darsteller sieht er außerdem ebenfalls aus wie ein Animationsfilm aus dem Computer.
2: Vaiana, hör mir zu. Weißt du jetzt, wer du bist?
3: Dann sind die Geschichten wahr.
2: Die Geschichte fängt gerade erst an.
0: Falls jemand diese Geschichte vielleicht doch noch nicht kennen sollte, wovon handelt Vaiana?
1: Also im Mittelpunkt steht die 16-jährige Vaiana. Das ist die furchtlose Tochter des Chiefs vom Volk der Motunui in der Südsee. Als das dann in Not gerät, sticht Vaiana in See, um den Halbgott Maui zu finden, der an dieser Notlage nicht so ganz unschuldig ist.
3: Maui, Halbgott des Windes und des Meeres.
4: Held der Seefahrer. Es heißt korrekt Maui, Formwandler, Halbgott des Windes und des Meeres, Held der Seefahrer.
1: Dwayne Johnson hat Maui ja schon im Original die Stimme geliehen und er spielt ihn jetzt auch in der Realverfilmung mit Langhaar-Perücke.
3: Seht euch nur seine wilden Locken an.
4: Ja, ich hab wirklich schönes Haar.
1: Für einen Gag sind seine Locken zwar gut, aber eigentlich sieht Dwayne Johnson extrem dämlich damit aus. Auch da wollten die Macher dem ursprünglichen Vaiana treu bleiben. Und ich hab's ja auch schon gesagt, das Remake ist eine 1-zu-1-Kopie, die wirklich niemand braucht.
0: Ja, wir müssen auch noch mal kurz über den Filmtitel sprechen. Der ist ja im Original gar nicht Vaiana, sondern Moana. Wie kommt's?
1: Ja, Vaiana heißt er bei uns in Deutschland, weil es Markenrechte einer Kosmetikfirma am Namen Moana gibt. Das ist die nicht so spektakuläre Erklärung für die Titeländerung. Die bei weitem interessantere, die hat mit einer Frau zu tun, nämlich dem italienischen Pornostar Moana Pozzi. Die Legende geht, dass Disney verhindern wollte, dass Kids, die nach ihrer Prinzessin Moana googeln, auf eben diese Moana Pozzi stoßen. Und hey, ich habe nicht gesagt, ihr sollt jetzt googeln.
0: Ja, nur 10 Jahre nach dem Animationsfilm Vaiana bringt Disney das Ganze jetzt nochmal als Live-Action-Movie in die Kinos. Die Infos hatte Filmexperte Jörg Albrecht.
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1: Ich bin David Riemer. Das US-Militär hat nach eigenen Angaben eine neue Welle von Angriffen gegen den Iran gestartet. Ziel sei es, Teherans Fähigkeit einzuschränken, den Schiffsverkehr in der Straße von Hormuz zu beeinträchtigen. Bereits am Vortag hatte das US-Militär Ziele in der Islamischen Republik angegriffen. Der Iran kündigte daraufhin eine Reaktion an. Trotz der neuen Angriffe hält US-Präsident Trump daran fest, dass der Konflikt bald wieder beigelegt werden könne. In der Türkei ist der NATO-Gipfel zu Ende gegangen. Kanzler Merz sieht die NATO gestärkt, trotz der massiven Kritik von US-Präsident Trump an Verbündeten. Wir sind einen wichtigen Schritt vorangekommen auf dem Weg in die neue NATO, sagte Merz zum Abschluss des Treffens in Ankara.
2: Der große Knall ist ausgeblieben, das allein sorgt für gute Laune beim Kanzler. Merz lobt ausdrücklich den Auftritt von Trump in den Beratungen. Der habe aufmerksam zugehört und auch Äußerungen kleinerer Mitgliedstaaten mit großer Sympathie begleitet. Und Trump habe zwar kritische Punkte angesprochen, aber auch anerkannt, dass die Europäer sich in Sachen Verteidigung mehr anstrengen. Merz würdigt auch die Rolle von NATO-Generalsekretär Rutte, dem ja immer wieder vorgeworfen wird, Trump zu sehr zu umschmeicheln. Rüttes charmante und engagierte Art habe den Erfolg erst möglich gemacht. Aus Berlin, Thomas Brockt.
1: Weniger Bürokratie. Lange waren die Anträge auf Kindergeld und Elterngeld mit einem Wust an Formularen verbunden. Das soll einfacher werden. Das Kindergeld soll künftig ohne Antrag ausgezahlt werden. Das will der Bundestag heute beschließen.
3: Mit dem neuen Gesetzesentwurf soll die Kindergeldbeantragung nach der Geburt mehr oder weniger automatisch ablaufen. Das Kind müsste von den Eltern dann nur noch beim Standesamt angemeldet werden. Oft übernimmt das aber auch schon das Krankenhaus für sie. Bei Eltern, die schon ein Kind haben, würde dann ab März 2027 bei jedem weiteren Kind das Kindergeld auf das bisherige Konto überwiesen werden. Für Personen, die zum ersten Mal Eltern werden, würde das System erst ab November 2027 greifen. Aber auch da, solange eine IBAN vorliegt, soll das Kindergeld automatisch kommen. Aus Berlin, Jonas Mikulajczak.
1: Zum Tennis. Alexander Zverev steht zum ersten Mal im Halbfinale von Wimbledon. Einen Monat nach seinem French Open-Triumph in Paris besiegte der 29-Jährige im Viertelfinale von London seinen Angstgegner Taylor Fritz überraschend glatt in 3 Sätzen. Damit beendete Deutschlands bester Tennisspieler nach 7 Niederlagen am Stück die Negativserie gegen den Amerikaner.
4: Wir können uns auf eine trockene und teils wolkenlose Nacht freuen. Vielleicht schaut man ja sogar ein paar Sternchen durch. Man kann auf jeden Fall rausgehen, ohne nass zu werden. Dazu wird es mit 13 bis 16 Grad ziemlich frisch. Tagsüber geht es dann bewölkt weiter, aber Regen ist erstmal nicht in Sicht. Die Höchstwerte liegen bei 23 bis 29 Grad.
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5: Zurzeit liegen uns keine Meldungen vor. Wir wünschen allen unterwegs gute Fahrt.
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4: Es ist kurz nach 1, es ist eine ruhige, frische Nacht. Ich bin Ariane Lippo-Glawitz und hier bei uns wird relaxed. Natürlich mit dem besten Mix. Hier ist Alex Warren mit Fever Dream.

0: Design von Ace of Base. Und auch wenn der Sommer gerade gefühlt so eine kleine Pause macht, eins geht doch immer, und zwar Eis. Jedes Jahr verdrücken wir Deutschen ca. 20 Kugeln Eis aus der Eisdiele. Dabei ist nicht jedes Eis gleich gut. Kollegin Kim Klages, was macht denn ein gutes Eis aus der Eisdiele aus?
1: Ja, ein Indiz für so richtig gutes Eis ist, wenn sich das nicht so türmt. Also es gibt ja teilweise so riesen Eisberge in der Auslage. Das ist dann meistens so ein Zeichen dafür, dass da ordentlich Chemie drin ist, denn sonst würde das direkt schmelzen. Also wenn das Eis dann gerade so bis zum Rand der Metallwanne gefüllt ist, ist das schon ein deutlich besseres Zeichen.
0: Ist die Optik denn auch wichtig?
1: Ja, obwohl, wenn ihr so ein richtig gutes Eis essen möchtet, dann am besten mit wenig Farbe. Gerade knallige Farben an der Theke sind oft ein Indikator für Farbstoffe im Eis. Davon also lieber die Finger weg. Gleiches gilt auch für Eis, das so einen fettigen Film auf der Zunge hinterlässt. Das deutet dann auf den Einsatz von günstigem Pflanzenfett hin, und das hat im Milcheis eigentlich nichts zu suchen.
0: Also
1: fettigen Film auf der Zunge hinterlässt.

0: In der Nacht bleibt es relativ frisch bei 13 bis 16 Grad und im trockenen, fast wolkenlosen Himmel. Der Donnerstag wird tagsüber zwar nicht ganz so sommerlich sonnig, da sich einige Wolken zeigen. Dafür bleibt es aber angenehm warm mit Temperaturen von 23 bis 29 Grad.
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2: Zurzeit liegen uns keine Meldungen vor. Wir wünschen allen unterwegs gute Fahrt.
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0: Irgendwie eine interessante Love Story. Tom DeLonge von Blink-182 hatte den Song All the Small Things quasi für seine Freundin geschrieben. Denn die hat sich darüber beschwert, dass er zu viele Songs über andere Frauen schreiben würde. Dann dachte er sich so, komm, den Song widme ich jetzt dir. Und das fand sie anscheinend ganz toll. Ich meine, der Song wurde ja auch immer ein Hit. Also danke an die Freundin für All the Small Things von Blink-182.

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0: Ich erwische mich manchmal dabei, wie ich sonntags beim Programme durchklicken, tatsächlich beim ZDF-Fernsehgarten hängen bleibe. Nicht, weil ich Fan bin, aber weil es einfach crazy ist, dass so ein Fiebertraum im Fernsehen noch existiert. Zum Glück bin ich nicht die Einzige, die so denkt.
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3: Ja, nee, ist klar. Was ist denn nur los in unserem Land? Die nächste Instanz wackelt. Der ZDF-Fernsehgarten hat große Probleme. Die feiern gerade 40 Jahre Fernsehgarten. Und da frage ich mich, 40 Jahre erst? Ich hätte jetzt auch 80 getippt. Aber so richtig erfolgreich wurde der Fernsehgarten erst, als Kiwi kam. Ja, die hat den Laden im Griff. Kiwi moderiert das Ding ja nicht nur. Die macht ja auch noch selber die Aufnahmeleitung, Regie, Kamera, Platzanweiserin und singt und dann selbst am lautesten auf dem Tisch. Ja, und ich weiß, wovon ich rede, Leute. Ich war schon mal da. Ja, ich hatte aus Versehen zugesagt und habe dann die Nervensäge hautnah erlebt. Ey, die ist wie 10 Junggesellenabschiede am Ballermann gleichzeitig. Und ich habe mich immer gefragt, wie schaffen die das, bei so einem Affentheater trotzdem so eine gute Stimmung ins Publikum zu bringen? Die müssen denen noch was gegeben haben, habe ich immer gedacht. Ja, und stimmt auch. Alkohol, ja sicher. Die ganze Meute ist seit 40 Jahren jeden Sonntagvormittag hupenvoll. Nur so erträgst du es, wenn die Gumbay Dance Band zum 80.000. Mal Sun of Jamaica schallert. Ja, das schaffst du nicht unter 2 Promille. Und damit ist jetzt Schluss. Der ZDF zieht den Stecker, beziehungsweise den Zapfhahn. Alkoholverbot im Fernsehgarten. Super, da kannst du die Bude auch direkt dicht machen. Auch wenn Kiwi meint, wir können auch ohne Alkohol lustig sein. Nein, es war auch mit Alkohol kaum auszuhalten.
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1: Ich bin David Riemer. Das US-Militär hat nach eigenen Angaben eine neue Welle von Angriffen gegen den Iran gestartet. Ziel sei es, Teherans Fähigkeit einzuschränken, den Schiffsverkehr in der Straße von Hormuz zu beeinträchtigen. Bereits am Vortag hatte das US-Militär Ziele in der Islamischen Republik angegriffen.
2: Beim NATO-Gipfel hatte Präsident Trump den Iran heftig beschimpft. Das Land sei erledigt, die Waffenruhe vorbei, die iranische Führung Abschaum. Die neue Angriffswelle kommt daher nicht unerwartet. Man habe den Iran hart getroffen, sagte Trump. Man könne noch viel härter zuschlagen. Verschiedene Golf-Anrainerstaaten meldeten feindlichen Beschuss. Der Iran hatte mit entschlossenen Gegenmaßnahmen gedroht. Die Eskalation hat die Märkte erzittern und den Ölpreis wieder steigen lassen. Trump behauptet trotzdem, dass der Konflikt zeitnah beigelegt werden könne. Aus den USA, Tina Eck.
1: Es soll ein echter Servicegewinn für hunderttausende Eltern werden, das verspricht die Bundesregierung. In mehreren Stufen soll das Kindergeld künftig ohne Antrag ausbezahlt werden, also ohne Papierkram. Gerade in einer sensiblen Phase rund um Geburt und Familiengründung soll es eine spürbare Entlastung für Familien geben, heißt es im Gesetzentwurf, den der Bundestag heute verabschieden soll. 5 Monate nach dem tödlichen Angriff auf einen Zugbegleiter in Rheinland-Pfalz wird am Vormittag im Landgericht Zweibrücken das Urteil erwartet. Der 26 Jahre alte Angeklagte soll dem Schaffner bei einer Ticketkontrolle nahe Landstuhl mit den Fäusten so heftig gegen den Kopf geschlagen haben, dass dieser später im Krankenhaus starb. Bei der Fußball-WM steht heute das erste Viertelfinale an. Bei der Partie Frankreich gegen Marokko können sich die Fans gleich auf 2 französische Starspieler freuen, Ousmane Dembélé und Kylian Mbappé.
3: 5 Siege, 14-2 Tore. Frankreich ist bis jetzt eindrucksvoll durch diese Weltmeisterschaft marschiert. Beim hitzigen Achtelfinalsieg gegen Deutschland-Bezwinger Paraguay bewies das Team, dass es auch mit unbequemen Gegnern zurechtkommt. Favoriten sind Mbappé und Co. auch gegen Marokko. Aber Achtung, der Halbfinalist der letzten Weltmeisterschaft hat auch bei diesem Turnier seine Stärke bewiesen. Marokko wird ein echter Härtetest für die Franzosen. Thomas Thonfeld, Sportredaktion.
1: Der Gewinner der Viertelfinalpartie trifft im Halbfinale auf Spanien oder Belgien.
4: Diese Nacht haben wir eigentlich kein schlechtes Wetter zu befürchten. Es wird nicht regnen und mit 13 bis 16 Grad bleibt es relativ kühl. So bleibt es auch am Tag, teilweise bewölkt, aber heiter. Wir können uns auf warme, aber nicht zu heiße Temperaturen von 23 bis 29 Grad freuen.
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5: Zurzeit liegen uns keine Meldungen vor. Wir wünschen allen unterwegs gute Fahrt.
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4: Die Tankpreise, die machen mich aktuell wahnsinnig. Ich tanke inzwischen auch jedes Mal nur noch so für 30, 40 Euro, obwohl ich genau weiß, dass ich eh nochmal wiederkommen muss, um voll zu tanken. Aber mein Herz und mein Geldbeutel, die packen das gerade mental und physisch aber nicht. Geht's noch jemandem von euch so? Naja. Wenigstens hat man ja noch die Liebe im Leben und die kostet zum Glück nichts. Hier ist Whistler MC mit Show Me Love. Ich bin Ariane Lipoglawitz und wünsche euch eine gute Nacht.